0: Guten Morgen, es ist 17:30, jetzt gibt es Kurznachrichten aus der Region. Im Studio ist der Nicolas Valero. Der Sturm vom letzten Freitag hat im Kanton Schaffhausen wahrscheinlich über 1 Million Franken Schaden verursacht. Bei der kantonalen Gebäudeversicherung sind bis gestern Nachmittag über 800 Schadensmeldungen eingegangen. In der Stadt Schaffhausen sind rund 250 Gebäude Schäden gemeldet worden. Besonders stark betroffen sind auch Schaffhausen Wälder. Verschiedene Waldwege und auch der Waldfriedhof sind aktuell noch gesperrt. Dann der Steiner Jugendtreff hat morgen wieder offen, das schreibt die Stadt Steinmarie in einer Medienmitteilung. Die beteiligten Gemeinden haben eine befristete Zwischenlösung für den Betrieb gefunden. Bis auf Weiteres übernimmt die Nachbarschaftshilfe Untersee- und Rheinträgerschaft vom Jugendtreff. Seit Ende Juli war er zu, weil Zusammenarbeit mit Pro Junior Schaffhausen ausgelaufen ist. Parallel zur Wiederöffnung schafft die Jugendtreff-Kommission an einem neuen definitiven Konzept. Und für die Jubiläumsausgabe der Museumsnacht Hegau Schaffhausen sind die 18 Städte und Gemeinden knapp 130 Aktivitäten geplant. Das sind so viele wie noch nie. Die 25. Ausgabe findet das Jahr am 19. September statt. Zwischen 5 Uhr am Abend und 12 Uhr in der Nacht sind diverse Museen und Ateliers zwischen Schaffhausen und Singen gratis offen.
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0: Das Wetter zeigt sich heute in der Region Schaffhausen recht sonnig und trocken am Tag durch. Aktuell haben Temperaturen um die 12 Grad. Am Nachmittag werden bis zu 25 Grad erwartet. So viel zum Wetter. Und der Kurzschluss aus der Region. Jetzt gibt es nochmal Musik bis 6 Uhr. Dann geht es schon los. Dann mit der Morgenshow mit der Soraya Weber.

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1: Am Mikrofon ist Philipp Bürgi. Guten Morgen. Der Hitzesommer hat den Ruf nach mehr Klimaschutz in der Schweiz verstärkt. Eine grosse Mehrheit der Bevölkerung befürwortet laut einer Umfrage konkrete Massnahmen wie die Förderung von Gebäudesanierungen und eine Solarpflicht. Dies ergibt sich aus einer veröffentlichten Umfrage von 20 Minuten und Tamedia. Rund 3/4 der Bevölkerung sah einen höheren Handlungsbedarf bei Klimaschutzmaßnahmen. Die Zustimmung fiel bei Frauen mit 60% deutlich höher aus als bei Männern mit 43%. Besonders groß war die Unterstützung für die Förderung von Gebäuderenovationen und Wärmedämmung. Und auch eine stärkere Unterstützung der Landwirtschaft durch den Bund befürworteten über 60%. An der Umfrage von 20 Minuten unter Media nahmen über 12.000 Personen aus der ganzen Schweiz teil. Systemrelevante Banken sollen Auslandsbeteiligungen nicht zu 100% mit hartem Kernkapital unterlegen müssen. Zu diesem Entscheid kommt die zuständige Ständeratskommission und kommt der UBS entgegen. Die Kommission schlägt vor, dass ausländische Tochtergesellschaften zu 50% mit hartem Kernkapital unterlegt werden müssen. Der Bundesrat hingegen forderte eine 100%ige Unterlegung. Momentan liegt die Anforderung bei rund 60%. Laut der Kommission sei der neue Vorschlag ein Kompromiss, der Banken zwar regulieren und die Steuerzahler schützen soll, aber die Wettbewerbsfähigkeit nicht schwäche. Zum Sport Tennis. Kein Einstand nach Maß für die Schweizer Tenniscracks an den US Open. Stan Wawrinka gelingt bei seinem 18. und letzten US Open kein Sieg mehr. Der 41-jährige Waadtländer verliert in der ersten Runde gegen Matteo Berrettini mit 6:7, 6:7 und 0:6. Ebenfalls ausgeschieden sind Viktoria Golubic und Simona Waltert. Golubic unterlag der formstarken Französin Diane Parry mit 5:7 und 4:6. Und auch die Bündnerin Simona Waltert scheitert bei ihrer ersten Teilnahme im Hauptfeld des US Open in der ersten Runde. Sie unterlag in einer Partie mit vielen Wendungen der Argentinierin Nadia Podoroska mit 6:4, 6:7 und 3:6.
2: 3 Minuten nach 6 Uhr News aus der Region. Die gibt es jetzt in der Kurzfassung von Nicolas Valero.
3: Der Sturm vom letzten Freitag hat im Kanton Schaffhausen wahrscheinlich über 1 Million Franken Schaden verursacht. Bei der kantonalen Gebäudeversicherung sind bis gestern Nachmittag über 800 Schadensmeldungen eingegangen. In der Stadt Schaffhausen sind rund 250 Gebäudeschäden gemuldet worden. Besonders stark betroffen sind auch die Schaffhausen Wälder. Verschiedene Waldwege und auch der Waldfriedhof sind aktuell noch gesperrt. Dann der Steiner Jugendtreff hat ab morgen wieder offen. Das schreibt die Stadt Steinerin in einer Medienmitteilung. Die beteiligten Gemeinden haben eine befristete Zwischenlösung für den Betrieb gefunden. Bis auf Weiteres übernimmt die Nachbarschaftshilfe Untersee und Rhein die Trägerschaft vom Jugendtreff. Und für die Jubiläumsausgabe der Museumsnacht Hegau Schaffhausen sind die 18 Städte und Gemeinden knapp 130 Aktivitäten geplant. Das sind so viele wie noch nie. Die 25. Ausgabe findet das Jahr am 19. September statt. Zwischen dem 5. am Abend und dem 12. in der Nacht sind diverse Museen und Ateliers zwischen Schaffhausen und Singen gratis offen.
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5: Mit einigen Wolkenfeldern am Himmel starten wir in der Region Schaffhausen in den Tag hinein. Dazu haben wir aktuell um die 14 Grad und so langsam wird es dann auch hell und die Sonne macht sich auf den Weg und mit der Sonne sollte es dann bis 25 Grad gehen heute Nachmittag. Ein Blick auf die Strasse vom Radio Munot Sendegebiet. Da solltet ihr aktuell flüssig durchkommen und keine Zeit verlieren. Wir haben bei uns auf dem Radar keine Meldungen vorliegen. Wir wünschen allen unterwegs gute und vor allem sichere Fahrt.
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5: Mit euch in Dienstag in den Staaten, im Tag, wo wir den meteorologischen Herbstanfang haben. Der Soraya Weber, hoffe, Sie sind gut rausgekommen. Und vielleicht hat es bei euch auch schon den ersten Kaffee und was zu morgen gegeben. Oder ihr freut euch noch darauf, wenn es ihn dann gibt, wenn ihr im Büro angekommen seid, als Beispiel. Egal, wo ihr im Moment gerade in eurer Morgenroutine steckt, wir begleiten euch mit der Radio Monat Morgenshow. Und in den nächsten Minuten, da wird es noch einen Moment emotional rund um den Schweizer Tennisspieler Stan Wawrinka. Bevor wir aber hier eintauchen, gibt es Musik bei uns von Pegasus, Once in a Lifetime.

0: Aber dann doch noch Schweizer Musik bei uns in der Morgenshow auf Radio Monat. Und mit dem gestrigen Tag geht nicht nur der meteorologische Sommer zu Ende, sondern auch der Schweizer Tennisspieler Stan Wawrinka musste seinen Abschied nehmen. An der US Open in New York hat Stan Wawrinka sein letztes Grand Slam Turnier bestritten und ist hier in der ersten Runde ausgeschieden. Das nach einem phasenweise gutes Spiel gegen den Italiener Matteo Berrettini. Nach dem Spiel hat Stan Wawrinka sich bei den Fans noch bedankt.
1: Remember when I played the quali the first year, it was impressive for me to feel the New York vibes, the energy of this tournament, but over the year I received so much support, so much love because of you. So I really enjoy that. I find a way how to play my best tennis here. It was always a bit special.
0: Vor über 20 Jahren war ich das erste Mal in New York und es war hier beeindruckend, die Energie von diesem Platz zu spüren. Für ihn war es all diese Jahre immer speziell, wenn er in New York spielen durfte. Und er hat die Energie gespürt und sie hätte da auch einfach seinem besten Tennis können spielen. Und aus diesem Grund sage ich Stan Wawrinka auch dankbar, hätte er die Wildcard für die US Open noch bekommen.
1: For me to have this opportunity to finish here was really meaningful for myself. So I'm super grateful to have received the wildcard because it was something important for me to have the opportunity to finish the four Grand Slam here in New York 10 years after winning. I'm going to miss it for sure.
0: Es sei ihm wichtig, seine Grand Slam-Karriere in New York zu beenden. Lange Zeit war nämlich nicht klar vor der US Open, ob der Schweizer überhaupt mitspielen kann. Es sei aber nicht nur die Energie, die ihm gefallen hätte, sondern auf dem Platz hätte er auch eben seinen besten Tennis können spielen und sei auch an seine eigenen Limiten gepusht worden.
1: The game so much that I really try to push until my own limits, and this year it is my own limit. So I really want to thank you all for all those years, all those supports. It was really amazing.
0: Und das Limit habe er das Jahr jetzt erreicht und er danke allen für den Support über all die Jahre. Mit diesen Worten hat sich der Schweizer Tennisspieler Stan Wawrinka gestern in New York an der US Open von seinen Fans verabschiedet und die grosse Bühne von der Grand Slam Turnier verloren.

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0: Weiter geht's mit Schweizer Musik vom Solaroy Hurricane Sin Song bei uns am 8 Minuten vor dem 6:30. Und wenn es einmal so langsam hell wird, für aussen kann man wieder gut sehen, was am Himmel uns so bewegt, begleitet und was es so vielleicht wettertechnisch ansteht. Wir schauen jetzt mit unserem Wetterexperten einfach noch ein bisschen genauer her.
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0: Der Start in Dienstag war etwas ruhiger als der gestrige Start. Einzelne Wolkenfelder hat es in der Region schon draussen am Himmel. Dazu noch recht frische Temperaturen. Mario Rindlisbecher vom Meteotest. Wie geht es denn heute weiter?
2: Heute über den Tag, da gibt es ziemlich sonniges Wetter, aber du hast angetönt, heute am frühen Morgen haben wir noch ein paar Wolkenfelder gehabt, die ziehen jetzt tendenziell mal ab in der Morgenstunde und dann gibt es mal Sonnenschein am Mittag und Nachmittag. Da ist das Wetter weiterhin ziemlich sonnig, allerdings nicht ganz wolkenlos. Ab und zu ziehen ein paar Wolkenfelder über den Himmel, die bringen aber keinen Regen, es ist den ganzen Tag trocken und der Start in den Tag, der ist noch relativ frisch mit Temperaturen so zwischen 12 und 14 Grad. Am Nachmittag, da wird es dann auch wieder sommerlich warm. Wir haben zwar meteorologisch Herbstanfang, aber es gibt wieder sommerliche Temperaturen von rund 25 Grad.
0: Also wirklich sommerliches Wetter zum Start in Herbst rein oder in meteorologischen Herbst. Würde man sagen, dass wir das auch mitnehmen können oder wechselt es da?
2: Nein, es wechselt nicht. Wir haben auch morgen recht hohe Temperaturen, 25 bis 26 Grad. Am Nachmittag, am Morgen, da ist es noch einigermaßen frisch mit 12 bis 13 Grad. Auch morgen scheint recht häufig die Sonne, vor allem am Mittag und Nachmittag. Dort sind dann auch morgen ab und zu ein paar dichtere Wolkenfelder in der Höhe durch. Aber die bringen auch morgen keinen Regen, es ist überall trocken. Und eben auch am Mittag und Nachmittag trotz der Wolkenfelder ziemlich sonnig.
0: Also steigende Temperaturen begleiten uns da durch die erste Hälfte der Woche durch. Gehen die dann noch weiter rauf, wenn wir auf Fürsche schauen?
2: Die gehen noch weiter rauf, jawohl. Donnerstag, Freitag und wahrscheinlich auch am Wochenende geht es weiter mit trockenem und häufig sonnigem Wetter. Nur ganz vereinzelt hat es dann noch ein paar Wolkenfelder, die über den Himmel ziehen. Und auch am Nachmittag gibt es höchstens kleine Quellwolken und Temperaturen, die steigen weiter an. Am Donnerstag haben wir etwa 27 Grad. Freitag und Wochenende geht es gegen die 30 Grad.
0: Der Macher Rindlisbecher vom Meteotest mit den Wetteraussichten für heute und die kommenden Tage in der Region Schaffhausen zum meteorologischen Herbstanfang.
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0: Self heisst der Song, gesungen von der Stefanie Heinzmann. Schweizer Musik am 6:30 in der Radio Monat Morgenshow. Und jetzt gibt es einen kurzen Unterbruch für die Regionalnachrichten. Die gibt es von Nicolas Valero.
1: Das Unwetter vom vergangenen Freitag hat im Kanton Schaffhausen Schäden in Millionenhöhe verursacht. Das berichten heute die Schaffhauser Nachrichten. Bei der kantonalen Gebäudeversicherung sind bis gestern Nachmittag bereits über 800 Schadensmeldungen eingegangen. Allein aus der Stadt Schaffhausen waren rund 250 Gebäudeschäden mit einer Schadenssumme von deutlich mehr als 1 Million Franken gemeldet. Besonders stark betroffen sind auch die Wälder. Das kantonale Forstamt geht von mehreren 100.000 Kubikmetern Sturmholz aus. Verschiedene Waldwege und der Waldfriedhof in Schaffhausen bleiben deshalb vorerst gesperrt. Die Aufräumarbeiten dauern weiter an. Das Zürcher Weinland und das Rafzer Feld sind beim heftigen Hagelsturm vom vergangenen Freitag größtenteils glimpflich davon gekommen. Das schreiben heute die Schaffhauser Nachrichten. Die Feuerwehr Weinland musste rund 20 Mal ausrücken, insbesondere im Martalen und Trülikon, wegen umgestürzter Bäume und beschädigter Dächer. Stärker betroffen wurde dagegen Henkart, wo unter anderem öffentliche Infrastruktur beschädigt wurde. Die Gebäudeversicherung des Kantons Zürich schätzt die kantonsweite Schadenssumme auf rund 200 Millionen Franken. Der Steiner Jugendtreff eröffnet morgen wieder. Das schreibt die Stadt Stein am Rhein in einer Medienmitteilung. Die beteiligten Gemeinden haben eine befristete Zwischenlösung für den Betrieb gefunden. Die vorübergehende Trägerschaft übernimmt die Nachbarschaftshilfe Untersee und Rhein. Für die Betreuung ist Miriam Rutz aus Stein am Rhein verantwortlich. Der Jugendtreff war seit Ende Juli geschlossen, nachdem die bisherige Trägerschaft mit Pro Junior Schaffhausen Thurgau ausgelaufen war. Parallel zur Wiedereröffnung arbeitet der Jugendtreff-Kommission weiter an einem neuen Jugend- und Betriebskonzept. Die Zwischenlösung gilt, bis die künftige Trägerschaft und die Zusammenarbeit der beteiligten Gemeinden geregelt sind. Für die Jubiläumsausgabe der Museumsnacht Hegau Schaffhausen sind in 18 Städten und Gemeinden knapp 130 Aktivitäten geplant. Das sind so viele wie noch nie. Zwischen 17 Uhr und 24 Uhr sind diverse Museen, Ateliers und sonstige Kunstorte zwischen Schaffhausen und Singen gratis zugänglich. Zur 25. Ausgabe liegt der Fokus auf der grenzüberschreitenden Kunst, so der Oberbürgermeister von Singen, Bernd Häusler, im Interview mit Radio Monat.
2: Weil er einfach zeigt, dass die Region, obwohl eine Grenze dazwischen ist, eigentlich grenzenlos ist. Wir haben den gleichen Sprachraum, wir haben auch den gleichen kulturellen Hintergrund. Und von dem her ist, glaube ich, diese Museumsnacht ohne Grenzen, Hegau Schaffhausen, schon ein ganz, ganz wichtiger Leuchtturm in der Zusammenarbeit.
1: Erwartet werden insgesamt etwa 8000 Besucherinnen und Besucher. Die diesjährige 25. Ausgabe der Museumsnacht Hegau Schaffhausen findet am 19. September statt.
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0: Frische 14 Grad und einige Wolkenfelder begleiten uns zum Start in Dienstag in der Region Schaffhausen. Im Verlauf des Tages sollte es recht sonnig werden. Wolkenlos wird es wahrscheinlich aber nicht. Trotzdem können die Temperaturen recht weit auf und ansteigen und 25 Grad dürfte es geben. Ein Blick auf den Radiomonat Verkehrsradar, das solltet ihr auf der Strasse vom Sendegebiet im Moment gut durchkommen und keine Zeit verlieren. Wir haben aktuell keine Meldungen vorliegen. Falls ihr aber gleich irgendwo was gesehen habt oder irgendwo steckt, könnt ihr uns das jederzeit auf unsere gratis Verkehrshotline durchgeben. Das ist die Nummer 0800 91 5 und 3x0. Ich wünsche eine gute Fahrt.
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0: Die Bahnhöfe sind auch unterschiedliche Orte in der Schweiz ein Treffpunkt für Grüppli zum Zeit verbringen und vielfach auch Alkohol oder vielleicht auch andere Sachen zu konsumieren. Hat unter anderem auch damit zu tun, dass die Jobs an den Bahnhöfen in der Regel länger offen haben und auch Alkohol verkaufen. Für Reisende nicht immer eine ganz angenehme Situation, wo man antrifft, wenn man zum Zug aussteigt. An den Bahnhöfen in Deutschland von der Deutschen Bahn sollen sich Reisende sicherer fühlen, indem der Alkoholkonsum verboten wird. Ab heute wird das Verbot landesweit schrittweise eingeführt. Heisst auch, teils Bahnhöfe in unserem Sendegebiet sind betroffen. Ein Überblick gibt es in den nächsten 10 Minuten in unserer Morgenshow. Und für euch hinter dem Mikrofon ist Soraya Weber. Ich wünsche einen guten und nicht allzu strengen Start in den Tag hinein.

0: Als Baby aus Äthiopien adoptiert worden, im Thurgau aufgewachsen und jetzt mit ihrer Musik über die Landesgrenzen aus bekannt. Noemi Besa, Schweizer Musik am 19 Minuten vor dem 7. Die Deutsche Bahn setzt ab heute das neue Alkoholverbot stufenweise an ihren Bahnhöfen um. Betroffen davon sind auch Bahnhöfe in unserem Sendegebiet. Zum Beispiel sind das der Badische Bahnhof in Neuhausen sowie die im Klettgau, Herblingen und Dahingen. Also dort überall, wo die Hausregeln der Deutschen Bahn gelten. Der Konzern, also die DB, Deutsche Bahn, erhofft sich damit mehr Sicherheit für die Fahrgäste und das Personal. Aber es gibt auch Kritik an dem Verbot, wie der Thomas Bremser von der Deutschen Presseagentur sagt. An 30 Bahnhöfen gilt das Verbot schon, dort hat es ein Modellprojekt gegeben. Ab heute kommen jetzt die restlichen rund 5400 Bahnhöfe schrittweise dazu. Was genau ist denn noch verboten und was ist erlaubt?
1: Die meisten Passagiere, mit denen wir gesprochen haben, begrüßen das. Die meisten Passagiere...
0: Das ist der falsche Ton gewesen, weil wir wollen nicht jetzt die Reaktion der Passagiere, sondern was die neuen Regeln sind.
1: Wer im Bahnhofsgelände ist oder auf dem Bahnsteigen darf, kann Alkohol mehr trinken. Teilweise gilt das auch schon auf dem Vorplatz. Aber mitnehmen kann ich Alkohol nach wie vor, sagt Bahnsprecherin Anja Bröker.
2: Wenn man eine Flasche Wein zum Beispiel in der Tasche hat, die verschlossen ist, dann ist das nach wie vor natürlich möglich. Aber was wir nicht wollen, ist, dass offen Alkohol konsumiert wird an den Bahnhöfen. Damit machen wir jetzt Schluss.
1: In Bahnhofskneipen und im ICE wird noch Alkohol ausgeschenkt. Auch eigene Flaschen oder Dosen darf ich in den Fernzügen trinken. In Regionalbahn ist schon jetzt Alkohol teilweise verboten.
0: Und daneben, wie sind Reaktionen auf das Verbot ausgefallen?
1: Die meisten Passagiere, mit denen wir gesprochen haben, begrüßen das Verbot.
3: Ich denke, es wird mehr Sicherheit geben.
4: Also ich halte das für gut, weil ich bemerke auch immer mehr, dass sehr viele alkoholisierte Personen sich an Bahnhöfen und auch in Zügen aufhalten.
1: Es gibt auch Kritik. Was bringt das Verbot an Gleisen, wenn die Leute im Zug trinken dürfen? Und wer soll das kontrollieren? Fragt sich auch Innenminister Dobrindt.
5: Ich verstehe, dass die Frage der Durchsetzung eine problematische ist, selbstverständlich.
1: Und manche werden vielleicht erst aggressiv, wenn man ihnen das Bier wegnehmen will.
0: Der Thomas Bremser von der Deutschen Presseagentur über das neue Alkoholverbot an den deutschen Bahnhöfen. Die schrittweise Einführung soll bis Mitte Oktober dann abgeschlossen sein.

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0: Energiegelände Musik von Portugal, The Man bei uns in der Morgenshow. Und für den Start in einen neuen Tag gibt es jetzt auch noch eine Portion gute Gedanken mit auf den Weg. Heute kommen die von Franz Ammann. Er ist Sozialpädagog bei der Life Church Schaffhausen.
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2: Guten Morgen. Im Psalm 18 steht in der Bibel: Ich liebe dich, Herr. Und das hat kein Geringerer gesagt als der König David zu seinem Gott, zu seinem Herr. Denn dieser hat ihn einige Male gerettet vor dem Tod. Und dazu möchte ich Ihnen eine Geschichte noch erzählen. Also eine wahre Begebenheit. Eine Frau fällt als Nichtschwimmerin ins Wasser und droht zu ertrinken. Ein Mann eilt ihr zur Hilfe und rettet sie aus der Lebensgefahr. Ohne ihn hätte sie keine Chance gehabt. Immer wieder dankt sie ihm von Herzen. Mit der Zeit entsteht mehr zwischen ihnen. Aus Dankbarkeit wird Nähe, aus Nähe wird Liebe. Sie werden ein Paar, sie heiraten, aber sie heiraten einander nicht, weil er sie gerettet hat, sondern weil sie ihn liebt, weil sie ihn als Person schätzen und kennengelernt hat. Und er liebt sie nicht wegen ihrer Not, sondern weil sie für ihn so besonders ist. David hat Gott vielfach für seine rettende Hilfe im Leben gedankt. Aber noch größer ist sein Bekenntnis: Ich liebe dich, Herr. Ich wünsche Ihnen herzlich einen guten Tag und Gottes Segen.
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1: Am Mikrofon ist Philipp Bürgi. Guten Morgen. Der Hitzesommer hat den Ruf nach mehr Klimaschutz in der Schweiz verstärkt. Eine grosse Mehrheit der Bevölkerung befürwortet laut einer Umfrage konkrete Massnahmen wie die Förderung von Gebäudesanierungen und eine Solarpflicht. Dies ergibt sich aus einer veröffentlichten Umfrage von 20 Minuten und Tamedia. Rund 3/4 der Bevölkerung sah einen höheren Handlungsbedarf bei Klimaschutzmaßnahmen. Die Zustimmung fiel bei Frauen mit 60% deutlich höher aus als bei Männern mit 43%. Besonders groß war die Unterstützung für die Förderung von Gebäuderenovationen und Wärmedämmung. Und auch eine stärkere Unterstützung der Landwirtschaft durch den Bund befürworteten über 60%. An der Umfrage von 20 Minuten unter Media nahmen über 12.000 Personen aus der ganzen Schweiz teil. Systemrelevante Banken sollen Auslandsbeteiligungen nicht zu 100% mit hartem Kernkapital unterlegen müssen. Zu diesem Entscheid kommt die zuständige Ständeratskommission und kommt der UBS entgegen. Die Kommission schlägt vor, dass ausländische Tochtergesellschaften zu 50% mit hartem Kernkapital unterlegt werden müssen. Der Bundesrat hingegen forderte eine 100%ige Unterlegung. Momentan liegt die Anforderung bei rund 60%. Laut der Kommission sei der neue Vorschlag ein Kompromiss, der Banken zwar regulieren und die Steuerzahler schützen soll, aber die Wettbewerbsfähigkeit nicht schwäche. Zum Sport Tennis. Kein Einstand nach Maß für die Schweizer Tenniscracks an den US Open. Stan Wawrinka gelingt bei seinem 18. und letzten US Open kein Sieg mehr. Der 41-jährige Waadtländer verliert in der ersten Runde gegen Matteo Berrettini mit 6:7, 6:7 und 0:6. Ebenfalls ausgeschieden sind Viktoria Golubic und Simona Waltert. Golubic unterlag der formstarken Französin Diane Parry mit 5:7 und 4:6. Und auch die Bündnerin Simona Waltert scheitert bei ihrer ersten Teilnahme im Hauptfeld des US Open in der ersten Runde. Sie unterlag in einer Partie mit vielen Wendungen der Argentinierin Nadia Podoroska mit 6:4, 6:7 und 3:6.
2: 3 Minuten nach dem 7. Die News aus der Region, die gibt es jetzt in der Kurzfassung von Nicolas Valero.
3: Im Gegensatz zum Zürcher Wieland sind Thurgauer und Schaffhauser Winzer beim Unwetter letzten Freitag glimpflich weggekommen. Das berichtet die Thurgauer Zeitung. Etwa 95% der vom Hagel betroffenen Trauben könnten geerntet werden. Weil viele Trauben nach dem heißen Sommer schon reif sind, müssen die beschädigten Bestände bald gewonnen werden, bevor sie anfangen zu faulen. Wir bleiben beim Unwetter. Der Sturm vom letzten Freitag hat im Kanton Schaffhausen wahrscheinlich über 1 Million Franken Schäden verursacht. Bei der kantonalen Gebäudeversicherung sind bis gestern Nachmittag über 800 Schadensmeldungen eingegangen. In der Stadt Schaffhausen sind rund 250 Gebäudeschäden gemuldet worden. Besonders stark betroffen sind auch die Schaffhauser Wälder. Verschiedene Waldwege und auch der Waldfriedhof sind aktuell noch gesperrt. Und der Steiner Jugendtreff hat ab morgen wieder offen. Das schreibt Stadt Steiner in einer Medienmitteilung. Die beteiligten Gemeinden haben eine befristete Zwischenlösung für den Betrieb gefunden. Bis auf Weiteres übernimmt die Nachbarschaftshilfe Untersee und Ritt die Trägerschaft vom Jugendtreff.
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5: Sonne immer mehr auf dem Weg hinter dem Horizont. Führen zu kommen in der Region Schaffhausen dazu noch einzelne Wolkenfelder am Himmel. Die Temperaturen die bewegen sich aktuell bei um die 14 Grad. Könnten mit dem sonnigen Wetter, das heute dürfte anstehen, auf rund 25 Grad ansteigen. Am Himmel kann es weiterhin den Tag auch noch einzelne Wolkenfelder haben. Blick auf den Radiomonat Verkehrsradar. Hier haben wir eine Meldung vorliegen von Stau, das im Bezirk Bülach, auf der Schaffhauser Strasse zwischen Eglisau und dem Kreisel Glattfelde. Ansonsten sollten die auch gut durchkommen. Es kann aber gleich sein, dass es vielleicht mal noch kleinere Stocken irgendwo gibt wegen dem Morgenverkehr. Ich wünsche gutes und sicheres Ankommen.
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5: Eineinhalb Wochen gibt es von Schaffhausen bis über die deutsche Grenze ins Hegau bis in die Nacht in eine Kunst zum Erleben und selber machen. Das an der Museumsnacht Hegau-Schaffhausen, meint der Präsident vom Verein von der Museumsnacht, der Markus Spät-Walter. Die erste Ausgabe hat es im 2001 gegeben.
8: Die Idee von so einer Museumsnacht ist in Singen entstanden. Von Anfang an haben Singen wir aber Grösse gehabt, um zu sagen, wir machen die nicht alleine, sondern wir machen sie grenzüberschreitend. Also die Initiative ist von Singen ausgegangen und es hat aber zum Glück von Anfang an auch auf Schaffhauser Seite Leute gehabt, die gesagt haben, machen wir mit.
5: Was das ja speziell ist zu der 25. Ausgabe, schauen wir uns gerade nach den nächsten zwei Songs an. Und mit euch in den Tag starten tut Soraya Weber. Ich hoffe, ihr seid gut rausgekommen.

0: Musik aus Deutschland von Clock Clock Out of the Dark bei uns in der Morgenshow. Und in einem kleinen Teil von Deutschland, da bleiben wir jetzt da gerade, nämlich im Hegau. Schaffende, die ihre Werke präsentieren, Audiotouren und offene Museumstüren. Aber auch selber anpacken bei archäologischen Grabungen, Malereien oder einfach zum Anstossen und Feiern. Das alles ist möglich an der 25. Museumsnacht Hegau Schaffhausen. Das Programm ist gestern Nachmittag vorgestellt worden. Sophie ist für uns dabei gewesen.
1: Noch nie waren so viele Veranstaltungen gewesen, wie zu der Jubiläumsausgabe 25 Jahre Museumsnacht Hegau Schaffhausen. In insgesamt 18 Städte und Gemeinden von Schaffhausen über Neuhausen, Dainge, Gottmadingen und Ramsen bis auf Singen hat an die 130 Aktivitäten. Laut dem Präsident vom Verein Museumsnacht Hegau Schaffhausen, Markus Spät-Walter, sind nicht nur Museen an dem Abend gratis zugänglich.
2: Ganz viele Künstler machen ihr Atelier auf. Man kann in die Atelier schauen, was man sonst nicht so kann. Es gibt Angebote auf den Plätzen. Zum Beispiel in Singen gibt es ein Riesenangebot auf verschiedenen Plätzen. Es ist eine ganz grosse Breite von Angeboten, wo Jahr für Jahr eher noch breiter wird und auf das sind wir besonders stolz.
1: Gefeiert wird das ja speziell auch die grenzüberschreitende Kultur zwischen Deutschland und der Schweiz. Der Zweck ist aber heute, wie auch schon vor 25 Jahren, der gleiche.
2: Der Zweck ist, Leute ins Museum zu bringen, ganz niederschwellig, ohne Eintritt, lustvoll, auch mit kulinarischen Angeboten, auch Kinder, die mitmachen, Leute, die vielleicht sonst weniger ins Museum gehen oder nicht in Museen gehen, die nicht gerade unmittelbar am Ort sind, wo sie heim sind. Leute in Bewegung zu bringen, im Interesse von der Kultur und aus Freude an Kunst, an Wort, an Film, an Musik, an der ganzen Bandbreite.
1: Zu der ersten Ausgabe im 2001 hat der Anlass 10 D-Mark Eintritt gekostet. Dafür konnte man die ÖV gratis brauchen. Das sei aber nicht so gut angekommen. Die Leute wollen lieber gratis und auf eigene Faust die Anlässe erkunden, so der Präsident vom Verein Museumsnacht Hegau Schaffhausen. Für das Jahr hat Markus Spät-Walter schon mal ein paar Highlights rausgepickt.
2: Das Museum Allerheiligen, wo eine ganze Reihe von Führungen und Mitmachveranstaltungen bietet. Singen ist ebenfalls ein ganz toller Ort, wo es insbesondere auch viel Musik gibt. Oldtimerfahrten in Singen. In Fürthalen öffnet man einmal im Jahr den riesigen Gewölbekeller, der sonst niemandem zugänglich ist. Und dort sind drei regionale Künstlerinnen und Künstler, die ganz unterschiedliche Werke zeigen.
1: In den letzten Jahren hat sich die Zusammenarbeit gerade zwischen Schaffhausen und Singen stark vertieft. Die Entwicklung freut besonders den Oberbürgermeister von Singen, den Bernd Häusler.
3: Wir haben den gleichen Sprachraum, wir haben auch den gleichen kulturellen Hintergrund. Und von dem her ist, glaube ich, diese Museumsnacht ohne Grenzen, Hegau Schaffhausen, schon ganz, ganz wichtige Leuchttürme in der Zusammenarbeit. Einfach, dass man sich auch gegenseitig noch besser kennenlernt und Menschen auch kennenlernt, aus einer ganz anderen Sichtweise raus mal.
1: Er wird selber Singen an einigen Anlässen zu treffen sein. Genau so wie der Erziehungsdirektor vom Kanton Schaffhausen, der Patrick Strasser, in Schaffhausen unterwegs ist. Wünschen würde er sich aber eigentlich ein bisschen anders.
4: Wir haben jetzt gerade diskutiert, am schönsten wäre es, wenn es nicht nur eine Nacht wäre, weil, sind wir ehrlich, es hat so viel Angebot, man kann nur ganz einen kleinen Teil davon sehen. Wenn ich etwas könnte wünschen, ist, dass ein ganzes Wochenende ist, nicht nur ein Abend.
1: Die Organisatoren rechnen insgesamt mit rund 8'000 Besucherinnen und Besuchern an der 25. Museumsnacht Hegau Schaffhausen. Auch zu der Jubiläumsausgabe von vorerst einem Abend am 19. September sind in der Region rund um Schaffhausen und Singen zwischen 5 Uhr am Nachmittag und 12 Uhr in der Nacht an 94 Veranstaltungsorten jenste Gratis-Aktivitäten geplant.
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0: Ein Song von der Taylor Swift, Shake It Off, wo vielleicht ein oder einer von euch ein bisschen mitgetanzt hat, mitgesummt hat, mitgesungen hat, begleitet er uns am 9 Minuten vor dem 7:30, wo wir miteinander einen Blick auf den Wetterradar werfen.
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0: Der Start in Dienstag war ruhiger als der gestrige Start. Einzelne Wolkenfelder hat es in der Region schon draussen am Himmel. Dazu noch recht frische Temperaturen. Mara Rindlisbecher vom Meteotest, wie geht es denn heute weiter?
2: Heute über den Tag, da gibt es ziemlich sonniges Wetter, aber du hast angetönt, heute am frühen Morgen haben wir noch ein paar Wolkenfelder gehabt, die ziehen jetzt tendenziell mal ab in der Morgenstunde und dann gibt es mal Sonnenschein am Mittag und Nachmittag, da ist das Wetter weiterhin ziemlich sonnig, allerdings nicht ganz wolkenlos, ab und zu ziehen ein paar Wolkenfelder über den Himmel, die bringen aber keinen Regen, es ist den ganzen Tag trocken, am Nachmittag da wird es dann auch wieder sommerlich warm, wir haben zwar meteorologisch Herbstanfang, aber es gibt wieder sommerliche Temperaturen von rund 25 Grad.
0: Also wirklich sommerliches Wetter zum Start in Herbst rein oder in meteorologischen Herbst. Würde man sagen, dass man das auch mitnehmen kann oder wechselt es da?
2: Nein, es wechselt nicht. Wir haben auch morgen recht hohe Temperaturen, 25 bis 26 Grad. Am Nachmittag, am Morgen, da ist es noch einigermaßen frisch mit 12 bis 13 Grad. Auch morgen scheint recht häufig die Sonne, vor allem am Mittag und Nachmittag. Dort sind dann auch morgen ab und zu ein paar dichtere Wolkenfelder in der Höhe durch. Aber die bringen auch morgen keinen Regen, es ist überall trocken. Und eben auch am Mittag und Nachmittag trotz der Wolkenfelder ziemlich sonnig.
0: Also steigende Temperaturen begleitet uns da durch die erste Hälfte der Woche durch. Gehen die dann noch weiter rauf, wenn man auf die Fürsche schaut?
2: Die gehen noch weiter rauf, jawohl. Donnerstag, Freitag und wahrscheinlich auch am Wochenende geht es weiter mit trockenem und häufig sonnigem Wetter. Nur ganz vereinzelt hat es noch ein paar Wolkenfelder, die über den Himmel ziehen. Und auch am Nachmittag gibt es höchstens kleine Quellwolken und Temperaturen, die steigen weiter an. Am Donnerstag haben wir etwa 27 Grad. Freitag und Wochenende geht es gegen die 30 Grad.
0: Der Macher Rindlisbecher vom Meteotest mit den Wetteraussichten für heute und die kommenden Tage in der Region Schaffhausen zum meteorologischen Herbstanfang.
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0: Musik aus den 80er Jahren von The Smith bei uns in der Morgenshow. Die Uhr zeigt 7:30 Uhr, die heisse Zeit für die Nachrichten aus der Region. Die gibt es jetzt vom Nicolas Valero.
1: Die Thurgauer und Schaffhauser Winzer sind beim Hagelsturm vom vergangenen Freitag

0: als die Hälfte der Ernte beschädigt wurde. Pfenninger rechnet trotz des Hagels mit einem qualitativ guten Weinjahrgang 2026. Das Zürcher Weinland und das Rafzerfeld sind beim heftigen Hagelsturm vom vergangenen Freitag größtenteils glimpflich davongekommen. Da schreiben heute die Schaffhauser Nachrichten. Die Feuerwehr Weinland musste rund 20 Mal ausrücken, insbesondere in Martalen und Trüllikon wegen umgestürzter Bäume und beschädigter Dächer. Stärker getroffen wurde dagegen Henkgard, wo unter anderem öffentliche Infrastruktur beschädigt wurde. Die Gebäudeversicherung des Kantons Zürich schätzt die kantonsweite Schadenssumme auf rund 200 Millionen Franken. Der Steiner Jugendtreff öffnet morgen wieder. Das schreibt die Stadt Stein am Rhein in einer Medienmitteilung. Die beteiligten Gemeinden haben eine befristete Zwischenlösung für den Betrieb gefunden. Die vorübergehende Trägerschaft übernimmt die Nachbarschaftshilfe Untersee und Rhein. Für die Betreuung ist Miriam Rutz aus Stein am Rhein verantwortlich. Der Jugendtreff war seit Ende Juli geschlossen, nachdem die bisherige Trägerschaft mit Pro Junior Schaffhausen-Thurgau ausgelaufen war. Parallel zur Wiedereröffnung arbeitet die Jugendtreff-Kommission weiter an einem neuen Jugend- und Betriebskonzept. Die Zwischenlösung gilt, bis die künftige Trägerschaft und die Zusammenarbeit der beteiligten Gemeinden geregelt sind. Beim geplanten Wärmeverbund Breite ist noch offen, ob künftig Abwärme aus den geplanten Rechenzentren in Beringen genutzt werden kann. Wie die Schaffhauser Nachrichten heute schreiben, soll laut SH Power sich frühestens in rund einem Jahr zeigen, ob eine solche Lösung technisch und wirtschaftlich machbar ist. Deshalb plant die Stadt vorerst weiterhin eine eigene Heizzentrale auf dem Breitenau-Areal. Gleichzeitig will SH Power schon bald Hauseigentümerinnen und Hauseigentümer im Quartier befragen, ob sie sich dem Wärmeverbund anschließen möchten. Wer sich für einen Anschluss entscheidet, soll 20% Rabatt auf die Erschließungskosten erhalten. Zudem können Anschlüsse bereits heute für einen späteren Zeitpunkt reserviert werden.
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2: In der Region Schaffhausen haben wir aktuell um die 14 Grad und auch schon einige Sonnenstrahlen zum Geniessen. Dazu noch einzelne Wolkenfelder am Himmel, die uns hier begleiten. Im Verlauf des Tages kann es recht viel Sonnenschein geben und bis zu 25 Grad. Ganz verschwinden werden die Wolken wahrscheinlich am Himmel nicht. Also, es kann hier oder dort auch noch einen natürlichen Schattenspender geben. Ein Blick auf den Radiomonat Verkehrsrat auch kurz noch mal. Die 8. beschäftigt uns zum einen den Stau im Bezirk Bülach auf der Schaffhauser Strasse zwischen der Eglisau und dem Kreisel Glattfelden. Und es kann auch sein, dass ja in der Region Schaffhausen oder auch in der Stadt Schaffhausen da oder dort wegen dem Morgenverkehr einen Moment länger brauchen. Falls ihr irgendwo steckt oder sonst noch etwas seht, könnt ihr uns das auch jederzeit durchgeben auf unsere gratis Verkehrshotline. Das ist Nummer 0800 91 5 und 3x0. Ich wünsche eine gute Fahrt.
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2: Film-Soundtrack gehört, wissen wahrscheinlich die meisten, von welchem Film oder von welcher Filmreihe der ist, und man muss nicht mehr viel mehr dazu sagen. Harry Potter Filmmusik. Und wahrscheinlich haben auch einige von euch die Bücher gelesen oder vielleicht auch die Filme geschaut. Und wissen vom sprechenden Hut. Morgenredaktor Nicolas Valero, würdest du gerne mal unter den Hut unteren sitzen und dich einteilen lassen?
0: Ich warte immer noch auf den Brief, dass ich nach Hogwarts dürfen und endlich dort in die Schule dürfen. Ja.
2: Hast du in dem Fall die Online-Tests auch schon gemacht? Und wo wärst du?
0: Den offiziellen Online-Test von Wizarding Worlds habe ich damals gemacht. Ich bin bei Slytherin eingeteilt worden und sehr glücklich darüber.
2: Tipptopp. Ich habe es auch mal geschafft zu Slytherin, aber bin auch schon bei Gryffindor gelandet. Also, vielleicht kommt der Brief irgendwann, weil nämlich am 1. September, da fängt einmal in Hogwarts das neue Schuljahr an. Kann sein, dass vielleicht, wenn du heute heimkommst, den Brief im Briefkasten hast.
0: Da würde ich mich darüber freuen. Die Eule darf gerne bei uns auf den Balkon fliegen.
2: Tipptopp. Und zum vielleicht noch ein bisschen weiter träumen gibt es jetzt auf Radio Monat weiter Musik von Michael Patrick Kelly.

0: Manpower am Dienstagmorgen um 18 Minuten vor dem 8. von den Sugar Babes bei uns in der Radio Monat morgen schon. Und heute, da dreht sich alles ein bisschen um Tier. Hunde können nämlich nicht nur als Haustier gehalten werden, sondern auch eine Arbeit haben, wie zum Beispiel bei der Polizei oder der Lawinenrettung. Sie können aber auch als sogenannte Assistenzhunde Menschen mit einer Erkrankung oder einer Behinderung unterstützen. Also eine Ausbildung hat es aber finanziell auch in sich.
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0: Um Menschen mit Epilepsie so einen Hund können zu ermöglichen, gibt es den Verein Angel Dogs. Am Samstag veranstalten sie ihren jährlichen Angel Dogs Day. Wieso dieser Tag ein wichtiger ist, weiss. Hören wir jetzt in unserer Morgenshow. Epilepsie ist eine neurologische, chronische Erkrankung, die jeder und jede von uns treffen kann und das Leben in der kürzesten Zeit verändert. Wie der Präsident vom Verein Angel Dogs, der Daniel Bernhard, sagt, werde in unserer Gesellschaft aber zu wenig darüber geredet.
2: Die meisten Leute kennen jemanden, der betroffen ist, oder haben im persönlichen Umfeld jemanden, der betroffen ist, oder haben selber erfahren. Aber es ist wie so ein Tabuthema, über das wird nicht geschwätzt. Und wir wollen das eigentlich ein bisschen aufbrechen. Wir wollen transparent schaffen und aufzeigen, was die Menschen für Bedürfnisse haben.
0: Für das organisieren sie jährlich den sogenannten Angel Dogs Day in Kloten. Der Anlass geht am Samstagnachmittag vom 2 bis weit in die Nacht rein. Da möchten sie aber nicht nur auf die Epilepsie aufmerksam machen.
2: Wir haben seit Jahren einen Tag, wo wir Spenden sammeln, wo wir auch den betroffenen Menschen ein Fest machen. Wir machen mit ihnen Ausfahrten mit US Cars. Wir haben ein Tagesprogramm, wo verschiedene Vereine vorbeikommen. Am Abend haben wir noch Musik und wir haben auch die Möglichkeit, und daher werden wir über eine betroffene Person einen Check können überreichen, wo dann wir die Finanzierung von so einem Epi-Hund ermöglichen.
0: Der Verein Angel Dogs verfolgt nämlich seit der Gründung ein Ziel.
2: Angel Dogs ist ein Verein, wo Epilepsie betroffene Menschen unterstützt, in einem Umfeld, wo eine Krankenkasse oder IV nicht unterstützt, wo es keine Möglichkeit haben, und dann kommen wir und dann unbürokratisch und schnell die Menschen unterstützen.
0: Ihren Schwerpunkt liegt dabei auf der Finanzierung der Ausbildung von Epilepsie-Begleithunden. Die sind laut Daniel Bernhard nämlich teuer, rund 15'000 Franken. Der Angel Dogs Day ist aber nicht nur für die Leute, die gerne möchten, Geld spenden.
2: Da können alle vorbeikommen, es können betroffene Menschen vorbeikommen. Es können Interessierte vorbeikommen und es können einfach Leute vorbeikommen, die uns gerne unterstützen
0: möchten. Und das von überall her, nicht nur aus dem Kanton Zürich, sagt der Vereinspräsident von Angel Dogs, der Daniel Bernhard. Ihren jährlichen Anlass auf dem Stadtplatz zu Kloten ist am Samstagnachmittag ab 2. Alle Infos rund um den Verein und den Angel Dogs Day findet ihr auf ihrer Webseite angeldogs.ch.
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0: Musik aus Australien aus dem Jahr 2015 vom Album Currents. The less I know, the better for Tame Impala. Vor fast 3 Jahren hat Deutschland angefangen, die Grenze zu der Schweiz wieder zu kontrollieren. Das Ziel der deutschen Regierung ist, die illegale Migration und Kriminalität zu bekämpfen. Gestern hat sich der Bundesrat Beat Jans mit dem deutschen Innenminister getroffen. Bundeshausredaktor Dani Glur. Die beiden Minister haben über die künftige Zusammenarbeit bei der Grenzsicherheit geredet.
1: Ja, weil schlussendlich kämpfen wir gegen das gleiche Problem, sagt der deutsche Außenminister Alexander Dobrindt, die Kriminalität.
2: Kriminalität kennt keine Grenzen. Kriminalität nutzt die Grenzen, um gegen die Sicherheitsbehörden einen Vorteil sich zu erarbeiten. Und diesen Vorteil wollen wir der Kriminalität nicht gewähren.
1: Und das wollen wir erreichen, indem wir noch näher zusammenarbeiten, sagt der Bundesrat Beat Jans. Schon heute gibt es in Basel ein Verbindungsbüro. Dort arbeiten Beamte von beiden Ländern zusammen. Das könnte man ausbauen.
3: Zum einen glaube ich wirklich, dass es diese gute Zusammenarbeit ist, die uns auch fragen lässt, wollen wir einen Schritt weitergehen mit den Verbindungsbüros? Ich bin der Überzeugung, dass diese CCPDs, dass die eine gute Weiterentwicklung sind der bestehenden Zusammenarbeit.
1: Das CCPD ist ein Polizei- und Zollkooperationszentrum. Das wäre noch ein Schritt weiter als ein Verbindungsbüro. So eins hat die Schweiz schon mit Italien zu Chiasso und das funktioniere sehr gut, heisst es vom Bundesrat. Schlussendlich hofft Beat Jans, dass es irgendwann keine Kontrolle an der Grenze zwischen der Schweiz und Deutschland mehr braucht.
3: Ich bin nach wie vor der Überzeugung, dass irgendwann Deutschland sagen kann, diese Grenzkontrollen braucht es nicht mehr. Insbesondere dann, auch wenn wir deutlich aufzeigen können, dass wir mit der Polizeizusammenarbeit die Probleme der irregulären Migration angehen können.
1: Wie die Zusammenarbeit konkret vertieft wird, ist noch nicht klar.

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1: Am Mikrofon ist Philipp Bürgi. Beim Versicherer Swiss Life sollen bis 2028 rund 600 Stellen gestrichen werden. Swiss Life begründet den Schritt in einer Mitteilung mit dem profitablen Ausbau des Geschäftes über 2027 hinaus und der nötigen Effizienzsteigerung, auch durch die Möglichkeit der fortschreitenden Digitalisierung. Ein Großteil der gestrichenen Stellen soll über natürliche Fluktuation erfolgen. Heute beschäftigt das Unternehmen rund 11.000 Mitarbeitende. Knapp 30 Jahre nach dem Mord am US-Rapper Tupac Shakur ist der frühere Ganganführer Dwayne Davis schuldig gesprochen worden. 12 Geschworene in Las Vegas sahen es als erwiesen an, dass der 63-Jährige als Drahtzieher für den Mord des Musikers verantwortlich ist. Nach dem Abschlussplädoyer hatte sich die Jury zur Beratung zurückgezogen. Innerhalb von 2 Stunden fällten die Geschworenen ihr Urteil. Das Strafmaß gegen ihn soll am 13. Oktober verkündet werden. Ihm droht lebenslange Haft. Tupac Shakur war einer der erfolgreichsten und einflussreichsten Rapper der 1990er Jahre und gilt bis heute für den Hip-Hop als eine der prägendsten Figuren. Der Hitzesommer hat den Ruf nach mehr Klimaschutz in der Schweiz verstärkt. Rund 3/4 der Bevölkerung sieht einen höheren Handlungsbedarf bei Klimaschutzmaßnahmen. Dies ergibt sich aus einer veröffentlichten Umfrage von 20 Minuten und Tamedia. Die Zustimmung fiel bei Frauen mit 60% deutlich höher aus als bei Männern mit 43%. Besonders groß war die Unterstützung für die Förderung von Gebäuderenovationen und Wärmedämmung. Und auch eine stärkere Unterstützung der Landwirtschaft durch den Bund befürworten über 60%. Systemrelevante Banken sollen Auslandsbeteiligungen nicht zu 100% mit hartem Kernkapital unterlegen müssen. Zu diesem Entscheid kommt die zuständige Ständeratskommission und kommt der UBS entgegen. Die Kommission schlägt vor, dass ausländische Tochtergesellschaften zu 50% mit hartem Kernkapital unterlegt werden müssen. Der Bundesrat hingegen forderte eine 100%ige Unterlegung. Momentan liegt die Anforderung bei rund 60%. Laut der Kommission sei der neue Vorschlag ein Kompromiss, der Banken zwar regulieren und die Steuerzahler schützen soll, aber die Wettbewerbsfähigkeit nicht schwächt.
2: Fast 3 Minuten nach 8 Uhr haben wir die News aus der Region. Die gibt es jetzt in der Kurzfassung von Nicolas Valero.
3: Der Sturm vom letzten Freitag hat im Kanton Schaffhausen wahrscheinlich über 1 Million Franken Schäden verursacht. Bei der kantonalen Gebäudeversicherung sind bis gestern Nachmittag über 800 Schadensmeldungen eingegangen. In der Stadt Schaffhausen sind rund 250 Gebäudeschäden gemuldet worden. Besonders stark betroffen sind auch die Schaffhauser Wälder. Verschiedene Waldwege und auch der Waldfriedhof sind aktuell noch gesperrt. Dann der Steiner Jugendtreff hat ab morgen wieder offen, das schreibt die Stadt Steinmarie in einer Medienmitteilung. Die beteiligten Gemeinden haben eine befristete Zwischenlösung für den Betrieb gefunden. Bis auf Weiteres übernimmt die Nachbarschaftshilfe Untersee und Ried die Trägerschaft vom Jugendtreff. Und für die Jubiläumsausgabe der Museumsnacht Hega Schaffhausen sind in 18 Städten und Gemeinden knapp 130 Aktivitäten geplant. Das sind so viele wie noch nie. Die 25. Ausgabe findet das Jahr am 19. September statt. Zwischen dem 5 am Abend und um 12 in der Nacht sind diverse Museen und Ateliers zwischen Schaffhausen und Singen gratis offen.
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5: Frisch und teils sonnig ist es aktuell in der Region Schaffhausen. Dazu kann es noch einzelne Wolkenfelder herum haben, die uns auch weitestgehend durch den Tag durch begleiten können. Die Temperaturen die können mit der Sonne ansteigen auf rund 25 Grad und eben ganz viel Sonnenschein zum meteorologischen Herbstanfang. Ein Blick auf die Strassen vom Radio Munot Sendegebiet. Da sollte sich der Morgenverkehr vielleicht da oder dort noch ein

0: und im Kreisel Glattfelde. Wir wünschen allen unterwegs Gutes und sicheres Ankommen.
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0: Es waren nur gut 15 Minuten gewesen. Doch das Unwetter vom vergangenen Freitag hat richtige Schäden angerichtet. Umgekehrte Bäume, verhagelte Autos und auch überschwemmte Strassen hat es gegeben. Die Feuerwehr von der Stadt Schaffhausen war im Dauereinsatz, wie der Peter Müller, Kommandant von der Stadtfeuerwehr, bestätigt.
3: Am 15. Freitagmorgen ist es losgegangen, sind die ersten Meldungen gekommen bei der Feuerwehrstadt Schaffhausen. Das hat sich dann durchgezogen bis in späteren Nachmittag rein. Und schlussendlich haben wir rund, auf den Spick schauen, Entschuldigung, 85 Einsätze gehabt. Und die haben wir bewältigt mit 42 Feuerwehrleuten. Und alles in allem haben wir etwa 340 Stunden Arbeit investiert.
0: Schaffhausen ist vom Unwetter auch der Waldfriedhof recht betroffen gewesen. Er ist darum, wie wir es vorhin in den News gehört haben, aktuell gesperrt. Was die Herausforderungen bei den Räumungsarbeiten sind, das gehört aber gleich als nächstes bei uns in der Morgenshow. Und Begleitung im Studio ist Soraya Weber. Ich wünsche einen schönen guten Morgen. Und ich

mit Musik. Aus den 90er Jahren von Oasis gehen wir hier unsere Morgenshow durch. Mehr Begleitung für durch eure Morgenroutine durch. Und ja, so langsam Dienstag, da kommen immer mehr Sachen führen. Was denn der Sturm oder das Unwetter, das am Freitag vorbeizogen ist, alles so angerichtet hat.

0: Ein Eichenbaum aber gebrochen wie ein Zahnstocher. So Bäume hat es aktuell einen Haufen im Waldfriedhof Schaffhausen. Er ist darum für die Öffentlichkeit gesperrt. Aktuell laufen dort die Aufräumarbeiten. Unser Reporter, der Jonas Mielsch, ist gestern vorbeischauen.
1: Der Waldfriedhof Schaffhausen ist am letzten Freitag vom Unwetter ordentlich in Mitleidenschaft gezogen worden. Unzählige Bäume sind umgeknickt und auch ein Haufen Äste sind abgebrochen. Darum ist der Waldfriedhof Schaffhausen aktuell gesperrt für die Bevölkerung. Seit dem Freitagvormittag sind Mitarbeiterinnen und Mitarbeiter von Stadtgrün Schaffhausen an den Aufräumarbeiten dran, sagt der Timo Weisner, Leiter von Stadtgrün Schaffhausen.
2: Teil von Hauptweg haben wir freigeräumt. Links und rechts von dem Weg hat es aktuell noch sehr viel liegendes Holz am Boden, wo wir dran sind. Im Anschluss an die Aufräumarbeiten werden wir natürlich dann die Gefahrenstellen in den Kronen mit hängenden Kronenteilen, mit hängenden Ästen versuchen, die zu beseitigen.
1: Die Wege sind zum grössten Teil schon freigeräumt worden, allerdings hat es noch einen Haufen umknickte Bäume. Wie gross der Schaden ist, kann noch nicht gesagt werden.
2: Ja, aufgrund von dem aktuell sehr hohen Schadensbild können wir aktuell noch keine Zahlen nennen. Es sind unzählige Bäume. Wie viele Bäume komplett zerstört oder umgekehrt sind durch den Sturm, die Zahl ja, wird es vielleicht Ende die Woche oder spätestens nächste Woche geben. Ja.
1: Auch ob Gräber betroffen sind, kann noch nicht gesagt werden. Es müsse zuerst alles weggeräumt werden, dass der Schaden genau beziffert und angeschaut werden kann. Der Timo Weisner ist beeindruckt von der Gewalt, die die Natur drauf hat vom Freitag.
2: Ja, doch. Also die Natur hat eine Gewalt, die ist sehr immens und wir sind sehr überrascht gewesen. Und ja, es macht ein wenig wehmütig, das Bild von diesen zerstörten Bäumen zu sehen.
1: Der Waldfriedhof bleibt weiterhin gesperrt. Das Ziel wäre, gegen Ende Woche womöglich wieder aufzumachen. Stress hat Stadtgrün aber nicht. Die Arbeiten sollen sicher gemacht werden, sodass es keine Verletzten gibt. Auswirkungen hat die Sperrung vom Waldfriedhof aber für die Bestattungen. Das Bestattungsamt Schaffhausen hat Alternativen auf die Beine gestellt, sagt der Thomas Jäckle, Leiter vom Bestattungsamt Schaffhausen.
3: Genau, also wir haben die Beisetzungen aktuell ausgesetzt. Das heißt, wir haben die Angehörigen darüber informiert, dass keine Beisetzungen auf dem Waldfriedhof aktuell stattfinden können, aus Sicherheitsgründen. Wir haben angeboten, in die Abdankungshalle praktisch eine kleine Feier zu machen und die Beisetzung dann zu einem späteren Zeitpunkt nachzuholen.
1: Nebst dem Waldfriedhof muss Stadtgrün auch andere Bereiche der Stadt Schaffhausen von den Sturmschäden befreien. Da die Ressourcen nicht unendlich sind, wird priorisiert vorgegangen, sagt der Timo Weisner.
2: Ja, wir machen eine Triage, tun primär Verkehrsweg, Schul- und Kindergärtenumgebungen freiräumen und uns dann so von der Relevanz von der Örtlichkeiten weiterschaffen, bis am Schluss dann alles beseitigt wird. Ja.
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0: Adventure of a Lifetime von Coldplay bei uns. Jeden Radiomonat, Morgenshow und mit Sonnenschein in den Tag und auch in den meteorologischen Herbst rein starten, wie ich finde, einfach nur herrlich. Wie es da wettertechnisch weitergeht, das haben wir bei unserem Wetterexperten nachgefragt.
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0: Der Start in Dienstag war ein ruhigerer wie gestern. Trocken, frische Temperaturen und mittlerweile auch schon einige Sonnenstrahlen. Wie der Mario Rindisbacher vom Mittagstestzeit dürfte es hier auch recht sonnig bleiben.
2: Heute über den Tag, da gibt es ziemlich sonniges Wetter. Am Mittag und Nachmittag, da ist das Wetter weiterhin ziemlich sonnig, allerdings nicht ganz wolkenlos. Ab und zu ziehen ein paar Wolkenfelder über den Himmel, die bringen aber keinen Regen. Es ist den ganzen Tag trocken. Am Nachmittag, da wird es dann auch wieder sommerlich warm. Wir haben zwar meteorologisch Herbstanfang, aber es gibt wieder sommerliche Temperaturen von rund 25 Grad.
0: Und grosse Veränderungen erwarten uns auch nicht auf für den morgigen Tag hier in der Region Schaffhausen.
2: Wir haben auch morgen recht hohe Temperaturen, 25 bis 26 Grad. Am Nachmittag, am Morgen, da ist es noch einigermaßen frisch mit 12 bis 13 Grad. Auch morgen scheint recht häufig die Sonne, vor allem am Mittag und Nachmittag. Da ziehen dann auch ab und zu ein paar dichtere Wolkenfelder in der Höhe durch. Aber die bringen auch morgen keinen Regen, es ist überall trocken.
0: Und die Temperaturen, die sind in der ersten Wochenhälfte also schon am recht steigen. Und gross in eine andere Richtung gehen es auch nicht mit Blick auf die zweite Wochenhälfte.
2: Donnerstag, Freitag und wahrscheinlich auch am Wochenende geht es weiter mit trockenem und häufig sonnigem Wetter. Nur ganz vereinzelt hat es noch ein paar Wolkenfelder, die über den Himmel ziehen. Und auch am Nachmittag gibt es höchstens kleine Quellwolken und Temperaturen, die steigen weiter an. Am Donnerstag haben wir etwa 27 Grad. Freitag und Wochenende geht es gegen die 30 Grad.
0: Seit der Mario Rindelsbacher vom Mittertest. Ein sommerlicher Start also in meteorologischen Herbstine in der Region Schaffhausen.
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0: Schweizer Musik von der Linda Ellis, ihren Song River bei uns am 8:30 in der Morgenshow. Jetzt ist wieder Zeit für die Nachricht aus der Region. Die gibt es von Nicolas Valero.
1: Beim geplanten Wärmeverbund Breite ist noch offen, ob künftig Abwärme aus den geplanten Rechenzentren in Behring genutzt werden kann. Wie die Schaffhausen Nachrichten heute schreiben, soll laut SH-Power sich frühestens in rund einem Jahr zeigen, ob eine solche Lösung technisch und wirtschaftlich machbar ist. Deshalb plant die Stadt vorerst weiterhin eine eigene Heizzentrale auf dem Breitenau-Areal. Gleichzeitig will SH Power schon bald Hauseigentümerinnen und Hauseigentümer Quartier befragen, ob sie sich dem Wärmeverbund anschließen möchten. Wer sich für einen Anschluss entscheidet, soll 20% Rabatt auf die Erschließungskosten erhalten. Zudem können Anschlüsse bereits heute für einen späteren Zeitpunkt reserviert werden.

0: einfach zeigt, dass die Region, obwohl eine Grenze dazwischen ist, eigentlich grenzlos ist. Wir haben die gleiche Sprache, wir haben auch den gleichen kulturellen Hintergrund. Und von dem her ist, glaube ich, diese Museumsnacht ohne Grenzen, Hegau Schaffhausen, schon ganz, ganz wichtige Leuchttürme in der Zusammenarbeit.
1: Erwartet werden insgesamt etwa 8000 Besucherinnen und Besucher. Die Serie 25. Ausgabe der Museumsnacht Hegau Schaffhausen findet am 19. September statt. Der Steine Jugendtreff öffnet morgen wieder. Das schreibt die Stadt Stein am Rhein in einer Medienmitteilung. Die beteiligten Gemeinden haben eine befristete Zwischenlösung für den Betrieb gefunden. Die vorübergehende Trägerschaft übernimmt die Nachbarschaftshilfe Untersee und Rhein. Für die Betreuung ist Miriam Rutz aus Stein am Rhein verantwortlich. Der Jugendtreff war seit Ende Juli geschlossen, nachdem die bisherige Trägerschaft mit Pro Junior Schaffhausen-Thurgau ausgelaufen war. Parallel zur Wiedereröffnung erarbeitet die Jugendtreffkommission weiter an einem neuen Jugend- und Betriebskonzept. Die Zwischenlösung gilt, bis die künftige Trägerschaft und die Zusammenarbeit der beteiligten Gemeinden geregelt sind. Das Unwetter vom vergangenen Freitag hat im Kanton Schaffhausen Schäden in Millionenhöhe verursacht. Das berichten heute die Schaffhauser Nachrichten. Bei der kantonalen Gebäudeversicherung sind bis gestern Nachmittag bereits über 800 Schadensmeldungen eingegangen. Allein aus der Stadt Schaffhausen wurden rund 250 Gebäudeschäden mit einer Schadenssumme von deutlich mehr als 1 Million Franken gemeldet. Besonders stark betroffen sind auch die Wälder. Das kantonale Forstamt geht von mehreren 100.000 Kubikmetern Sturmholz aus. Verschiedene Waldwege und der Waldfriedhof in Schaffhausen bleiben deshalb vorerst gesperrt. Die Aufräumarbeiten dauern weiter an.
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3: Die Sonne die begleitet uns in der Region Schaffhausen schon seit dem Sonnenaufgang und auch bis zum Sonnenuntergang heute. Dazu zeitweise einige Wolkenfelder am Himmel. Temperaturen von um die 14 Grad können immer mehr ansteigen und etwa 25 Grad erreichen heute Nachmittag. Ein Blick auf den Radiomonat Verkehrsradar. Da solltet ihr kurz nach um 8:30 freie Fahrt auf der Strasse vom Sendegebiet. Wir haben hier aktuell keine Meldungen vorliegen. Ich wünsche somit allen unterwegs gutes und sicheres Ankommen.
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3: Aus Basel und Zürich haben sich zusammengetan und angefangen Musik zu machen. Im Bereich von Indie-Folk hat sich Lost in Luna breit gemacht. Nach einer kurzen Sommerpause meldet sich das Duo zurück mit brandneuer Musik. Was nach der Veröffentlichung alles bei ihnen ansteht, das schauen wir uns unter anderem nach den nächsten zwei Songs an. Sie gehen nämlich ein bisschen auf eine erweiterte Tour. Für euch hinter dem Mikrofon ist Soraya Weber. Schön, habt ihr heute Morgen bei uns eingeschaltet.

0: Rockmusik aus England von Pink Floyd bei uns in der Morgenshow am 19 Minuten vor dem 9. Und in den nächsten Minuten kommen wir in eine etwas andere Musikwelt, nämlich in die vom Duo Lost in Luna, wo erst gerade neue Musik rausgebracht hat.
1: Ein kleines Land mit grosser Musik. Das ist Swiss Made.
0: Lost in Luna ist ein Duo bestehend aus der Lydia Beck und dem Konstantin Ebli. Mittlerweile haben die zwei auch noch eine Band hinter sich und sind so auch schon auf diversen Schweizer Konzertbühnen unterwegs gewesen. Angefangen hat alles vor noch nicht ganz so langer Zeit. Im 2021 haben sich die zwei Freunde aus Zürich und Basel ihren ersten Song veröffentlicht. Love Letter heisst er und kommt wie alle Musik vom Duo eben aus dem Genre Indie-Folk.

0: Nach dem ersten Song hat es einige weitere Singles gegeben und ein gutes Jahr später dann die erste EP und dann auch noch eine zweite EP. Das alles bis Lost in Luna im Oktober 24. Also gut vor zwei Jahren ihr Debütalbum rausgebracht haben. Und da haben die Fans einiges davon erwartet, erzählt Lydia Becker im Interview mit Basho Beat.
1: Unser Debütalbum ist im Vibe und der Production einiges intimer und roher, als was wir bisher released haben. Das liegt auch daran, weil wir alles im Studio in Live-Takes aufgenommen haben.
0: Der Titel für das Album eher außergewöhnlich: Scared Like a Mother and Her Gun. Die Erklärung dafür lautet folgendermaßen:
1: Scared Like a Mother and Her Gun ist eins der stärksten Bilder, die wir gefunden haben für das Thema Angst, was für das Album sehr passend ist.
0: Nach dem ersten Album hat das Duo Lost in Luna weitergearbeitet und ein gutes Jahr später dann das zweite Album rausgebracht. Unterdessen sind sie nicht nur im Studio unterwegs gewesen, sondern auch schon auf den unterschiedlichsten Festivalbühnen, wie zum Beispiel am Open Air St. Gallen, am Montreux Jazz Festival oder das Jahr auch auf der Talent Stage am Stars in Town. Letzte Freitag, da haben sie Band neue Musik rausgebracht nach einer kurzen Sommerpause. «Now I Feel It», ein Song, der nach Sommernacht, Highweg, schlechte Ideen und einem Moment, wo man aufhört, vernünftig zu sein, tönt. So heisst es zumindest in der Mitteilung. Wie es wirklich tönt, das lassen wir uns jetzt gerade zusammen in der Radiomonat morgen schon an.
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0: Now I Feel It, der neueste Song vom Schweizer Duo Lost in Luna. Sie, der Herbst, mit ihrer Band wieder unterwegs, das auf der Tour durch Österreich und Deutschland. Der erste Halt, der ist am 29. Oktober in München.
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1: Shape of You. Einer der wohl bekanntesten Songs vom britischen Musiker Ed Sheeran auf den letzten Meter von unserer heutigen Morgenshow. Und bevor die ganz zu Ende ist, ein Blick vorwärts, was euch denn heute auf Radio Monat noch so erwartet. Kurz nach dem News-Update, da gibt es einen Haufen Musik bis um 11 Uhr und dort startet dann die Mittagsshow mit dem Samuel Peter. Und der erste Programmpunkt da, der Öko-Tipp mit dem Radio Monat Ökologen Urs Gabaul. Thema heute in der Sendung ist der Vogel vom Jahr 2026, wo BirdLife ausgewählt hat, der Eisvogel. Einer, also ein Vogel, der am Rhein unten einige Standplätze hat und so auch hier in der Region kann beobachtet werden. Bevor es aber so weit ist und ein kurzes Porträt gibt über den Eisvogel, wünsche ich zuerst jetzt weiterhin mal ganz einen schönen Dienstagvormittag. Bis dahin am Mikrofon war Soraya Weber.

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1: Am Mikrofon ist Philipp Bürgi. Mieterinnen und Mieter in der Schweiz müssen vorerst keine höheren Wohnkosten wegen des hypothekarischen Referenzzinssatzes befürchten. Das Bundesamt für Wohnungswesen hat den wichtigen Zinssatz unverändert bei 1,25% belassen. Damit verharrt der Referenzzinssatz auf seinem historischen Tiefstand. Auf 1,25% war er im September 2025 gesunken. Aus dem aktuellen Entscheid ergibt sich damit kein neuer Senkungs- und Erhöhungsanspruch. Beruht der Mietzins allerdings noch auf einem Referenzzinssatz von 1,5% oder höher, besteht grundsätzlich weiterhin ein Anspruch auf eine Senkung. Der August 2026 geht als zweitwärmster Monat seit Messbeginn in die Geschichte ein. Landesweit lagen die Temperaturen 3,5 Grad über dem langjährigen Durchschnitt. Corinna Zurkinden berichtet.
2: Noch wärmer als der August von diesem Jahr war der im 2003. Aber nur um 0,1 Grad im Durchschnitt. Wie das Bundesamt für Meteorologie und Klimatologie schreibt. Vor allem in der ersten Augustenhälfte war es sehr heiss. Das Basel-Binigen und in Genf-Cointrin sind vom 28. Juli bis am 16. August eh Hitzetag nach dem anderen gemessen gekommen. Auch Locarno Monti meldet in den ersten 80 Tagen von diesem Sommer mehr als 60 Hitzetage. Und an 48 Tagen respektive Nacht ist die Temperatur über 20 Grad geblieben.
1: Beim Versicherer Swiss Life sollen bis 2028 rund 600 Stellen gestrichen werden. Swiss Life begründet den Schritt in einer Mitteilung mit dem profitablen Ausbau des Geschäftes über 2027 hinaus und der nötigen Effizienzsteigerung auch durch die Möglichkeiten der fortschreitenden Digitalisierung. Ein Großteil der abgebauten Stellen soll über natürliche Fluktuation erfolgen. Heute beschäftigt das Unternehmen rund 11.000 Mitarbeitende. Knapp 30 Jahre nach dem Mord an US-Rapper Tupac Shakur ist der frühere Ganganführer Dwayne Davis schuldig gesprochen worden. 12 Geschworene in Las Vegas sahen es als erwiesen an, dass der 63-Jährige als Drahtzieher für den Tod des Musikers verantwortlich ist. Nach dem Abschlussplädoyer hat sich die Jury zur Beratung zurückgezogen. Innerhalb von 3 Stunden fällten die Geschworenen ihr Urteil. Das Strafmaß gegen ihn soll am 13. Oktober verkündet werden. Ihm droht lebenslange Haft. Tupac Shakur war einer der einflussreichsten und erfolgreichsten Rapper der 1990er Jahre und gilt bis heute für den Hip-Hop als eine der prägendsten Figuren.
3: 3 Minuten nach dem 9 Uhr News aus der Region, die gibt es jetzt in der Kurzfassung von Nicolas Valero.
4: Im Gegensatz zum Zürcher Wieland sind Thurgauer und Schaffhauser Winzer beim Unwetter letzten Freitag glimpflich weggekommen. Das berichtet heute die Thurgauer Zeitung. Etwa 95% vom Hagel betroffenen Trauben haben geerntet werden oder können noch geerntet werden. Weil viele Trauben nach dem heissen Sommer schon reif sind, müssten die beschädigten Bestände bald gut werden, bevor sie anfangen zu faulen. Wir bleiben gerade noch beim Unwetter. Der Sturm vom letzten Freitag hat im Kanton Schaffhausen wahrscheinlich über 1 Million Franken Schäden verursacht. Bei der kantonalen Gebäudeversicherung sind bis gestern Nachmittag über 800 Schadensmeldungen eingegangen. In der Stadt Schaffhausen sind rund 52 Gebäudeschäden gemeldet worden. Besonders stark betroffen sind auch die Schaffhausen Wälder, verschiedene Waldwege und auch der Waldfriedhof sind aktuell noch gesperrt. Und dann noch der Steiner Jugendtreff hat ab morgen wieder offen. Das schreibt die Stadt Steimerie in einer Medienmitteilung. Die beteiligten Gemeinden haben eine befristete Zwischenlösung für den Betrieb gefunden. Bis auf Weiteres übernimmt die Nachbarschaftshilfe Untersee und Rhein die Trägerschaft vom Jugendtreff.
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6: Einige Wolkenfelder begleiten uns heute durch den Tag, durch dazu viel Sonnenschein und steigende Temperaturen. Aktuell liegen die in der Region Schaffhausen bei um die 15 Grad, könnten aber eben ansteigen auf etwa 25 Grad. Ein Blick auf den Radiomonat Verkehrsradar. Da solltet ihr auf den Strassen vom Sendegebiet aktuell freie Fahrt haben. keine Meldungen vorliegen. Ich wünsche gutes und vor allem sicheres Ankommen.

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1: Am Mikrofon ist Philipp Bürgi. Mieterinnen und Mieter in der Schweiz müssen vorerst keine höheren Wohnkosten wegen des hypothekarischen Referenzzinssatzes befürchten. Das Bundesamt für Wohnungswesen hat den wichtigen Zinssatz unverändert bei 1,25% belassen. Damit verharrt der Referenzzinssatz auf seinem historischen Tiefstand. Auf 1,25% war er im September 2025 gesunken. Aus dem aktuellen Entscheid ergibt sich damit kein neuer Senkungs- und Erhöhungsanspruch. Beruht der Mietzins allerdings noch auf einem Referenzzinssatz von 1,5% oder höher, besteht grundsätzlich weiterhin ein Anspruch auf eine Senkung. Der August 2026 geht als zweitwärmster Monat seit Messbeginn in die Geschichte ein. Landesweit lagen die Temperaturen 3,5 Grad über dem langjährigen Durchschnitt. Corinna Zurkinden berichtet.
2: Noch wärmer als der August von diesem Jahr war der im 2003. Aber nur um 0,1 Grad im Durchschnitt. Wie das Bundesamt für Meteorologie und Klimatologie schreibt. Vor allem in der ersten Augustenhälfte war es sehr heiss. Das Basel-Binigen und in Genf-Cointrin sind vom 28. Juli bis am 16. August eh Hitzetag nach dem anderen gemessen gekommen. Auch Locarno Monti meldet in den ersten 80 Tagen dieses Sommer mehr als 60 Hitzetage. Und an 48 Tagen respektive Nacht ist die Temperatur über 20 Grad geblieben.
1: Beim Versicherer Swiss Life sollen bis 2028 rund 600 Stellen gestrichen werden. Swiss Life begründet den Schritt in einer Mitteilung mit dem profitablen Ausbau des Geschäftes über 2027 hinaus und der nötigen Effizienzsteigerung auch durch die Möglichkeiten der fortschreitenden Digitalisierung. Ein Großteil der abgebauten Stellen soll über natürliche Fluktuation erfolgen. Heute beschäftigt das Unternehmen rund 11.000 Mitarbeitende. Knapp 30 Jahre nach dem Mord an US-Rapper Tupac Shakur ist der frühere Ganganführer Dwayne Davis schuldig gesprochen worden. 12 Geschworene in Las Vegas sahen es als erwiesen an, dass der 63-Jährige als Drahtzieher für den Tod des Musikers verantwortlich ist. Nach dem Abschlussplädoyer hat sich die Jury zur Beratung zurückgezogen. Innerhalb von 3 Stunden fällten die Geschworenen ihr Urteil. Das Strafmaß gegen ihn soll am 13. Oktober verkündet werden. Ihm droht lebenslange Haft. Tupac Shakur war einer der einflussreichsten und erfolgreichsten Rapper der 1990er Jahre und gilt bis heute für den Hip-Hop als eine der prägendsten Figuren.
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4: Mit einigen Wolkenfeldern und viel Sonnenschein gehen wir in der Region Schaffhausen durch den Tag durch. Die Temperaturen, die sind immer mehr am Ansteigen mit der Sonne und könnt von jetzt noch unter 20 Grad auf bis zu 25 Grad ansteigen.

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1: Am Mikrofon ist Philipp Bürgi. Der Schweizer Detailhandel hat im Juli erneut leicht zugelegt. Der Umsatz stieg im Vergleich zum Vorjahresmonat bereinigt um Verkaufs- und Feiertagseffekte nominal um 0,9%. Dies schreibt das Bundesamt für Statistik in einer Mitteilung. Real, also ohne Preiseffekte, lag das Plus bei 2,3%. Für Rückenwind sorgten erneut die Tankstellen, deren Erlös infolge anhaltend höherer Ölpreise deutlich anzogen. Der Detailhandel mit Tankstellen fuhr 9,2% mehr Umsatz ein. Ohne die Tankstellen lag das Plus hingegen nur bei 0,2%. Die Grundlage für das Surfen und Telefonieren unterwegs geht ins Geld. Die Erneuerung der auslaufenden Mobilfunkfrequenzen kostet die Telekom-Konzerne Swisscom Sunrise und Salt mindestens 854 Millionen Franken. Das hat die Eidgenössische Kommunikationskommission in ihren Bedingungen zur Versteigerung der Frequenzen festgelegt. Das Bieterrennen um die Frequenzen beginnt bei 854,7 Millionen Franken. Dies ist der Minimalpreis, wenn es für alle Frequenzen eine Nachfrage gibt. Am Flughafen Zürich ist das Verkehrsaufkommen auch im August 2026 weiter gestiegen. Die Zahl der Flugbewegungen lag trotz anhaltender geopolitischer Spannungen erneut über dem Vorjahreswert. Insgesamt wurden im August 25.791 Starts und Landungen gezählt. Das sind 3,4% mehr als im Vorjahresmonat, wie eine Auswertung der Nachrichtenagentur AWP zeigt. Damit setzt sich der Wachstumstrend der vergangenen Monate fort. Seit dem Ausbruch des Iran-Konflikts Ende Februar hat sich das Verkehrsaufkommen am Flughafen Zürich damit auf Monatssicht durchgehend über dem jeweiligen Vorjahresniveau gehalten. Irans Präsident Massoud Pezeshkian hat sich im festgefahrenen Konflikt mit den USA erneut für eine diplomatische Lösung ausgesprochen. Zitat: Sollten die USA zu ihren Verpflichtungen zurückkehren, wird auch die Islamische Republik Iran unverzüglich entsprechend handeln, sagte Pezeshkian laut der staatlichen iranischen Nachrichtenagentur. Vergangene Woche hatten regionale Staaten eine neue Runde diplomatischer Bemühungen begonnen. Delegationen der Vermittlerstaaten Pakistan, Katar und Oman waren dafür in die iranische Hauptstadt Teheran gereist. Rund ein halbes Jahr nach Beginn des Irankrieges steckt der Konflikt aber in einer Sackgasse.
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3: Das Wetter ist heute sonnig, vereinzelt ein paar Wolkenfelder, die durchziehen können, bleibt aber immer trocken und eben mehrheitlich recht freundlich. Sommerlich warm wird es mit Höchstwert um die 25 Grad. Und so weit weg sind wir von dem gar nicht, haben aktuell Wert in der Region Schaffhausen von 20 Grad, vielleicht noch knapp drunter. Der Verkehrsradar, der ist leer, keine Störungsmeldung haben wir dort drauf. Wünschen allen unterwegs ganz gute und sichere Fahrt. In der Mittagsshow von dem Dienstag. Habt ihr schon mal einen japanischen Hochgeschwindigkeitszug gesehen? Sieht so ein bisschen aus, vorne dran wie so eine Rakete und anscheinend ist die Vorlage dafür der spitze Schnabel vom Eisvogel. Und der Eisvogel, der ist heute ein ausführliches Thema in unserem Öko-Tipp. Ganz ein seltenes Tier, das aber nicht ganz ausgeschlossen ist, dass man den vielleicht auch mal in der Schweiz sieht. Wo am ehesten, das unter anderem ein Thema in unserem Öko-Tipp mit unserem Öko-Experten Ursko Paul live im Studio. Der erste Teil gerade in ein paar Minuten. Am Mikrofon der die Fragen stellt, der Samuel Peter. Grüezi miteinander.

0: Herbert Grönemeyer mit «Was soll das da?» auf Radio Monat. 12 Minuten ab 11 Uhr haben wir es. Jetzt geht es bei uns im heutigen Ökotipp um etwas ganz Kleines, etwas Schönes und eben auch Seltenes, und zwar um den Eisvogel. Bekannt wie kein anderer bunter Vogel, aber die wenigsten haben das Glück, ihn einmal in der freien Natur zu sehen. Der seltene Eisvogel. Mit seinem schillernden Blau-Orange gilt er als einer der schönsten Vögel. Am ehesten sieht man ihn vielleicht einmal am Rhein und vielleicht noch ein bisschen seltener im Durachtal. Ein paar Infos über den Vogel gibt es jetzt von unserem Radio Munot Vogel, dem Ökologen Urs Gopal. Herzlich willkommen im Studio, Urs.
1: Ja, driving dazu.
0: Also ist es nicht gemein gewesen, gell?
1: Ja, ja, klar.
0: Ist ein schöner Vogel, geht ja um einen Vogel. Urs, die auffällig blauen und orangen Farben von dem Eisvogel, den sollte man den doch besonders gut eigentlich sehen.
1: Ja, das wird erwartet, aber es ist eben gar nicht so. Der Eisvogel hat zwar eine leuchtend orangefarbene Brust und blau schimmernde Flügel. Die auffällige Färbung dient aber vor allem der Tarnung. Im Gegenlicht wird das blaue Gefieder wie das Wasser selber, sodass ein Vogel aus der Luft für Feind, wie Greifvögel zum Beispiel, schwer zu erkennen ist. Und von unten angeschaut verschmilzt der Eisvogel mit dem Schilf- und Uferbereich. Die Gegenfärbung ist ein typisches Beispiel für eine Schutzfärbung in der Tierwelt. Gleichzeitig macht die Attraktivfärbung den Eisvogel zu einem der farbenprächtigsten Vögel Mitteleuropas. Wird darum auch oft als Juwel von unseren Gewässern bezeichnet. Es ist die einzige in Mitteleuropa vorkommende Art aus der Familie der Eisvögel.
0: Also sehen wir den Eisvogel vor allem nicht wegen seiner Tarnfärbung. Wie viel gibt es denn überhaupt in der Schweiz?
1: Ja, wenn man hier auf die rote Liste schaut, dann sieht man, dass der Eisvogel in der Schweiz als verletzlich oder sogar gefährdet ist. Gemäss BirdLife schwanken die Anzahl Brutpaar sehr stark. In der ganzen Schweiz sollen ungefähr 400 bis 500 Brutpaar brüten. Das ist eigentlich nicht besonders viel.
0: Wenn ich jetzt einmal möchte auf die Suche, wo würde ich rein theoretisch Eisvögel finden?
1: Eisvögel leben an mässig schnell fließenden oder stehenden, klaren und sauberen Gewässern mit kleinen Fischen. Es werden Bäche, Flüsse, Seen, auch vom Mensch künstlich geschaffene Tümpel, Gräben, Kanäle und oder Talsperren genutzt. In Mitteleuropa ist der Eisvogel ein Standvogel. In Nord- und Osteuropa und auch in Zentralasien kann aber ein grosser Anteil von der Population Eisvögel als Zugvogel unterwegs sein. Überwinterungsquartier und Zugsrouten sind jedoch weitgehend unbekannt. Gründe für Züge dürfte wohl ein Nahrungsmangel aufgrund der zugefrierenden Gewässer sein. Denn trotz seinem Namen kommt der Eisvogel mit kalten Wintern nicht besonders gut zurecht. Gerade im Winter können bei den Standvögeln grosse Teile der Population sterben.
0: Also helfen den Eisvögel die heute tendenziell eher milderen bis wärmeren Winter?
1: Ganz eindeutig ja. Denn bei strengem Frostwetter und gefrorenen Gewässern könnte er nicht zum Futter gelangen. Und Futter sind nicht nur kleine Fischchen, sondern der meisterhafte Jäger bietet auch Kleinkrebs oder Wasserinsekten und im Frühling auch Kaulquappen. Wenn die Gewässer im Winter offen bleiben, kann er also im Winterhalbjahr das gut überstehen. Also für einmal einen positiven Effekt vom Klimawandel. Negativ ist aber, wenn sich die Wässer im Sommer halbjahr stark erwärmen und die Hauptnahrung, die kleinen Fischchen, zu Tausenden verändert. Zwei weitere Punkte helfen dem Eisvogel. Einerseits die Renaturierung der Gewässer und andererseits saubere, klare Gewässer. Beide Folgen vom Natur- und Umweltschutz. Gerade am Rhein hat das Kraftwerk Schaffhausen zusammen mit Stromkunden sehr viel in die Renaturierung der Ufer investiert. Und das kommt auch im Eisvogel zu gut und man sieht ihn auch am Rhein.
0: Das ist der Radio Munot Ökolog Urs Gopal im ersten Teil vom heutigen Ökotipp über den Eisvogel, wo wir noch mehr über den seltenen Vogel erfahren in einem zweiten Teil, gerade nach einer kurzen Musikpause.

0: Bastian Baker mit Stay da bei Radio Muno. Und wir sind drin in unserer Öko-Tipp-Halbstunde heute mit einem ganz schönen, kleinen und eben auch seltenen Tier, einem Eisvogel. Er gilt auch als Juwel an den Gewässern, sucht seine Nahrung in sauberem, klarem, mässig schnell fließendem oder auch stehendem Gewässer und strenges Frostwetter macht ihm zu schaffen, auch wenn er Eisvogel heisst. Das haben wir alles unter anderem im ersten Teil von unserem heutigen Öko-Tipp gelernt. Im zweiten Teil gibt es jetzt noch ein paar mehr Informationen. Radio Muno, Ökolog Urskopel, wie jagt denn eigentlich ein Eisvogel?
1: Ja, das ist auch etwas Spezielles. Charakteristisch für sein Jagdverhalten ist das sogenannte Stosstauchen. Von einem Aussichtspunkt aus, das kann ein überhängender Ast sein, ein Baumast, beobachtet der Eisvogel das Wasser. Bei Sichtung von einem Beutetier stürzt er sich den Kopf über, fast senkrecht drab ins Wasser. Eisvögel können ihre Beute dank speziellen Augen auch im Wasser wunderbar lokalisieren. Ihre Augen können nämlich polarisiertes Licht filtern.
0: Und wo brütet der Eisvogel?
1: Das ist eine weitere Besonderheit von dem prächtigen Vogel. Der Eisvogel brütet in Bruthöhlen. Dazu grabt er in einer senkrechten oder leicht nach vorn geneigten Steilwand aus Lehm oder festem Sand mit dem Schnabel eine Höhle. Das gewählte Bodenmaterial muss trocken und frei von hinderlichen Wurzeln sein. Brutröhren leitet er im oberen Teil der Steilwand an. Im Inneren steigt dann die ovale, etwa 8 cm hohe Nisthöhle leicht an und endet dann nach etwa 40 bis 80 cm in einem Kessel. In diesem Kessel legt ein Weibli bis zu 7 Eier pro Brut. Die Anzahl der gelegten Eier hängt vom Nahrungsangebot und der Qualität des Lebensraums ab. Ganz wichtig, die Wand sollte unzugänglich sein, denn Eisvögel verträgen gar keine Störungen. Also die Eisvogelbeobachtung immer auf Distanz mit dem Feldstecher machen.
0: Noch viel ist es in der Tierwelt doch so, dass die Vogelmännchen ein attraktiveres, farbigeres Gefieder haben als die Weibli. Und das ist bei den Eisvögeln aber nicht so typisch.
1: Nein, beide Geschlechter besitzen das typisch blaue bis türkisfarbene Rückengefieder und auch die orange Unterseite. Zwar sind Männchen klein grösser, minim und schwerer als Weibli, aber die orange, der Unterschied ist für die Laien fast nicht zu erkennen. Und Männchen sind oft auch territorial als die Weibli. Auch das ist schwierig zu unterscheiden. Aber Männchen und Weibli kann man trotzdem am Schnabel unterscheiden. Beim Eisvogelmännchen ist der Schnabel schwarz. Die Weibli aber haben einen orangen Unterschnabel, wo sich die Färbung von der Basis her mindestens bis zu einem Drittel vorne dran beim Schnabelspitz strecken. Um das zu sehen, braucht es dann halt wieder einen Feldstecher.
0: Genau, weil wenn man so nahe geht, um zu schauen, fliegt der Vogel wahrscheinlich davon. Der Eisvogel ist ja von BirdLife auch zum Vogel des Jahres 2026 erkoren worden. Was gibt es sonst noch über die einheimische, farbenprächtige Vogelart zu wissen?
1: Ja, da muss man ein bisschen in die Sagenwelt schauen. Es gibt nämlich zahlreiche Sagen und Mythen, die den Eisvogel begleiten. So soll der ursprünglich graue Vogel seine Farbenpracht bekommen haben, weil der Noah ihm den Auftrag gegeben hat, nach festem Land Ausschau zu halten. Und er hat ihn dann fliegen lassen. Zaga sagt, dass der Eisvogel wegen einem heftigen Sturm so hoch hat müssen fliegen, dass die Sonne unter ihm gelegen ist. So hat die Oberseite die Farbe vom blauen Himmel und die Unterseite die Glut von der Sonne angenommen. Wegen seinem halsbrecherischen Einstürzen in die Fluten haben die alten Griechen geglaubt, der Eisvogel baue ein schwimmendes Nest irgendwo im offenen Meer. Und Eisvogelfedern sind sogar gegen den Blitzschlag eingesetzt worden. Wie der Eisvogel aber zu seinem Namen kommt oder gekommen ist, ist nicht ganz klar. Manche gehen davon aus, dass es vom althochdeutschen Wort Eisan für Schillern und Glänzen abgeleitet ist. Andere sagen, es liege an der blauen Färbung, die wie Eisen aussieht.
0: Und wie macht der Eisvogel?
1: Sie!
0: Danke vielmals. Urska Paul, unser Radio Munoz Ökolog, im heutigen Öko-Tipp über den Eisvogel. Das ganze Gespräch, wer es verpasst hat oder einfach möchte nachhören, gibt es dann schon gleich online, wie auch jeder andere Öko-Tipp auf unserer Webseite, der Mediathek oder auch mit der Handy-App zum Nachhören. 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

0: Killers mit Caution, hier auf Radio Monat. Schlusssport Richtung Mittagsstunde, genau eine halbe Stunde geht's noch. Heisst sie drum, jetzt ist es 23:30, drum machen wir schnell Pause. Es gibt Regionalnachrichten mit dem Jimmy Sauter.
1: Die Gemeinde Beringen hat noch keine Informationen über ein mögliches Alkoholkonsumverbot an den Beringer Bahnhöfen von der Deutschen Bahn erhalten. Die Deutsche Bahn will den Konsum von Alkohol auf sämtlichen Perrons ihrer Bahnhöfe verbieten. Die Regelung betrifft auch die Bahnhöfe der DB im Kanton Schaffhausen. Gegen dieses Vorhaben spreche grundsätzlich nichts, wie Gemeindepräsident Roger Bayer im Interview mit Radio Monat sagt.
2: Inhaltlich stört mich da nicht. Alkoholverbot an den Bahnhöfen ist nichts Unvernünftiges aus meiner Sicht. Wir haben bei den Bahnhöfen, so wie sie bei uns liegen, kein Problem mit Alkoholkonsum.
1: Laut der DB dürfen alkoholische Getränke an Bahnhöfen künftig nur noch in Gastrobetrieben konsumiert werden. Damit will die Deutsche Bahn die Sicherheit und Ordnung an Bahnhöfen und in Zügen erhöhen. Konkret betroffen wären der Badische Bahnhof in Neuhausen sowie die DB-Bahnhöfe im Klettgau, in Herblingen und in Thayingen. In Deutschland gilt ein Alkoholkonsumverbot bisher nur an großen Bahnhöfen wie Frankfurt, Köln oder Hamburg. Ab Mitte Oktober soll es an allen rund 5400 DB-Bahnhöfen gelten. Die Gemeinde Neuhausen soll sich an der neuen Organisation beteiligen, die künftig den Rheinfall touristisch vermarkten wird. Dieser Meinung sind mehrere Mitglieder des Neuhauser Parlaments von GLP, FDP, EDU und SVP. Sie haben einen politischen Vorstoß von GLP-Einwohnerrat Fabian Bolli unterzeichnet. Der Kanton Schaffhausen plant die Gründung einer sogenannten Rheinfall-Management-Gesellschaft. Diese soll mehrheitlich im Besitz des Kantons sein. Einige Anteile könnten aber an Gemeinden abgegeben werden. Boll ist der Ansicht, dass eine Beteiligung von Neuhausen an dieser Managementgesellschaft sinnvoll ist. So könnte die Gemeinde mehr Einfluss erhalten. Zudem geht Bolli davon aus, dass sich eine Beteiligung auch aus finanzieller Sicht lohnt. Das Neuhauser Parlament wird an einer der kommenden Sitzungen über das Postulat diskutieren. Ein Teil eines Artikels der Online-Plattform Inside Paradeplatz über die in Florlingen aufgewachsene SP-Nationalrätin Anna Rosenwasser war diskriminierend. Der Presserat hat deshalb eine Beschwerde gegen den Artikel gutgeheißen. Das berichtet die Nachrichtenagentur SDA. Im erwähnten Artikel wurde die Parlamentsarbeit der Nationalrätin kritisiert. Gleichzeitig seien abwertende Bemerkungen über die Brüste der Nationalrätin erschienen. Laut dem Presserat gibt es aber keinen sachlichen Zusammenhang zwischen der Brustgröße einer Person und ihrer politischen Arbeit. Der Artikel habe deshalb das Diskriminierungsverbot verletzt.

0: unterwegs, als sie von einer Autofahrerin erfasst wurde. Laut der Polizeimeldung hat die Autofahrerin die Vorfahrt der Velofahrerin missachtet. Die E-Bike-Fahrerin musste anschließend von der Rega in ein Spital geflogen werden.
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2: Sadrütz, das ist und bleibt freundlich. Die Sonne zeigt sich flüssig, vereinzelt kann es ein paar Wölkchen haben. Bleibt aber trocken, wenn dann stört es höchstens optisch. Der Himmel aber mehrheitlich doch recht blau. Und auch wenn sommerlich warm wird, so um die 25 Grad soll es geben, heute im Verlauf des Nachmittags Höchstwert. Aktuell haben wir schon Wert so knapp um die 20 Grad, eher leicht drüber. Am Morgen geht es dann in einem recht ähnlichen Stil weiter. Der Verkehrsradar sieht nicht schlecht aus. Keine Meldung haben wir auf jeden Fall dort drauf. Wünsche dann unterwegs ganz eine gute und sichere Fahrt. Macht sich Sorgen um den Lionel Richie, den amerikanischen Musiker, der unter anderem mit dem Song da weltbekannt ist. Der 77-Jährige war am Samstag nach einem Auftritt angeschlagen. Er hat dann beim letzten Song müssen sitzen und ist anscheinend im Anschluss als Konzert direkt ins Spital gebracht worden. Dort liegt er anscheinend auf der Intensivstation. Habe ich auf 20 Minuten online gelesen. Und der zu prüfen, ein Zitat, leichte Dehydrierung. Dass er wegen dem gerade auf der Intensivstation liegt. Ja, ich hoffe, es ist nur das. Aber es ist eben auch kein gutes Zeichen, weil es ist nicht der erste Vorfall in diesem Jahr. Erst gerade im Juni hat Lionel Richie ein Konzert abbrechen müssen, hat dann auch ins Spital müssen und hat sich aber im Nachhinein gemeldet, es ginge ihm gut. Nach dem aktuellen Vorfall vom Wochenende gibt es noch keine Infos und auch kein offizielles Statement. Aber anscheinend sei die Hoffnung um, dass Lionel Richie heute wieder aus dem Spital rauskommt. Bei uns gibt es darum jetzt die Musiklegende Lionel Richie zum musikalischen Start in die neue Halbstunde mit All Night Long. Am Mikrofon, da ist der Samuel Peter.

0: 12. Woche auf Platz 1 in der Schweizer Hitparade. Warum auch immer? Ja, nein, warum auch? Es war der WM-Song von der Shakira und der Burna Boy mit Dai Dai. Vier soll eins werden. Am 27. September wird in der reformierten Kirchengemeinde von der Stadt Schaffhausen über einen Zusammenschluss abgestimmt. So soll aus den vier Gemeinden Buchtalen, St. Johann Münster, Steig und Zwingli die Kirchengemeinde Stadt Schaffhausen werden. Das sagt der Präsident vom Stadtverband, der Reto Dubach.
1: Du weißt eigentlich demokratisch so wie eine Kirchengemeinde, eine Kirchengemeinde in der Stadt Schaffhausen. Wir haben auch in der Stadt Schaffhausen eine politische Organisation mit dem Stadtrat, mit dem grossen Stadtrat, und wir wollen eigentlich das Gleiche machen, jetzt auf kirchlicher Ebene.
0: Hintergrund von dieser Idee sind die immer weiter sinkenden Mitgliederzahlen und die schwierige finanzielle Situation zur Folge. Eine Veränderung wird es geben, egal ob auf die eine oder andere Seite. Das sieht auch der Pfarrer Roland Diethilmer so.
2: Man muss fair sein, wenn man in Zukunft schaut. Wenn man einfach das behaltet, was man hat, dann ist das ja auch ein Wunsch. Aber der Wunsch lässt sich auch nicht umsetzen, sondern wir müssen einen Weg, werden uns einen Weg wandeln. Und ich habe sehr viel Verständnis bisher wahrgenommen, dass wir den Schritt so machen, dass wir das gestalten können und nicht einfach dann das über uns hineinbricht.
0: Was genau vorgesehen ist und wie der Kirchenalltag bei einer Annahme oder eben auch bei einer Ablehnung würde aussehen in Zukunft, das ist ein ausführliches Thema heute in unserem Infomittag, gerade nach dem 12. Uhr.
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0: Das ist Radio Monat mit dem Schlusssport in Mittagsstunde. Ganz schnell noch nachgeschaut an der Ära, wo da langsam zu Ende geht. Langsam aber sicher, auch wenn er lange im grossen Schatten vom Roger gestanden ist, ist er halt auch eine Maschine. Der Stan, der Man Wawrinka, ist sozusagen auf Abschiedstour. Gleich hört er auf und ist in der Nacht auf heute das letzte Mal am Grand Slam Turnier antreten bei der US Open, wo er ja vor 10 Jahren mal gewonnen hat. Hat es nach hin und her dann gleich noch Wildcards gegeben für den Stan. Leider aber kein Sieg. Der Stan verliert die 3 Sätze und geht schon mal in Grand Slam Rente, wie das der Blick so schön schreibt. Er hat 3 Tennis Grand Slams gewonnen in seiner Karriere und hat über 70 Mal an einem Grand Slam Turnier mitgemacht. Und die Zahl finde ich umso eindrücklicher, wenn man weiss, es gibt ja noch 4 pro Jahr. Also eine Ära, die da langsam zu Ende geht und man könnte noch ganz einen Haufen Zahlen aufzählen und verzählen. Aber ich glaube, man muss niemandem mehr beweisen, dass der Stan the Man Wawrinka definitiv eine Legende ist.
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0: Wie wir noch schnell auf die Zahlen schauen, bevor wir in Mittag gehen, haben wir hier den Euro im Moment gegeben, ist für 93 Rappen 89, dann der US-Dollar kostet 80 Rappen 97. Ein Kilo Gold notiert bei 113.746 Franken. Und der SMI, der hat ein Minus aktuell von 0,53% und 14.211 Punkte.

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1: Am Mikrofon ist Philipp Bürgi. Der Schweizer Detailhandel hat im Juli erneut leicht zugelegt. Der Umsatz stieg im Vergleich zum Vorjahresmonat bereinigt um Verkaufs- und Feiertagseffekte nominal um 0,9%. Dies schreibt das Bundesamt für Statistik in einer Mitteilung. Real, also ohne Preiseffekte, lag das Plus bei 2,3%. Für Rückenwind sorgten erneut die Tankstellen, deren Erlös infolge anhaltend höherer Ölpreise deutlich anzogen. Der Detailhandel mit Tankstellen fuhr 9,2% mehr Umsatz ein. Ohne die Tankstellen lag das Plus hingegen nur bei 0,2%. Die Grundlage für das Surfen und Telefonieren unterwegs geht ins Geld. Die Erneuerung der auslaufenden Mobilfunkfrequenzen kostet die Telekom-Konzerne Swisscom Sunrise und Salt mindestens 854 Millionen Franken. Das hat die Eidgenössische Kommunikationskommission in ihren Bedingungen zur Versteigerung der Frequenzen festgelegt. Das Bieterrennen um die Frequenzen beginnt bei 854,7 Millionen Franken. Dies ist der Minimalpreis, wenn es für alle Frequenzen eine Nachfrage gibt. Am Flughafen Zürich ist das Verkehrsaufkommen auch im August 2026 weiter gestiegen. Die Zahl der Flugbewegungen lag trotz anhaltender geopolitischer Spannungen erneut über dem Vorjahreswert. Insgesamt wurden im August 25.791 Starts und Landungen gezählt. Das sind 3,4% mehr als im Vorjahresmonat, wie eine Auswertung der Nachrichtenagentur AWP zeigt. Damit setzt sich der Wachstumstrend der vergangenen Monate fort. Seit dem Ausbruch des Iran-Konflikts Ende Februar hat sich das Verkehrsaufkommen am Flughafen Zürich damit auf Monatssicht durchgehend über dem jeweiligen Vorjahresniveau gehalten. Irans Präsident Masoud Pezeshkian hat sich im festgefahrenen Konflikt mit den USA erneut für eine diplomatische Lösung ausgesprochen. Zitat: Sollten die USA zu ihren Verpflichtungen zurückkehren, wird auch die Islamische Republik Iran unverzüglich entsprechend handeln, sagte Pezeshkian laut der staatlichen iranischen Nachrichtenagentur. Vergangene Woche hatten regionale Staaten eine neue Runde diplomatischer Bemühungen begonnen. Delegationen der Vermittlerstaaten Pakistan, Katar und Oman waren dafür in die iranische Hauptstadt Teheran gereist. Rund ein halbes Jahr nach Beginn des Irankrieges steckt der Konflikt aber in einer Sackgasse.
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3: Es ist mehrheitlich sonnig. Jetzt sogar ein paar graue Wolken sich da über Schaffhausen durchdrücken. Aber mehrheitlich ist es eigentlich sonnig und freundlich. Sollte trocken bleiben, auch wenn es mal ein paar Wolkenfelder hat, die durchziehen. Und dazu Temperaturen, die doch noch mal eher sauberlich werden, mit Höchstwert um die 25 Grad, haben aktuell im Sendegebiet meistens so leicht über 20 Grad. Und auch morgen geht es dann im ganz ähnlichen Stil weiter. Sollte recht sonnig sein, teils mit ein bisschen Wolken, bleibt trocken und Temperaturen erreichen etwa 26 Grad. Keine Störungsmeldungen auf dem Verkehrsradar. Das soll jetzt nach wie vor etwa rund laufen. Ihr dürft uns aber jederzeit sagen, wenn es irgendwo stockt und staut. Unsere Gratis-Verkehrshotline-Nummer 0800 91 5 und dann 3 mal 0. Das ist der Start in unsere Infomittagstunde an dem Dienstag, 1. September. Heute mit dem Thema. Es wird von einer historischen Abstimmung geredet. Ende Monat, am 27. September, werden die reformierten Kirchengemeinden Buchtalen, St. Johann Münster, Steig und Zwingli über eine Fusion abstimmen. So soll aus diesen vier die Kirchengemeinde Schaffhausen-Stadt werden. Was es genau für die einzelnen Kirchengemeinden und auch die Kirchenmitglieder bedeuten würde, respektive was auch bei einem Nein würde passieren, respektive wie es würde weitergehen, das ist ein ausführliches Thema. Da bei uns in 7 Minuten. Am Mikrofon ist der Samuel Peter. Ich wünsche ganz eine gute Mittagsstunde.

schön schnutzig. Der Bryan Adams in unserer Infomittagsstunde mit Everything I Do It For You. 12 Minuten ab 12 Uhr haben wir es.

0: die städtisch reformierte Kirchengemeinde mal über 25'000 Mitglieder hat, da sind es heute nur noch rund 8'000. Die Kirche und ihre Mitglieder haben sich verändert. Das Einzige, was noch nicht den Wechsel mitgemacht hat, ist die Organisation. Damit das Stadtschaffhauser reformierte Kirchenleben auch in Zukunft lebendig und menschennah bleibt, will jetzt der Schaffhauser Kirchengemeindeverband etwas ändern. Jennifer Gisler berichtet.
1: Stand heute gibt es in der Stadt Schaffhausen 4 reformierte Kirchengemeinden. Das sind Burgdalen, St. Johann Münster, Steig und Zwingli. Wenn es nach dem Kirchengemeindeverband geht, soll sich das bald ändern. Am 27. September wird darum in der Kirchengemeinde abgestimmt, ob aus 4 Einzel werden, das unter dem Dach der Kirchengemeinde Schaffhausen statt. Das sagt der Präsident vom Stadtverband, der Reto Dubach.
2: Es ist so, dass die Bedeutung der Kirche in den letzten Jahren, Jahrzehnten fast, kann man sagen, sich gewandelt hat und heute schon nicht mehr die gleiche Bedeutung ist wie früher. Und dazu kommen neue Herausforderungen, die wir meistern müssen. Stichwort dazu sind die Mitgliederzahlen. Und von dort her gesehen ist es eigentlich ein Vorteil, wenn man Kräfte bündelt.
1: Eine direkte Folge von sinkenden Mitgliederzahlen ist auch eine angespannte finanzielle Situation. Das ist nicht nur in der Stadt Schaffhausen ein Problem, sondern generell. Unsere reformierte Kirche ist aber immer noch organisatorisch also aufgesetzt, wie es noch war, wo die Mitgliederzahlen noch hoch waren, sagt der Pfarrer der Roland Diethelm. Er ist vor 3 Jahren auf Schaffhausen gekommen.
3: Ich habe beim Wechsel nach Schaffhausen gemerkt, dass da Kirchenstrukturen sind, wo gut und gern 20 bis 50'000 Menschen könnten dazugehören und faktisch sind es 8'000. Also wir haben eine grosse strukturelle Last, kann man fast sagen, oder eine sehr grosse Struktur und ein sehr ein überschaubares Leben. Und von dort her begrüsse ich den Versuch, uns von der Organisation zu verschlanken, damit wir fürs kirchliche Leben wieder mehr Mittel haben.
1: Stand jetzt hat jede Kirchengemeinde ihr eigenes Sekretariat, ihren Kirchenstand und ihre Kirchengemeindeversammlung. In Zukunft sollen alle Gemeinden miteinander verknüpft sein und sich ihre Aufgaben aufteilen können. Die Kirche soll dabei aber trotzdem in der Quartier präsent sein, sagt der Präsident vom Stadtverband, der Reto Dubach.
2: Es ist eine organisatorische Zentralisierung, aber es ist in keiner Art und Weise eine kirchliche Zentralisierung. Es wird nicht so sein, dass Kirche nur noch, ich sage jetzt, in der Stadt Schaffhausen im Zentrum stattfindet, sondern wir haben unsere Kirchen, wir haben unsere Gemeindezentren, die werden weiterhin bespielt werden, aber die Angebote sind einfach aufeinander besser abgestimmt.
1: So könnte auch gesperrt werden, zum Beispiel durch die Auflösung von Immobilien für Büroangelegenheiten. Was das Personal angeht, sind keine Entlassungen wie auch keine Sparmaßnahmen zum aktuellen Zeitpunkt vorgesehen. Damit der Zusammenschluss zustande kommt, muss der Antrag in allen 4 reformierten Kirchengemeinden angenommen werden. Wenn der Zusammenschluss abgelehnt wird, muss andersweitig geschaut werden. Eine klare Alternative gibt es noch nicht. Irgendeine Lösung müsse aber hin, sagt der Pfarrer, der Roland Diethelm.
3: Man muss fair sein, wenn man in Zukunft schaut. Wenn man einfach das behaltet, was man hat, dann ist das ja auch ein Wunsch. Aber der Wunsch lässt sich auch nicht umsetzen, sondern wir müssen einen Weg, werden uns einen Weg wandeln. Und ich habe sehr viel Verständnis bisher wahrgenommen, dass wir den Schritt so machen, dass wir das gestalten können und nicht einfach dann das über uns hineinbricht.
1: Die Abstimmung über den Zusammenschluss von der Kirchengemeinde Burgdalen, St. Johann Münster, Steig und Zwingli zu der Kirchengemeinde Schaffhausen Stadt ist am 27. September. Beim nächsten Jahr wird der Zusammenschluss per 1. Januar 2028 passieren.
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0: ist Radio Monat mit Take That. In der Infomittagsstunde und das eben an einem sonnigen Mittag, obwohl wir gerade ein bisschen so graue, grusige Wolken aus meinem Blickwinkel über schon raus haben. Aber eben hinten dran trotzdem auch wieder viel blauer Himmel. Aus meteorologischer Sicht ist ja eigentlich jetzt September. Herbst mit dem September, aber wettermässig eben doch eher nochmal sommerlich.
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0: Schon gestern ist die neue Woche recht sonnig losgegangen und eben auch heute zum Start im ersten Herbstmonat ändert sich das nicht gross, Mario Rindlisbacher vom Meteotest.
2: Das ändert nicht gross. Heute am Nachmittag, da ist das Wetter zum meteorologischen Herbstanfang eher sommerlich. Wir haben ziemlich sonniges Wetter, aber du hast schon angetönt, es hat ein paar Wolkenfelder rum, ein paar kleine Quellwolken auch, aber die bringen keinen Regen. Heute am Nachmittag, da ist das Wetter weiterhin freundlich, zeitweise scheint die Sonne mit ein paar Wolken und überall trocken und Temperaturen um die 25 Grad.
0: Und auch in den nächsten Tagen ist es meistens sehr sonnig und es wird eben nochmal ein bisschen wärmer.
2: Jawohl, die Temperaturen die steigen dann in den nächsten Tagen an. Wir haben morgen am Mittwoch ab und zu auch noch ein paar Wolkenfelder, die über den Himmel ziehen. Auch die bringen keinen Regen und Temperaturen dann morgen über den Tag schon bei 26 Grad. Dazu gibt es recht viel Sonnenschein. Donnerstag, Freitag dann weiterhin sehr viel Sonnenschein und es hat kaum noch Wolkenfelder rum. Häufig sogar wolkenlose Verhältnisse. Und bis am Freitag steigt dann das Thermometer wieder bis zu 30 Grad auf.
0: Und dann schauen wir auch schon mal ganz in der Woche aufs Wochenende. Da bleibt es warm, kann aber eventuell dann noch ein bisschen nass werden.
2: Das ist nicht ganz ausgeschlossen. Gewisse Modelle zeigen an, dass dann am Samstagabend oder in der Nacht auf den Sonntag mal ein bisschen mehr Wolken rum sind und da und dort ein paar Tropfen bringen. Aber das ist definitiv noch nicht klar. Im Moment sieht es noch aus, dass es eher trocken ist und dazu gibt es weiterhin meistens sonniges Wetter über den Tag. Nicht viel Wolken und Temperaturen so zwischen 28 und 30 Grad am Nachmittag. Also sommerlich bis hochsommerlich warm.
0: Das ist der Ausblick aufs Wetter mit dem recht sonnigen Start in den ersten Herbstmonat. Wie man gehört haben vom Mario Rindlisbacher vom Meteotest.
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0: Radio Monat gemütlich durch die Mittagsstunde. Halbzeit haben wir es, also von der Mittagsstunde und auch von unserem Infomittag heisst, halb eins ist es, Zeit für Regionalnachrichten und die gibt's vom Jimmy Sauter.
1: Die Gemeinde Beringen hat noch keine Informationen über ein mögliches Alkoholkonsumverbot an den Beringer Bahnhöfen von der Deutschen Bahn erhalten. Die Deutsche Bahn will den Konsum von Alkohol auf sämtlichen Perrons ihrer Bahnhöfe verbieten. Die Regelung betrifft auch die Bahnhöfe der DB im Kanton Schaffhausen. Gegen dieses Vorhaben spreche grundsätzlich nichts, wie Gemeindepräsident Roger Bayer im Interview mit Radio Monat sagt.
2: Inhaltlich stört mich da nicht. Alkoholverbot an den Bahnhöfen ist nichts Unvernünftiges aus meiner Sicht. Wir haben bei den Bahnhöfen, so wie sie bei uns liegen, kein Problem mit Alkoholkonsum.
1: Laut der DB dürfen alkoholische Getränke an Bahnhöfen künftig nur noch in Gastrobetrieben konsumiert werden. Damit will die Deutsche Bahn die Sicherheit und Ordnung an Bahnhöfen und in Zügen erhöhen. Konkret betroffen wären der Badische Bahnhof in Neuhausen sowie die DB-Bahnhöfe im Klettgau, in Herblingen und in Thayingen. In Deutschland gilt ein Alkoholkonsumverbot bisher nur an großen Bahnhöfen wie Frankfurt, Köln oder Hamburg. Ab Mitte Oktober soll es an allen rund 5400 DB-Bahnhöfen gelten. Die Gemeinde Neuhausen soll sich an der neuen Organisation beteiligen, die künftig den Rheinfall touristisch vermarkten wird. Dieser Meinung sind mehrere Mitglieder des Neuhauser Parlaments von GLP, FDP, EDU und SVP. Sie haben einen politischen Vorstoß von GLP-Einwohnerrat Fabian Bolli unterzeichnet. Der Kanton Schaffhausen plant die Gründung einer sogenannten Rheinfall-Management-Gesellschaft. Diese soll mehrheitlich im Besitz des Kantons sein. Einige Anteile könnten aber an Gemeinden abgegeben werden. Boll ist der Ansicht, dass eine Beteiligung von Neuhausen an dieser Managementgesellschaft sinnvoll ist. So könnte die Gemeinde mehr Einfluss erhalten. Zudem geht Bolli davon aus, dass sich eine Beteiligung auch aus finanzieller Sicht lohnt. Das Neuhauser Parlament wird an einer der kommenden Sitzungen über das Postulat diskutieren. Ein Teil eines Artikels der Online-Plattform Inside Paradeplatz über die in Florlingen aufgewachsene SP-Nationalrätin Anna Rosenwasser war diskriminierend. Der Presserat hat deshalb eine Beschwerde gegen den Artikel gutgeheißen. Das berichtet die Nachrichtenagentur SDA. Im erwähnten Artikel wurde die Parlamentsarbeit der Nationalrätin kritisiert. Gleichzeitig seien abwertende Bemerkungen über die Brüste der Nationalrätin erschienen. Laut dem Presserat gibt es aber keinen sachlichen Zusammenhang zwischen der Brustgröße einer Person und ihrer politischen Arbeit. Der Artikel habe deshalb das Diskriminierungsverbot verletzt. Die Plattform Inside Paradeplatz argumentierte, scharfe Kritik an Politikerinnen und Politikern sei zulässig. Zum Schluss noch eine Polizeimeldung. In Tägerwilen ist gestern Montagabend eine Fahrerin eines E-Bikes bei einem Verkehrsunfall mittelschwer bis schwer verletzt worden. Das gab die Thurgauer Kantonspolizei heute Morgen bekannt. Die 75-jährige Velofahrerin war auf der Bahnstraße unterwegs, als sie von einer Autofahrerin erfasst wurde. Laut der Polizeimeldung hat die Autofahrerin die Vorfahrt der Velofahrerin missachtet. Die E-Bike-Fahrerin musste anschließend von der Rega in ein Spital geflogen werden.
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etwa 26 Grad. Der Verkehrsradar nach wie vor leer, keine Meldungen drauf. Wir wünschen ganz eine gute und vor allem auch eine sichere Fahrt. Vom stürmischen Freitag, die sind nach wie vor spürbar, respektive man liest immer wieder Neues drüber. Ganz spannende Meldung vom Tagesanzeiger. So hat es bei der Eishalle zu Bülach das Dach sozusagen durchlöchert. Also es ist kein Dach mehr, sondern mehr ein Salatsieb. Aber nicht nur die grossen Löcher wegen Hagel sind ein Problem. Die Stadt Bülach warnt, weil die verbauten Platten von dem Dach krebserregendes Asbest könnten drin haben. Also könnte. Und eben, die Stadt Bülach warnt jetzt zur Vorsicht bei den Aufräumarbeiten. Da würde ich als einer, der dort aufräumen müsste, auch denken, danke vielmals für die super tolle Warnung. Am Mikrofon der Samuel Peter. Ich wünsche weiterhin ganz eine gute Mittagsstunde.

0: mit der Jennifer Page durch die Mittagsstunde mit unserem Info-Mittag. Und da geht es jetzt um Hünd.
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0: Hunde können nicht nur als Haustier gehalten werden, sondern auch Arbeit haben, wie zum Beispiel bei der Polizei oder der Lawinenrettung oder am Zoll. Sie können aber auch als sogenannte Assistenzhunde Menschen mit einer Erkrankung oder einer Behinderung unterstützen. So eine Ausbildung hat es finanziell aber in sich, um Menschen mit Epilepsie so einen Hund können zu ermöglichen. Da gibt es den Verein Angel Dogs. Am Samstag veranstaltet sie ihren jährlichen Angel Dogs Day. Was das für ein Tag ist und warum der eben so wichtig ist, das weiss Soraya Weber.
2: Epilepsie ist eine neurologische, chronische Erkrankung, die jeder und jede von uns treffen kann und das Leben in einer kürzesten Zeit verändert. Wie der Präsident vom Verein Angel Dogs, der Daniel Bernhard, sagt, werden in unserer Gesellschaft aber zu wenig darüber geredet.
3: Die meisten Leute kennen jemanden, der betroffen ist, oder haben im persönlichen Umfeld jemanden, der betroffen ist, oder haben selber erfahren. Aber es ist wie so ein Tabuthema, über das wird nicht geschwätzt. Und wir wollen das eigentlich ein bisschen aufbrechen. Wir wollen transparent schaffen und aufzeigen, was die Menschen für Bedürfnisse haben.
2: Für das organisieren sie jährlich den sogenannten Angel Dogs Day in Kloten. Der Anlass geht am Samstagnachmittag vom 2 bis weit in die Nacht rein. Da möchten sie aber nicht nur auf die Epilepsie aufmerksam machen.
3: Wir haben seit Jahren einen Tag, wo wir Spenden sammeln, wo wir auch den betroffenen Menschen ein Fest machen. Wir machen mit ihnen Ausfahrten mit US Cars. Wir haben ein Tagesprogramm, wo verschiedene Vereine vorbeikommen. Am Abend haben wir Musik und wir haben auch die Möglichkeit, und daher werden wir über eine betroffene Person einen Check können überreichen, wo dann wir die Finanzierung von so einem Epi-Hund ermöglichen.
2: Der Verein Angel Dogs verfolgt nämlich seit der Gründung ein Ziel.
3: Angel Dogs ist ein Verein, der epilepsiebetroffene Menschen unterstützt, in einem Umfeld, wo eine Krankenkasse oder IV nicht unterstützt, wo sie keine Möglichkeit haben, und dann kommen wir und unbürokratisch und schnell die Menschen unterstützen.
2: Ihren Schwerpunkt liegt dabei auf der Finanzierung der Ausbildung von Epilepsiebegleithunden. Die Säge laut Daniel Bernhard nämlich teuer, rund 15'000 Franken. Der Angel Dogs Day ist aber nicht nur für die Leute, die gerne möchten, Geld spenden.
3: Da können alle vorbeikommen, es können betroffene Menschen vorbeikommen. Es können Interessierte vorbeikommen und es können einfach Leute vorbeikommen, die uns gerne unterstützen möchten.
2: Und das von überall her, nicht nur aus dem Kanton Zürich, sagt der Vereinspräsident von Angel Dogs, der Daniel Bernhard. Ihren jährlichen Anlass auf dem Stadtplatz zu Kloten ist am Samstagnachmittag ab 2. Alle Infos rund um den Verein und den Angel Dogs Day findet ihr auf ihrer Webseite angeldogs.ch.
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0: Phil Collins mit «I wish it would rain down». Ich wünschte, es würde aber regnen. Immer noch sicher ein grosses Thema bezüglich der Trockenheit. Aber bitte nicht so wie am letzten Freitag, so stürmisch und intensiv, weil das bringt eben der Trockenheit auch nicht wirklich etwas. Und Regen würde passen zum heutigen Auftakt in Herbst. Heute, 1. September, meteorologisch gesehen Herbstanfang. Der einzige Abschied ist da für heute aber nicht gewesen. Der Schweizer Tennisspieler Stan Wawrinka, der gestern sein letztes Grand Slam Turnier bestritten. Und nach der Niederlage in der ersten Runde hat er sich emotional von den Fans zu New York verabschiedet. Das war ein Thema in der Morgenshow bei der Soraya Weber. Über was sonst noch geredet worden ist, wir hören noch mal rein.
1: Der 1. September ist nicht nur der erste Tag eines neuen Monats, sondern es ist auch der Tag, wo ein neues Schuljahr an der Schule für Hexerei und Zauberei losgeht. Und auf den Brief für Hogwarts wartet unser Morgenredaktor Nicolas Valero heute immer noch.
2: Ich warte immer noch auf den Brief, dass ich nach Hogwarts dürfen und endlich dort in die Schule darf, ja.
1: Einer der ersten Programmpunkte in einem neuen Schuljahr zu Hogwarts. Gerade am ersten Tag ist die Einteilung in die unterschiedlichen Häuser. Ein Innenschnuppern ist dort aber im Vorhinein nicht möglich. Anders sieht das aus an der Museumsnacht Hegau Schaffhausen, die am 19. September wieder ist. Bei ihrer Jubiläumsausgabe der 25. Museumsnacht liegt der Fokus auf der grenzüberschreitenden Kunst, so der Oberbürgermeister von Singen, der Bernd Häusler.
3: Die Region, obwohl eine Grenze dazwischen ist, eigentlich grenzlos ist. Wir haben den gleichen Sprachraum, wir haben auch den gleichen kulturellen Hintergrund. Und von dem her ist, glaube ich, diese Museumsnacht ohne Grenzen, Hegau Schaffhausen, schon ein ganz, ganz wichtiger Leuchtturm in der Zusammenarbeit.
1: Während dem Abend sind in 18 Städten und Gemeinden knapp 130 Aktivitäten geplant, so viel wie noch nie. Zwischen dem 5 und dem 12 am Abend können diverse Museen, Ateliers und sonstige Kunstorte gratis besucht werden. Nicht gratis ist in Zukunft der Alkoholkonsum an den deutschen Bahnhöfen. Ab heute führt die Deutsche Bahn nämlich schrittweise neue Alkoholverbot ein. Das soll mehr Sicherheit bringen für die Reisenden und das Personal, sagte Thomas Bremser von der Deutschen Presseagentur.
4: Wer im Bahnhofsgelände ist oder auf den Bahnsteigen, darf kein Alkohol mehr trinken. Teilweise gilt das auch schon auf dem Vorplatz. Aber mitnehmen kann ich Alkohol nach wie vor.
1: Das heisst, eine Flasche Alkohol darf weiterhin im Gepäck dabei sein. Einfach offener Konsum von Alkohol wird verboten. Von dem Verbot betroffen sind auch einzelne Bahnhöfe in unserem Sendegebiet, wie zum Beispiel der Badische Bahnhof in Neuhausen. Und mit dem verabschiede ich mich von euch und wünsche ganz einen schönen Rest von dem heutigen Dienstag.

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1: Am Mikrofon ist Philipp Bürgi. In der Schweiz fehlen Kinderärzte, aber nicht überall gleich stark. Eine neue Studie zeigt, warum Familien in manchen Kantonen kaum Termine finden, während andere gut versorgt sind. Landesweit kommt ein Kinderarzt oder eine Kinderärztin auf rund 1600 Kinder, wie die Universität Bern mitteilt. Während in Genf eine Vollzeitstelle auf 750 Kinder kommt, sind es in Kantonen wie Appenzell-Ausroden 4750. Als Gründe für die Engpässe identifizierte die Studie die hohe Teilzeitquote von 87%, eine große administrative Belastung und steigende Erwartungen von Eltern. Zudem sei die Dichte an Kinderärzten in Kantonen mit besser vergüteten medizinischen Leistungen höher. Die Stimmung in der Schweizer Industrie hat sich im August spürbar verbessert. Der Einkaufsmanager-Index PMI legte deutlich zu und übertraf die Erwartungen klar. Im Dienstleistungssektor kühlte sich die Stimmung nach dem starken Vormonat dagegen etwas ab, signalisiert aber weiterhin ein solides Wachstum. Konkret stieg der PMI für die Industrie im August um 3,9 auf 57,1 Punkte und notiert damit bereits den sechsten Monat in Folge über der Wachstumsschwelle von 50 Punkten. Fast jede fünfte Person ab 65 ist im vergangenen Jahr laut einer Umfrage mindestens einmal gestürzt. Die Folgen sind volkswirtschaftliche Kosten in der Höhe von rund 1,8 Milliarden Franken, wie die Beratungsstelle für Unfallverhütung BFU mitteilt. Mit der alternden Bevölkerung werde die Zahl der schweren Sturzunfälle denn auch weiter steigen. Durch die Folgen eines Sturzes sterben in der Schweiz jährlich mehr als 1700 Menschen. Hinzu kommen jährlich knapp 6500 Schwerverletzte. 95% davon sind 65 Jahre alt oder älter. Viele Stürze würden sich laut der BFU mit entsprechenden präventiven Massnahmen verhindern lassen. Die Kantonspolizei Zürich sucht nach dem Besitzer oder der Besitzerin einer 3 Meter langen Teppichpython. Diese war Ende Woche in einem Wald in Winterthur entdeckt und eingefangen worden. Bisher tappt die Kantonspolizei jedoch im Dunkeln, von wo die Schlange herkommt. Dies schreibt die Polizei auf Instagram. Nach der Entdeckung wurde das Tier schließlich von einem Spezialisten der Abteilung Tier- und Umweltschutz eingefangen. Die Schlange sei ungiftig und mittlerweile sicher untergebracht, heisst es weiter.
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3: Sonnig und blau ist es teils. Kann auch mal ein bisschen Wolkenfelder haben, die durchziehen, stören aber nur optisch trocken bleiben. Und dazu eben auch sommerliche Temperaturen, schon fast noch einmal mit so um die 25 Grad. Haben es aktuell Wert im Sendegebiet zwischen 21 und knapp 25 Grad. Morgen ein ziemlich ähnliches Programm, sollte auch wieder recht sonnig sein, vereinzelt mit ein paar Wolken, die durchziehen und Höchstwert von um die 26 Grad am Morgen. Nichts zu berichten gibt es von unserem Verkehrsradar. Der ist nach wie vor leer, keine Meldungen drauf. Wir wünschen eine ganz gute und sichere Fahrt. Gut, eineinhalb Wochen gibt es von Schaffhausen bis über die deutsche Grenze ins Hegau, bis in die Nacht in Kunst zum Erleben und auch selber machen. Das an der Museumsnacht Hegau-Schaffhausen, meint der Präsident vom Verein von der Museumsnacht, Markus Späth-Walter. Die erste Ausgabe hat es im 2001 gegeben.
4: Die Idee von so einer Museumsnacht ist in Singen entstanden. Von Anfang an haben Singen wir aber Grösse gehabt, um zu sagen, wir machen die nicht alleine, sondern wir machen sie grenzüberschreitend. Also die Initiative ist von Singen ausgegangen und es hat aber zum Glück von Anfang an auch auf Schaffhauser Seite Leute gehabt, die gesagt haben, machen wir mit.
3: Was in diesem Jahr speziell ist, bei der 25. Ausgabe von der Museumsnacht Hegau Schaffhausen, das gehört ihr hier in einem ausführlichen Vorschaubeitrag, gerade in ein paar Minuten. Am Mikrofon, da ist der Samuel Peter. Ich wünsche ganz einen guten Start ins Dienstagnachmittag hinein.
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0: Kunstschaffende, die ihre Werke präsentieren, Audiotouren und offene Museumstüren. Aber auch selber anpacken bei archäologischen Grabungen, Malereien oder einfach anstoßen und feiern. Das alles gibt's zu sehen und zu erleben an der 25. Museumsnacht Hegau-Schaffhausen. Das Programm, das ist gestern Nachmittag vorgestellt worden. Sophie Wirth ist für uns dort bei dieser Vorstellung mit dabei gewesen.
1: Noch nie sind so viele Veranstaltungen gewesen wie zu der Jubiläumsausgabe 25 Jahre Museumsnacht Hegau-Schaffhausen. Insgesamt 18 Städte und Gemeinden von Schaffhausen über Neuhausen, Dayingen, Gottmadingen und Ramsen bis auf Singen hat an die 130 Aktivitäten. Laut dem Präsident vom Verein Museumsnacht Hegau-Schaffhausen, Markus Spät-Walter, sind nicht nur Museen an dem Abend gratis zugänglich.
2: Ganz viele Künstler machen ihr Atelier auf. Man kann in die Atelier schauen, was man sonst nicht so kann. Es gibt Angebote auf den Plätzen. Zum Beispiel in Singen gibt es ein Riesenangebot auf verschiedenen Plätzen. Es ist eine ganz grosse Breite von Angeboten, wo Jahr für Jahr eher noch breiter wird und auf das sind wir besonders stolz.
1: Gefeiert wird das ja speziell auch die grenzüberschreitende Kultur zwischen Deutschland und der Schweiz. Der Zweck ist aber heute, wie auch schon vor 25 Jahren, der gleiche.
2: Der Zweck ist, Leute ins Museum zu bringen, ganz niederschwellig, ohne Eintritt, lustvoll, auch mit kulinarischen Angeboten, auch Kinder, die mitmachen, Leute, wo vielleicht sonst weniger ins Museum gehen oder nicht in Museen gehen, die nicht gerade unmittelbar am Ort sind, wo sie heim sind. Leute in Bewegung zu bringen, im Interesse von der Kultur und aus Freude an Kunst, an Wort, an Film, an Musik, an der ganzen Bandbreite.
1: Zu der ersten Ausgabe im 2001 hat der Anlass 10 D-Mark Eintritt gekostet. Dafür konnte man die ÖV gratis brauchen. Das sei aber nicht so gut angekommen. Die Leute wollen lieber gratis und auf eigene Faust die Anlässe erkunden, so der Präsident vom Verein Museumsnacht Hegau-Schaffhausen. Für das Jahr hat Markus Spät-Walter schon mal ein paar Highlights rausgepickt.
2: Das Museum Allerheiligen, wo eine ganze Reihe von Führungen und Mitmachveranstaltungen bietet. Singen ist ebenfalls ein ganz toller Ort, wo es insbesondere auch viel Musik gibt. Oldtimerfahrten in Singen, in Fürthalen öffnet man einmal im Jahr den riesigen Gewölbekeller, der sonst niemandem zugänglich ist. Und dort sind drei regionale Künstlerinnen und Künstler, die ganz unterschiedliche Werke zeigen.
1: In den letzten Jahren hat sich die Zusammenarbeit gerade zwischen Schaffhausen und Singen stark vertieft. Die Entwicklung freut besonders den Oberbürgermeister von Singen, den Bernd Häusler.
3: Wir haben die gleiche Sprachraum, wir haben auch den gleichen kulturellen Hintergrund. Und von dem her ist, glaube ich, diese Museumsnacht ohne Grenzen, Hegau-Schaffhausen, schon ganz, ganz wichtige Leuchtturm in der Zusammenarbeit. Einfach, dass man sich auch gegenseitig nachher besser kennenlernt und Menschen auch kennenlernt, aus einer ganz anderen Sichtweise raus mal.
1: Er wird selber Singen an einigen Anlässen zu treffen sein. Genau so wie der Erziehungsdirektor vom Kanton Schaffhausen, der Patrick Strasser, in Schaffhausen unterwegs ist. Wünschen würde er sich aber eigentlich etwas anders.
4: Ja, wir haben jetzt gerade diskutiert, am schönsten wäre es, wenn es nicht nur eine Nacht wäre, weil, sind wir ehrlich, es hat so viele Angebote, man kann nur einen ganz, ganz einen kleinen Teil davon sehen. Wenn ich etwas könnte wünschen, ist, dass es ein ganzes Wochenende ist, nicht nur ein Abend.
1: Die Organisatoren rechnen insgesamt mit rund 8'000 Besucherinnen und Besuchern an der 25. Museumsnacht Hegau-Schaffhausen. Auch zu der Jubiläumsausgabe von vorerst einem Abend am 19. September sind in der Region rund um Schaffhausen und Singen zwischen 5 Uhr am Nachmittag und 12 Uhr in der Nacht an 94 Veranstaltungsorten jenste Gratis-Aktivitäten geplant.
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0: Und da der Street Music Nights auftreten ist, das ist ein Sommerprogramm, Amix Street Music Nights, ist Musik in der Innenstadt und so gibt es dann auch übermorgen, das letzte Mal, letzte Ausgabe von dem Jahr von der Street Music Nights. Wer bei der Schweizer Hitparade auf welchem Platz ist, das ist mir persönlich eigentlich relativ egal. Aber aktuell, da freue ich mich, die neue Nummer 1 bei den Schweizer Albumcharts, weil er eben das Album bei uns vor einer Woche ist, im Live-Interview vorstellen, und zwar der Scheme Thomas.
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0: Hat vor guter Woche dann eben auch seinen Song Coastline in einer kurzen Live-Version gesungen.
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0: Und der Song eben auch drauf auf seinem neuen Album B-Punkt, also B-E und dann ein Punkt hinten dran. Das Album ist jetzt auf Platz 1 in der Schweiz und das freut mich. Ist der Scheme Thomas doch sehr ein flotter und authentischer Typ, habe ich das Gefühl. Und mag ihm das auf jeden Fall sehr gönnen. Das ganze Interview mit ihm über sein neues Nummer 1 Album gibt es in unserer Mediathek unter dem Album von der Woche zum Nachlassen. Es ist ein Ex-Album von der Woche, weil das aktuelle gibt es natürlich auch und auch dort hat es Infos auf unserer Webseite.
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0: Für ein Interview hat es für das aktuelle Album von der Woche nicht ganz gelangt. Es steckt eben ein weltbekannter Name dahinter, und zwar der Name von Sam Smith. Oh.

für den James Bond Titelsong Writings on the Wall hat Sam Smith. So ist aber als fünftes Album von den Fans sehnlichst erwartet worden, aber wahrscheinlich auch vom Partner. So ist der Albumtitel Hazel Eyes, also Haselnussbraune Augen. Und dabei sind eben die vom Partner gemeint, von Sam Smith. Die ersten Lieder, die sind aber anscheinend entstanden schon vor dem ersten Date. Und Musik ist nicht mehr ganz so Pop-Dance-mässig, sondern eher so ein bisschen ruhiger geworden, mit Folk-Pop- und Country-Element drinnen. Ein paar mehr Infos gibt es dazu auf unserer Webseite oder eben Handy-App unter dem Album von der Woche. Wir hören jetzt einen von den neuen Songs auf dem neuen Sam Smith Album. Und zwar der Song, der eben gleich heisst wie das Album und es geht um die haselnussbraunen Augen von seinem Partner. Da ist Sam Smith mit Hazel Eyes.

0: Jamal Smith mit Heaven, da gehört bei Radio Munot. Jetzt halbe, zwei Worte, Musik macht schon Pause. Dafür gibt es Regionalnachrichten mit dem Jimmy Sauter.
1: Die Gemeinde Beringen hat noch keine Informationen über ein mögliches Alkoholkonsumverbot an den Beringer Bahnhöfen von der Deutschen Bahn erhalten. Die Deutsche Bahn will den Konsum von Alkohol auf sämtlichen Perrons ihrer Bahnhöfe verbieten. Die Regelung betrifft auch die Bahnhöfe der DB im Kanton Schaffhausen. Gegen dieses Vorhaben spreche grundsätzlich nichts, wie Gemeindepräsident Roger Bayer im Interview mit Radio Monat sagt.
2: Inhaltlich stört mich da nicht. Alkoholverbot an den Bahnhöfen ist nichts Unvernünftiges aus meiner Sicht. Wir haben bei den Bahnhöfen, so wie sie bei uns liegen, kein Problem mit Alkoholkonsum.
1: Laut der DB dürfen alkoholische Getränke an Bahnhöfen künftig nur noch in Gastrobetrieben konsumiert werden. Damit will die Deutsche Bahn die Sicherheit und Ordnung an Bahnhöfen und in Zügen erhöhen. Konkret betroffen wären der Badische Bahnhof in Neuhausen sowie die DB-Bahnhöfe im Klettgau, in Herblingen und in Thayingen. In Deutschland gilt ein Alkoholkonsumverbot bisher nur an großen Bahnhöfen wie Frankfurt, Köln oder Hamburg. Ab Mitte Oktober soll es an allen rund 5400 DB-Bahnhöfen gelten. Die Gemeinde Neuhausen soll sich an der neuen Organisation beteiligen, die künftig den Rheinfall touristisch vermarkten wird. Dieser Meinung sind mehrere Mitglieder des Neuhauser Parlaments von GLP, FDP, EDU und SVP. Sie haben einen politischen Vorstoß von GLP-Einwohnerrat Fabian Bolli unterzeichnet. Der Kanton Schaffhausen plant die Gründung einer sogenannten Rheinfall-Management-Gesellschaft. Diese soll mehrheitlich im Besitz des Kantons sein. Einige Anteile könnten aber an Gemeinden abgegeben werden. Boll ist der Ansicht, dass eine Beteiligung von Neuhausen an dieser Managementgesellschaft sinnvoll ist. So könnte die Gemeinde mehr Einfluss erhalten. Zudem geht Bolli davon aus, dass sich eine Beteiligung auch aus finanzieller Sicht lohnt. Das Neuhauser Parlament wird an einer der kommenden Sitzungen über das Postulat diskutieren. Ein Teil eines Artikels der Online-Plattform Inside Paradeplatz über die in Florlingen aufgewachsene SP-Nationalrätin Anna Rosenwasser war diskriminierend. Der Presserat hat deshalb eine Beschwerde gegen den Artikel gutgeheißen. Das berichtet die Nachrichtenagentur SDA. Im erwähnten Artikel wurde die Parlamentsarbeit der Nationalrätin kritisiert. Gleichzeitig seien abwertende Bemerkungen über die Brüste der Nationalrätin erschienen. Laut dem Presserat gibt es aber keinen sachlichen Zusammenhang zwischen der Brustgröße einer Person und ihrer politischen Arbeit. Der Artikel habe deshalb das Diskriminierungsverbot verletzt. Die Plattform Inside Paradeplatz argumentierte, scharfe Kritik an Politikerinnen und Politikern sei zulässig. Zum Schluss noch eine Polizeimeldung. In Tägerwilen ist gestern Montagabend eine Fahrerin eines E-Bikes bei einem Verkehrsunfall mittelschwer bis schwer verletzt worden. Das gab die Thurgauer Kantonspolizei heute Morgen bekannt. Die 75-jährige Velofahrerin war auf der Bahnstraße unterwegs, als sie von einer Autofahrerin erfasst wurde. Laut der Polizeimeldung hat die Autofahrerin die Vorfahrt der Velofahrerin missachtet. Die E-Bike-Fahrerin musste anschließend von der Rega in ein Spital geflogen werden.
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4: Das Wetter das ist freundlich, die Sonne scheint fließig, teils mit ein bisschen Wolken, die durchziehen, aber bleibt trocken und eben mehrheitlich einfach nur freundlich, sommerlich, schon fast mit Temperaturen um die 25 Grad, obwohl in der Region Schaffhausen eher noch 1, 2, 3 Grad unter diesen 25. Morgen soll es dann auch wieder so 5, 26 Grad geben, den Tag durch. Dazu auch wieder viel Sonne, vereinzelt mit ein bisschen Wolken, und es sollte auch trocken bleiben morgen.

Lost in Lona. Duo, was sich aber nicht zusammen da hat, um eine Band zu werden, sondern die haben schon länger zusammen Musik gemacht, bis dann aber aus dem eine Band entstanden ist. Ein paar Infos über Lost in Lona und den neuesten Song in voller Länge gibt es in unserer Schweizer Musikrubrik gerade in ein paar Minuten. Am Mikrofon ist Samuel Peter. Ich wünsche weiterhin ganz einen guten Dienstagnachmittag.

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2: Hey zusammen. 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
4: Song of My Life.
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7: Hallo zusammen, ich bin der Roman und mein Song of My Life ist von Hier an Blind von der Band Wir sind Helden, weil ich finde es einfach eine gute Abwechslung zum Hip-Hop und Rap heutzutage.

0: Wir sind Helden heute von hier an Blind, gehört hier bei Radio Munot. Ein Haufen Bands entstehen wahrscheinlich schon aus einem Plan. Mindestens zwei Leute, die sich treffen, sagen, hey, wir machen jetzt eine Band. Und vielleicht sagen auch gewisse Ziele werden dann schon definiert. Bei dem Duo, das wir jetzt kennenlernen, ist es aber ein bisschen anders gewesen. Die zwei, die kennen sich nämlich schon seit ganz jung, machen seit ewig zusammen Musik. Und irgendwann ist daraus halt mehr oder weniger aus, weil es halt schon da war, eine Band entstanden. Ja.
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0: Das Duo heisst Last in Lona und besteht aus Lydia und dem Konstantin. Aus ihrer gemeinsamen zusammen Musik machen, ist irgendwann eben die Band Last in Lona entstanden. Das Duo zwischen Indie-Folk, Indie-Pop, melancholischem Moment und rohe Gitarre. So beschreiben sie ihre Musik, respektive die Musik. Der Stil ist so ein bisschen zu ihrem Markenzeichen geworden. Das war vor ein paar Jahren so die offizielle Debüt-Single. Love Letter. Spannend ist auch, dass die beiden anscheinend zusammen so gut funktionieren, weil sie eben so unterschiedlich ticken. Die Lydia sagt eher so ein bisschen der sprudelnde Wasserfall, während der Konstantin der ruhige Part vom Duo sieht. Aus dieser langjährigen Freundschaft und Zusammenarbeit ist eine Band geworden, die mittlerweile über die Schweizer Indie-Szene aus bekannt ist. Haben sie schon Auftritte gehabt am Reeperbahn-Festival, am Open Air St. Gallen, Zermatt Unplugged oder auch am Montreux Jazz Festival. Und auch schon die renommierte Auszeichnung als SRF 3 Best Talent haben die beiden schon geholt. And I'm scared for you to lose it all. Lose It All ist einer der Songs auf dem Debütalbum Scared Like a Mother and Her Gun, der 2024 rausgekommen ist. Im 25 haben sie mit einem zweiten Album The Killer nachgelegt. Und jetzt gibt es eben ganz neue Musik. Erst gerade am Freitag offiziell erschienen der neueste Song Now I Feel It, der wieder eine andere Seite von Lost in Lona zeigt. Eher so ein leichter sommerlicher Song. Und es geht einmal mehr ums Musikthema Nummer 1, die Liebe, respektive aber eher die dumme Seite von der Romantik, wo man zwar merkt, dass da etwas rum ist, aber es irgendwie lieber ignoriert. Wer Lost in Lona einmal möchte live sehen, die haben einiges vor noch in diesem Jahr. Im Herbst geht's mit Band auf The Killer Release Tour durch Deutschland und Österreich. Und in der Schweiz gibt's zum Beispiel mal einen Auftritt am 7. Oktober, und zwar im Presswerk zu Arbon. Und bei uns, Schaffhausen, gibt's jetzt einen Auftritt, einfach an Band und nicht live, und zwar mit der neuesten Single vom Duo von Lost in Lona mit dem Song Now I Feel It.
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legendäre Musik von der Aretha Franklin mit ihrem Respekt. 9 Minuten, dann ist es 2, gibt es da bei uns die nächsten Nachrichten. Dann geht es weiter mit unserem Musikmix, der Musikbox. Unter anderem auch noch eine neue aktuelle Ausgabe oder eine Ausgabe vom Nachtwächter in der nächsten Stunde, so um die 2:30 rum. Und ab dem 4 Uhr dann geht es weiter da mit der Abendshow. Unter anderem geht es zum Auftakt dann der Sommer ein Thema, respektive eben eine kleine Sommerbilanz. Das machen wir dann gerade nach der 4 hier bei Radio Munot. Und kann ich schon mal sagen, die wird heiss, die Sommerbilanz. Am Mikrofon gewesen bis dahin, das ist der Samuel Peter. Ich wünsche weiterhin gute Unterhaltung und weiterhin ganz einen guten Dienstag.

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1: Am Mikrofon ist Philipp Bürgi. In der Schweiz fehlen Kinderärzte, aber nicht überall gleich stark. Eine neue Studie zeigt, warum Familien in manchen Kantonen kaum Termine finden, während andere gut versorgt sind. Landesweit kommt ein Kinderarzt oder eine Kinderärztin auf rund 1600 Kinder, wie die Universität Bern mitteilt. Während in Genf eine Vollzeitstelle auf 750 Kinder kommt, sind es in Kantonen wie Appenzell-Ausroden 4750. Als Gründe für die Engpässe identifizierte die Studie die hohe Teilzeitquote von 87%, eine große administrative Belastung und steigende Erwartungen von Eltern. Zudem sei die Dichte an Kinderärzten in Kantonen mit besser vergüteten medizinischen Leistungen höher. Die Stimmung in der Schweizer Industrie hat sich im August spürbar verbessert. Der Einkaufsmanager-Index PMI legte deutlich zu und übertraf die Erwartungen klar. Im Dienstleistungssektor kühlte sich die Stimmung nach dem starken Vormonat dagegen etwas ab, signalisiert aber weiterhin ein solides Wachstum. Konkret stieg der PMI für die Industrie im August um 3,9 auf 57,1 Punkte und notiert damit bereits den sechsten Monat in Folge über der Wachstumsschwelle von 50 Punkten. Fast jede fünfte Person ab 65 ist im vergangenen Jahr laut einer Umfrage mindestens einmal gestürzt. Die Folgen sind volkswirtschaftliche Kosten in der Höhe von rund 1,8 Milliarden Franken, wie die Beratungsstelle für Unfallverhütung BFU mitteilt. Mit der alternden Bevölkerung werde die Zahl der schweren Sturzunfälle denn auch weiter steigen. Durch die Folgen eines Sturzes sterben in der Schweiz jährlich mehr als 1700 Menschen. Hinzu kommen jährlich knapp 6500 Schwerverletzte. 95% davon sind 65 Jahre alt oder älter. Viele Stürze würden sich laut der BFU mit entsprechenden präventiven Massnahmen verhindern lassen. Die Kantonspolizei Zürich sucht nach dem Besitzer oder der Besitzerin einer 3 Meter langen Teppichpython. Diese war Ende Woche in einem Wald in Winterthur entdeckt und eingefangen worden. Bisher tappt die Kantonspolizei jedoch im Dunkeln, von wo die Schlange herkommt. Dies schreibt die Polizei auf Instagram. Nach der Entdeckung wurde das Tier schließlich von einem Spezialisten der Abteilung Tier- und Umweltschutz eingefangen. Die Schlange sei ungiftig und mittlerweile sicher untergebracht, heisst es weiter.
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3: Das Wetter, das ist sonnig, vereinzelt mit ein paar Wolken, bleibt es aber freundlich und trocken. Dazu Temperaturen von um die knapp 25 Grad. Am Morgen geht es dann in einem ziemlich ähnlichen Stil weiter, sollte der ganze Tag recht sonnig sein, teils mit ein bisschen Wolken, die durchziehen, und dazu Höchstwert von um die 26 Grad.

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1: Haben Sie gewusst, in der ersten Hälfte vom 16. Jahrhundert hat sich unseren Vorfahren eine einmalige Gelegenheit geboten, ein Kantonsgebiet in Richtung Nordosten markant zu erweitern. Und Graf Christoph von Tengen hat dort mal weite Teile vom Higau gehört. Aber 1519, nach dem Brand von seinem Schloss, ist er in arge Geldnöte geraten. Darum hat er beschlossen, sein Herrschaftsgebiet, zu dem auch die heutige Stadt Singen gehört hat, zu verkaufen. Weil der Graf bei den Schaffhausern noch Schulden hatte, wir reden hier von rund 1100 Gulden, hat er ihnen ein Vorverkaufsrecht angeboten. In einem ersten Vertrag, der 1522 aufgesetzt worden ist, hat er den Verkaufspreis auf 8.300 Seegulden veranschlagt. Aber die Schaffhauser Ratsherren, die haben noch versucht zu taktieren. Sie haben den Kauf noch ein bisschen aufgeschoben in der Hoffnung, den Preis noch auf 5.000 Gulden drucken zu können. Aber die Spekulation ist leider nicht aufgegangen. Am Schluss hat der Graf von Tengen einen grossen Teil vom Higau an die Österreicher verkauft. Die 8.300 Seegulden, die die Schaffhauser hätten müssen zahlen, sind eigentlich nicht so viel Geld gewesen. Vor allem, wenn man bedenkt, dass rund 50 Jahre später allein der Bau vom Monat nicht weniger als 47.322 Gulden gekostet hat.
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1: Am Mikrofon ist Philipp Bürgi. In der Schweiz fehlen Kinderärzte, aber nicht überall gleich stark. Eine neue Studie zeigt, warum Familien in manchen Kantonen kaum Termine finden, während andere gut versorgt sind. Landesweit kommt ein Kinderarzt oder eine Kinderärztin auf rund 1600 Kinder, wie die Universität Bern mitteilt. Während in Genf eine Vollzeitstelle auf 750 Kinder kommt, sind es in Kantonen wie Appenzell-Ausserrhoden 4750. Als Gründe für die Engpässe identifizierte die Studie die hohe Teilzeitquote von 87%, eine grosse administrative Belastung und steigende Erwartungen von Eltern. Zudem sei die Dichte an Kinderärzten in Kantonen mit besser vergüteten medizinischen Leistungen höher. Die Stimmung in der Schweizer Industrie hat sich im August spürbar verbessert. Der Einkaufsmanager-Index PMI legte deutlich zu und übertraf die Erwartungen klar. Im Dienstleistungssektor kühlte sich die Stimmung nach dem starken Vormonat dagegen etwas ab, signalisiert aber weiterhin ein solides Wachstum. Konkret stieg der PMI für die Industrie im August um 3,9 auf 57,1 Punkte und notiert damit bereits den 6. Monat in Folge über der Wachstumsschwelle von 50 Punkten. Fast jede fünfte Person ab 65 ist im vergangenen Jahr laut einer Umfrage mindestens einmal gestürzt. Die Folgen sind volkswirtschaftliche Kosten in der Höhe von rund 1,8 Milliarden Franken, wie die Beratungsstelle für Unfallverhütung BFU mitteilt. Mit der alternden Bevölkerung werde die Zahl der schweren Sturzunfälle denn auch weiter steigen. Durch die Folgen eines Sturzes sterben in der Schweiz jährlich mehr als 1700 Menschen. Hinzu kommen jährlich knapp 6500 Schwerverletzte. 95% davon sind 65 Jahre alt oder älter. Viele Stürze würden sich laut der BFU mit entsprechenden präventiven Massnahmen verhindern lassen. Die Kantonspolizei Zürich sucht nach dem Besitzer oder der Besitzerin einer 3 Meter langen Teppichpython. Diese war Ende Woche in einem Wald in Winterthur entdeckt und eingefangen worden. Bisher tappt die Kantonspolizei jedoch im Dunkeln, von wo die Schlange herkommt. Dies schreibt die Polizei auf Instagram. Nach der Entdeckung wurde das Tier schließlich von einem Spezialisten der Abteilung Tier- und Umweltschutz eingefangen. Die Schlange sei ungiftig und mittlerweile sicher untergebracht, heisst es weiter.
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3: Das Wetter, das ist sonnig, vereinzelt mit ein paar Wolken, bleibt aber freundlich und trocken. Dazu Temperaturen von um die knapp 25 Grad. Am Morgen geht es dann in einem ziemlich ähnlichen Stil weiter. Sollte der ganze Tag recht sonnig sein, teils mit ein bisschen Wolken, die durchziehen. Und dazu Höchstwert von um die 26 Grad.

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1: Am Mikrofon Corinna Zurkinden. Nach der verheerenden Sturzflut im Himalaya warnt die Weltgesundheitsorganisation WHO vor Seuchengefahr. Viele Menschen seien auf engem Raum untergebracht. Dazu kämen Überschwemmungen und stehendes Wasser. Das erhöhe das Risiko für ansteckende Krankheiten, so die WHO. Die Sturzflut war vergangene Woche durch einen Gletscherabbruch ausgelöst worden. Nach Angaben des UNO-Nothilfebüros werden in Nepal rund 1000 Tote und mehr als 4200 Vermisste gemeldet. In China kamen 16 Menschen ums Leben, knapp 550 werden noch vermisst. Der frühere britische Premierminister Keir Starmer zieht sich aus dem Parlament zurück. Nach 11 Jahren kündigte der Labour-Politiker seinen Rückzug gegenüber der Zeitung Camden New Journal an. Starmer war nach massivem innerparteilichen Druck und mehreren politischen Krisen im Juni als Premierminister zurückgetreten. Im Juli übernahm Andy Burnham das Amt. Nun will sich Starmer auf internationale Themen konzentrieren, unter anderem auf Verteidigung, Sicherheit, Handel und Technologie. Ein historischer Moment für Norwegen. Der neue König Håkon VIII. Hat im Parlament in Oslo den Eid auf die Verfassung abgelegt. Seine Frau, Königin Mette-Marit, konnte ihn dabei nicht begleiten. Nach einer Lungentransplantation im Sommer habe sie erneut gesundheitliche Komplikationen, teilte der norwegische Hof mit. Håkon war nach dem Tod seines Vaters Harald V. am Freitag automatisch König geworden. Mit dem Eid im Parlament ist der Thronwechsel nun auch offiziell vollzogen. Das berühmte Gemälde «Das bunte Leben» des russischen Malers Wassily Kandinsky kommt unter den Hammer. Wie das Auktionshaus Christie's der Nachrichtenagentur dpa bestätigt hat, wird das Werk am 14. Oktober in London versteigert. Das Gemälde entstand 1907 und hing jahrzehntelang im Müncher Lehnbachhaus. 2023 wurde es als NS-Raubkunst eingestuft und an die Erben der jüdischen Sammlerfamilie Levenstein zurückgegeben. Das bunte Leben zeigt märchenhafte Figuren und Motive aus der russischen Kultur. Es gilt als Schlüsselwerk in Kandinskys Schaffen.
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3: Freundlich ist das Wetter. Vereinzelt ein paar Wochen fällt es sonst davon. Abgesehen sonnig, bleibt auch trocken. Und die Temperaturen bewegen sich so um die 4, 25 Grad. Auch morgen geht es ziemlich ähnlichen Stil weiter. Es sollte den ganzen Tag recht sonnig sein. Immer mal wieder mit ein bisschen Wolken. Und dazu an Höchstwert auch wieder endlich so um die 26 Grad morgen. Keine Störungsmeldungen auf unserem Verkehrsradar. Mehr oder weniger sollte es laufen. Wir wünschen allen unterwegs ganz gute und sichere Fahrt. Sommer 2026 so ein mit einem Geräusch müsste ich zusammenfassen, wäre das bei mir so ein das. Ja, nicht weil es so schön viel Grilltage gegeben hat, sondern weil man sich selber zwischendurch wie so ein Stück Fleisch gekommen ist, wo vor der Sonne grilliert wird. Der Sommer 2026, der ist intensiv gewesen und da hat es eben den ein oder anderen Rekord gegeben, der gebrochen worden ist. Und genau auf die Zahlen schauen wir mit einem kleinen Sommerfazit 2026 heute zum Start im ersten meteorologischen Herbstmonat im September. Am Mikrofon, da ist der Samuel Peter. Ich wünsche weiterhin ganz einen guten Dienstagnachmittag.

0: Mit Radio Monat am Feierabend entgegen, und zwar an dem 1. Septembertag. Der erste Tag vom Herbst, respektive der Sommer, der ist vorbei. Also einmal aus meteorologischer Sicht. Weil wenn man auf die Wetterprognose schaut, da sieht man diese Woche trotzdem noch ein paar Sommertage. Tage, wo es bis zu 30 Grad, wenn nicht sogar ein bisschen mehr, sollte geben. Trotzdem kann man jetzt schon eine Sommerbilanz ziehen. Inlandredakteur Dani Glur.
1: Die älteren Semester mögen sich wahrscheinlich noch an den Sommer 2003 erinnern, den Jahrhundertsommer. Heute kann man sagen, verglichen mit dem Sommer ist der Jahrhundertsommer 2003 Pipifax gewesen. Das zeigt eine Auswertung von Tamedia. Sagt es Basel, Bern oder Zürich, in der grössten deutschen in der Stadt hat es gut 50% mehr Hitzetage gegeben als im Jahrhundertsommer. In Basel waren es bis Ende August 58, 2003 noch 41. In Basel ist die heisseste Stadt der Deutschschweiz, aber auch in den meisten anderen Städten hat es deutlich mehr Hitzetage gegeben. Es war aber nicht nur an deutlich mehr Tagen über 30 Grad, es hat auch deutlich mehr Tage gegeben, wo es sogar über 35 Grad heiss geworden ist. Und es sind diverse Temperaturrekorde gebrochen worden, das Binnigen wie Basel sind sage und schreibe 39,7 Grad gemessen worden.
0: Also das ist der neue Temperaturrekord von der Deutschschweiz. Und neben all diesen Rekorden, was hat der Sommer sonst noch ein bisschen speziell gemacht?
1: Die Hitzewellen sind viel länger gegangen, als wir uns das gewöhnt sind. In Basel ist es zum Beispiel von Ende Juli bis Mitte August 20 Tage nacheinander 30 Grad und heißer geworden. Dazu kommt, dass es deutlich mehr Tropennächte gab, also Nächte, die es nicht auf 120 Grad abgekühlt hat. 2003 hat es kaum einmal eine Tropennacht gegeben, dieses Jahr waren es um die 10 gewesen. Die Daten sind aber mit Vorsicht zu genießen, weil die Messstationen im Grünen sind. In der Stadt dürfte es deutlich mehr Tropennächte gegeben haben. Die Umfrage zeigt auch, dass die Hitze bei den Menschen Spuren hinterlässt. Nicht nur das linksgrüne Lager ist der Meinung, dass die Politik muss handeln muss. 3/4 der Befragten sehen einen grossen Handlungsbedarf beim Klimaschutz.
0: Der Dani Glur mit einem Fazit zum heissen Sommer 2026, wo verschiedene Temperaturrekorde gebrochen worden sind. Die ganz heissen Tage sind so durch, aber gleich kann es im Verlauf gerade von dieser Woche nochmal Temperaturen über 30 Grad geben. Und laut Prognose ist die Wahrscheinlichkeit von einer Tropennacht in diesem Jahr, also Temperaturen in der Nacht, die nicht unter 20 Grad gehen, noch nicht ganz sicher vorbei.

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0: 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Britney Spears mit ihrem Lucky, da gehört auf Radio Monat. Wer dort schon auf unserer Neustadt läuft, der kommt an ein paar Restaurants vorbei, Bars und auch ein kleineren Läden. Und unter diesen Läden gibt es auch einen mit dem Namen «Halt den Laden». Am Anfang haben die Betreiber von dem Geschäft nicht damit gerechnet, dass sich der Name über 10 Jahre lang bewähren wird, sagt der Mitgründer, der Pascal Bührer.
1: Wir haben schon überlegt, wie sollen wir denn den Laden nennen, und haben dann wie so gesagt, ja, es ist halt ein Laden. Ja gut, dann ist es halt der Laden. Und das hat ja dann schon ein bisschen Doppeldeutigkeit. Man kann es ja schon als «hebt Schnorren» quasi verstehen. Und da hat uns dann wie noch gefallen.
0: Mit der Zeit Exichten «Halt den Laden» zu einem Treffpunkt für Leute aus der Neustadt entwickelt. Und der Pascal Bührer freut das natürlich.
1: Man könnte natürlich sagen, es bedeutet wirklich einen Erfolg. Vor allem, wie wir den auch nicht gesucht haben. Oder wir haben eben, wie gesagt, dort mal vor 10 Jahren nicht gedacht, dass wir das jetzt so lange machen. Und wir haben ja auch nicht wirklich in die Werbung gemacht, zum Beispiel. Es hat einfach alles sich ein bisschen ergeben.
0: Der Erfolg vom 10-jährigen Bestehen von «Halt den Laden» soll das Wochenende gefeiert werden. Was genau dafür in der Neustadt alles geplant ist, über das berichten wir ausführlich heute in unserem Infoabend nach dem 5.

0: coolen Gang machen Celebration. Feiert. Schlussspurt, richtig Feierabend. Gute halbe Stunde geht es mit den meisten noch, dann 5. Und das heisst bei uns, es ist 4:30. Und darum gibt es Regionalnachrichten und die gibt es vom Jimmy Sauter.
1: Das Schaffhauser Stadtparlament wird sich an seiner heutigen Sitzung erneut mit einer Vorlage für ein Kinder- und Jugendheim beschäftigen. Jonas Mielsch mit den Einzelheiten.
2: Der grosse Stadtrat bespricht die Vorlage zum geplanten Kinder- und Jugendzentrum Generalengut an der Stockerbergstrasse. Das ehemalige Pfarrhaus gehört der reformierten Kirche. Die Stadt Schaffhausen will das der Kirche abkaufen und anschliessend umbauen zum Kinder- und Jugendzentrum. Für den Kauf und den Umbau rechnet der Schaffhauser Stadtrat mit Kosten von insgesamt 6,4 Millionen Franken.
1: Das geplante Kinder- und Jugendzentrum Generalengut soll anschließend das Kinder- und Jugendzentrum am Kirchhofplatz ersetzen. Das Projekt soll bis 2029 abgeschlossen werden. Stimmt das Stadtparlament zu, wird es noch eine Volksabstimmung geben. Die Sitzung des Grossen Stadtrats beginnt heute um 18 Uhr. Der Kanton Schaffhausen unterstützt die Opfer der Flutkatastrophe in Nepal. Wie der Regierungsrat mitteilt, hat er eine Spende von 20.000 Franken bewilligt. Das Geld wird dem Lotteriefonds entnommen. Es wird an das Schweizerische Rote Kreuz überwiesen, das eng mit der Rotkreuz-Organisation von Nepal zusammenarbeitet. Am 26. August wurde Nepal von einer Sturzflut getroffen. Es gibt mehr als 1.000 Tote. Tausende werden noch vermisst. Mit der Spende soll die Soforthilfe vor Ort unterstützt werden. In Bassadingen-Schlattingen stellen sich alle amtierenden Mitglieder des Gemeinderats für eine weitere Amtszeit zur Verfügung. Auch Gemeindepräsident Markus Bürgi kandidiert erneut. Das teilt die Gemeinde mit. Neben Bürgi sind momentan Hans-Rudolf Stör, Patrick Eicher, Andreas Quinz und André Eckspüler Teil des Gemeinderats. Weitere Kandidaturen können noch bis zum 5. Oktober vorgeschlagen werden. Die Gesamterneuerungswahlen von Bassadingen-Schlattingen sind dann am 29. November. Ein allfälliger zweiter Wahlgang wäre dann im nächsten Jahr und zwar am 28. Februar. Der Energieverbund Eglisau nimmt weiter Form an. Wie die Gemeinde mitteilt, ist die neue Heizzentrale inzwischen im Vollbetrieb. Am 26. September wird die Fertigstellung der Heizzentrale mit einem öffentlichen Eröffnungsfest gefeiert. Das Hauptleitungsnetz in Eglisau Nord soll bis Ende September fertiggestellt sein. Gleichzeitig beginnt ab heute eine weitere Bauetappe an der Burgstraße zwischen den Hausnummern 14 und 26. Da in diesem Abschnitt zahlreiche Werkleitungen verlegt werden müssen, dauern die Arbeiten dort länger. Zudem kommt es zeitweise zu Straßensperrungen. Zur Erschließung von Eglisau Süd sind die nächsten Bauarbeiten ab Frühling 2027 geplant.
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4: Das Wetter ist freundlich sonnig, vereinzelt mit ein paar Wolkenfeldern, sollte trocken bleiben und die Temperaturen recht angenehm mit Werten um die 4-25 Grad. Morgen geht es in einem ähnlichen Stil weiter, sollte den ganzen Tag recht freundlich sein, teils auch wieder vereinzelt mit ein bisschen Wolken und dazu Temperaturen mit Höchstwert um die 26 Grad. Blick auf unseren Verkehrsradar hat drauf zwei Meldungen. Hat einen Unfall gegeben auf der A4 Winterthur Richtung Schaffhausen zwischen Bänken und Uwiesen. Darum dort der Fahrstreifen im Moment blockiert. Und auch Stauen tut sowieso wegen Verkehrsüberlastung auf der A4 Winterthur Richtung Schaffhausen zwischen Winterthur Nord und dem Riethölzli-Tunnel. Und dann auf der A51, wenn man Richtung H4 fährt, zum Richtung Eglisau kommt, dort hat es Bauarbeiten zwischen Bülach West und Bülach Nord und darum auch aktuell Stau. Immer wieder lustig finde ich es, wenn wir neue Musik bekommen und im offiziellen Pressetext steht, die und die Band melden sich zurück. Und ich frage mich dann immer, wo sind sie denn überhaupt gewesen? Und es steht jetzt eben auch bei unserem heutigen Swiss Made, egal wo sie gewesen sind, auf jeden Fall sind sie in ein paar Minuten bei unserem Thema, das Basler Zürcher Duo von Last in Lona. die sich eben nicht zusammen da hat, um eine Band zu werden, sondern die haben schon länger zusammen Musik gemacht, bis dann eben wegen dem eine Band gegründet haben. Ein paar Infos über Lost in Luna und den neuesten Song in voller Länge gibt es da in unserer Schweizer Musikrubrik Swiss Made, gerade in ein paar Minuten am Mikrofon. Da ist der Samuel Peter.

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2: der Song of my Life.
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5: Der Song, der erinnert mich immer an meine Trainingseinheiten zu Hause.
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2: Wenn ich das Lied höre, bin ich wieder voll da.
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6: Song
7: Hallo zusammen, ich bin der Roman und mein Song of my life ist «Von hier an blind» von der Band «Wir sind Helden», weil ich finde es einfach eine gute Abwechslung zum Hip-Hop und Rap heutzutage.

0: und vielleicht auch schon gewisse Ziele dann definieren. Bei dem Duo, das wir jetzt kennenlernen, ist es ein bisschen anders gewesen. Die zwei, die kennen sich schon seit der Jugend, machen seit ewig zusammen Musik und daraus ist dann halt irgendwann eine Band entstanden.
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0: Das Duo, das besteht aus der Lydia und dem Konstantin und ihre gemeinsame Musik machen sie unter einem Bandnamen Lost in Lona. Ein Duo zwischen Indie-Folk, Indie-Pop, melancholischem Moment und rohe Gitarre. So beschreiben sie auf jeden Fall ihre Musik, respektive der Stil ist so ein bisschen zum Markenzeichen geworden. Spannend ist auch, dass die beiden anscheinend zusammen so gut funktionieren, weil sie eben unterschiedlich ticken. Die Lydia sieht eher so ein bisschen die sprudelnde Wasserfall, während der Konstantin eher der ruhige Part vom Duo ist. Aus dieser langjährigen Freundschaft und Zusammenarbeit ist eben eine Band entstanden, wo es mittlerweile über die Schweizer Indie-Szene aus bekannt ist. Haben sie schon Auftritte gehabt, einem Reeperbahn-Festival, am Open Air St. Gallen, am Zermatt Unplugged oder auch am Montreux Jazz Festival. Und auch schon die renommierte Auszeichnung als SRF 3 Best Talent haben sie schon geholt. Lose It All, einer der Songs auf dem Debütalbum Scared Like a Mother and Her Gun, der im 2024 rausgekommen ist und im 2025 dann das zweite Album The Killer nachkommt. Und jetzt gibt es aber ganz neue Musik. Erst gerade am Freitag offiziell erschienen ist die neueste Single Now I Feel It, wo wieder eine andere Seite von Lost in Lona zeigt. Eher so ein leichter, sommerlicher Song. Es geht einmal mehr ums Musikthema Nummer 1, nämlich die Liebe, respektive aber eher um die dumme Seite von der Romantik, wo man zwar merkt, dass etwas ist, aber es lieber ignoriert. Wer Lost in Lona einmal möchte live sehen, die haben einiges vor noch in diesem Jahr. Im Herbst geht es mit Band auf eine Tour, auf eine The Killer Release Tour von ihrem zweiten Album, und zwar durch Deutschland und Österreich. Wer sie im eigenen Land einmal möchte sehen, am 7. Oktober haben sie zum Beispiel einen Auftritt im Presswerk zu Arbon. Oder aber jetzt bei uns einen Auftritt einfach ab Band mit der neuesten Single vom Duo von Lost in Lona mit ihrem Song Now I Feel It.
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Wir sind Helden, da gehört bei Radio Munot von hier am Blinz. Ein Haufen Bands entstehen wahrscheinlich schon aus einem grossen Plan. So mindestens zwei Leute, die sich treffen, sagen, wir machen jetzt zusammen eine Band.

0: mit Radio Monat im Schlussspurt richtig Feierabend. Geht noch gut 9 Minuten und dann ist es 5 Uhr. Feierabend angesagt und wir haben ja schon den 1. September, den meteorologischen Herbstanfang. Und langsam mit dem Herbst kommen auch die gemütlichen Übungen zu Hause vor dem Fernsehen mit Kerzenlicht, Kuscheldecke und etwas Feinem und vor allem Warmem zu essen. Auch wenn es jetzt noch ein bisschen fast zu sommerlich ist, können wir ja schon mal so tun ab und darum werfen wir als nächstes einen Blick auf das Programm im Schaffhausen Fernsehen, wo heute pünktlich zum Feierabend läuft. Jennifer Gisler weiss dort mehr dazu.
1: Mit der kälteren und vor allem auch dunkleren Jahreszeit kommen für viele ja auch wieder so ein bisschen die vielleicht ein bisschen einsamere Zeit. Oder für andere auch die Zeit, wo sie da mehr Mühe haben mit den Knochen und dem kalten Wetter. Darum hat der Verein DocSH vielleicht auch gerade rechtzeitig auf heute ihre neue Gesundheitsplattform gegründet. Der Ari Späth ist Geschäftsführer von DocSH und erzählt uns in den heutigen Nachrichten im Schaffhauser Fernsehen über ihr neues Projekt namens Find Help.
2: Es ist sowohl für die Betroffenen wie auch die Angehörigen, wie auch Fachpersonen, die irgendwo eine Herausforderung haben, sei es im medizinischen Bereich, sei es im sozialen Bereich, sei es im Bereich Prävention. Also da führen wir eigentlich aus diesen drei Bereichen eigentlich die Angebote zusammen. Da kann sie eine Suchtberatung, da kann sie ein Physiotherapeut, da kann sie ein Ergotherapeut, da kann sie ein niederschwelliges Betreuungsangebot. Also da ist wirklich die ganze Bandbreite drin.
1: Ein Einblick ins Portal wie auch mehr Infos zum Hintergrund und der Idee von DocSH gehören da in den News im Schaffhauser Fernsehen. Im Anschluss da wird es musikalisch im heutigen Heutengespräch, das mit der spanisch-deutschen Komponistin Denelida Bechar. Die neue Kretzenturm-Stipendiantin und bringt diese Woche ein Steiner Städtli zum Tönen. Jetzt hat sie im Austausch mit der Steiner Bevölkerung eine Komposition erarbeitet, die der Freitag aufgeführt wird. Mehr über das erzählt sie uns im heutigen Gespräch. Nach den News ab 6 Uhr im Anschluss wird es stündlich wiederholt.

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1: Am Mikrofon Corinna Zurkinden. Lernende können immer schlechter lesen, schreiben und rechnen. Das zeigt eine Umfrage der Schweizer Wirtschaftsverbände bei fast 3000 Ausbildungsverantwortlichen. Für die Lehrbetriebe hat das Folgen, sagt Dieter Clay, stellvertretender Direktor des Schweizerischen Gewerbeverbands.
2: Wir befürchten, dass die Ausbildungsbereitschaft, insbesondere von kleinen und Kleinstbetrieben, könnte darunter leiden, dass die sich dann sagen, ja, wenn wir die Lehrstellen nicht mehr mit genügend guten Leuten besetzen können, dann bieten wir die Lehrstellen gar nicht mehr an. Und das wäre natürlich jammerschade.
1: Insbesondere längere Texte, Rechtschreibung und Grammatik oder der Umgang mit Größen und Einheiten bereiten den Schweizer Lehrlingen Mühe. So Clay weiter. In 4 Limmataler Gemeinden im Aargau sind Benzinrückstände im Grundwasser entdeckt worden. Das kantonale Amt für Verbraucherschutz aber gibt Entwarnung. Das Trinkwasser sei gesundheitlich unbedenklich. Die Rückstände stammen vermutlich von einem Benzinaustritt bei der Autobahnraststätte Würrenlos vor rund einem Jahr. Warum das Benzin erst jetzt im Grundwasser aufgetaucht ist, erklären Experten mit den komplexen Fließwegen im Grundwasser. Nach der verheerenden Sturzflut im Himalaya warnt die Weltgesundheitsorganisation WHO vor Seuchengefahr. Viele Menschen seien auf engem Raum untergebracht. Dazu kämen Überschwemmungen und stehendes Wasser. Das erhöhe das Risiko für ansteckende Krankheiten, so die WHO. Die Sturzflut war vergangene Woche durch einen Gletscherabbruch ausgelöst worden. Nach Angaben des UNO-Nothilfebüros werden in Nepal rund 1000 Tote und mehr als 4200 Vermisste gemeldet. In China kamen 16 Menschen ums Leben, knapp 550 werden noch vermisst. Ein historischer Moment für Norwegen. Der neue König Håkon VIII. Hat im Parlament in Oslo den Eid auf die Verfassung abgelegt. Seine Frau, Königin Mette-Marit, konnte ihn dabei nicht begleiten. Nach einer Lungentransplantation im Sommer habe sie erneut gesundheitliche Komplikationen, teilte der norwegische Hof mit. Håkon war nach dem Tod seines Vaters Harald V. am Freitag automatisch König geworden. Mit dem Eid im Parlament ist der Thronwechsel nun auch offiziell vollzogen.
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4: Sonnig ist es vereinzelt mit ein paar Wolkenfeldern, bleibt aber trocken, Temperaturen sommerlich, um die 5-26 Grad haben wir. Und morgen eigentlich ziemlich ähnliches Wetterprogramm. Sonnig, da ist ein bisschen Wolken, bleibt aber trocken und Temperaturen erreichen auch wieder etwa 26 Grad.

Uwiesen. Dort staut es wegen dem Unfall. Der rechte Fahrstreifen ist gesperrt und es braucht da bis zu 30 Minuten Geduld. Und auch noch weiter vorne stocken schon. Natürlich auf der A4 wieder durch Richtung Schaffhausen.

mit seinem Geschäft auch selber etwas können zu verdienen. Die Betreiber vom Halt den Laden in der Neustadt Schaffhausen haben aber ein anderes Geschäftsmodell. Sie verdienen selber nichts mit ihrem Laden und sind trotzdem zufrieden. Mittlerweile gibt es das Geschäft seit 10 Jahren und wie es 10 Jahre Jubiläum gefeiert wird, das gehört ihr hier bei uns gerade in ein paar Minuten in unserem Infoabend. Am Mikrofon ist der Samuel Peter. Ich wünsche einen ganz guten Start in Feierabend.

0: U2 mit I Will Follow. Hier auf Radio Monat zum Start im Feierabend und eben auch zum Start in unserer Infoabend. 11 Minuten ab dem 5 Uhr haben wir es. Wenn es aufs Wochenende zugeht, versammelt sich vor dem Halt der Laden in der Schaffhauser Neustadt öfters mal eine kleine Gruppe von Leuten. Über die letzten 10 Jahre hat sich der Laden zu einem kleinen Treffpunkt entwickelt. Was das überhaupt für ein Laden ist und wieso die Betreiber vom Halt der Laden ein bisschen überrascht sind, dass es ihr Geschäft schon so lange gibt, darüber berichtet Tanja Prinz.
1: Von aussen sieht der Laden in der Schaffhauser Neustadt ein bisschen unscheinbar aus. Drin ist er dafür umso bunter und voller. Verschiedene Getränke und Kisten voller Schallplatten stehen im kleinen Verkaufsraum vom sogenannten Halt der Laden. Der Pascal Bührer ist Mitbegründer vom Halt der Laden und arbeitet auch im Verkauf mit.
2: Es hat sich so zu einem Treffpunkt entwickelt. Ich würde jetzt nicht behaupten, wir haben von Anfang an gesagt, das wird ein Treffpunkt, haben aber natürlich schon gedacht, wenn wir so eine Lädeli machen, dann denke mal schon, dass wahrscheinlich so ein bisschen unser Freund in den Kreis da sein wird. Und da ist dann halt auch viel mehr in den Fokus gekommen, oder? Dass es ein Treffpunkt wird.
1: Den Halt der Laden gibt es mittlerweile schon seit 10 Jahren. Für die Betreiber sagt das fast ein bisschen eine Überraschung.
2: Man könnte natürlich sagen, es bedeutet wirklich einen Erfolg. Vor allem, weil wir den auch nicht gesucht haben. Oder? Wir haben eben, wie gesagt, dort mal vor 10 Jahren nicht gedacht, dass wir das jetzt so lange machen. Und wir haben ja auch nicht wirklich in die Werbung gemacht, zum Beispiel. Es hat einfach alles sich ein bisschen ergeben. Und ich meine, wir können das natürlich auch nur realisieren, weil wir uns keine Löhne zahlen. Also es beruht eigentlich alles auf ehrenamtlicher Arbeit.
1: Der Erfolg vom 10-jährigen Bestehen vom Halt der Laden soll das Wochenende am Freitag und am Samstag gefeiert werden. Am Freitag ziehen die Betreiber mit einem Leiterwagen voller Getränke durch die Schaffhauser Altstadt. Der Rest der vier soll dann in der Neustadt sein.
2: Und am Samstag fangen wir um 2 Uhr an. Es gibt DJs und gegen Abend dann auch noch Konzerte. 3, wo wir angekündigt und dann gibt es noch so einen kleinen Block mit Überraschungskonzerten.
1: Während der Feier wird die Neustadt nicht befahrbar sein. Unter den auftretenden Künstlern sind dann einige aus der Region Schaffhausen, sagt der Pascal Bührer.
2: Kneubühler, das ist ein Schaffhauser Artist. Dann Giris Blau, auch ein Ex-Schaffhauser. Dann Säbel, ist eine Punkband von Schaffhausen, die ihr erstes Konzert spielt. Was auch noch wichtig ist, wir haben uns zusammentun mit dem Hillband, mit dem Skate-Event, das sonst einmal in Biberen stattgefunden hat. Dort wird mit Rollbrettern dann die Neustadt durchgefahren.
1: Nach dem Wochenende wird der Halt der Laden dann seinen normalen Betrieb weiterführen.

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0: ist Radio Monat mit dem Infoabend. In gut 7 Minuten ist es 17:30.
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0: Schon gestern ist es die neue Woche recht sonnig losgegangen und eben auch heute zum Start in den ersten Herbstmonat hat sich das Bild nicht gross verändert. Und auch in den nächsten Tagen ist es meistens sehr sonnig und dazu auch noch ein bisschen wärmer als heute. Mario Rindisbacher vom Meteotest.
2: Jawohl, die Temperaturen steigen dann in den nächsten Tagen an. Wir haben morgen am Mittwoch ab und zu auch noch ein paar Wolkenfelder, die über den Himmel ziehen. Auch die bringen keinen Regen und die Temperaturen dann morgen über den Tag schon bei 26 Grad. Dazu gibt es recht viel Sonnenschein. Donnerstag, Freitag dann weiterhin sehr viel Sonnenschein und es hat kaum noch Wolkenfelder rum, häufig sogar wolkenlose Verhältnisse. Und bis am Freitag steigt dann das Thermometer wieder bis zu 30 Grad auf.
0: Und dann schauen wir auch schon mal ganz in der Woche aufs Wochenende. Da bleibt es warm, kann aber eventuell dann noch ein bisschen nass werden.
2: Das ist nicht ganz ausgeschlossen. Gewisse Modelle zeigen an, dass dann am Samstagabend oder in der Nacht auf den Sonntag mal ein bisschen mehr Wolken rum sind und da und dort ein paar Tropfen bringen. Aber das ist definitiv noch nicht klar. Im Moment sieht es noch aus, dass es eher trocken ist und dazu gibt es weiterhin meistens sonniges Wetter über den Tag. Nicht viel Wolken und Temperaturen so zwischen 28 und 30 Grad am Nachmittag. Also sommerlich bis hochsommerlich warm.
0: Das ist der Ausblick aufs Wetter mit dem recht sonnigen Start in den ersten Herbstmonat. Wie man gehört haben vom Mario Rindisbacher vom Meteotest.
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0: Das Schaffhauser Stadtparlament wird sich an seiner heutigen Sitzung erneut mit einer Vorlage für ein Kinder- und Jugendheim beschäftigen. Jonas Mielsch mit den Einzelheiten.
1: Der grosse Stadtrat bespricht die Vorlage zum geplanten Kinder- und Jugendzentrum Generalengut an der Stockerbergstrasse. Das ehemalige Pfarrhaus gehört der reformierten Kirche. Die Stadt Schaffhausen will das der Kirche abkaufen und anschliessend umbauen zum Kinder- und Jugendzentrum. Für den Kauf und den Umbau rechnet der Schaffhauser Stadtrat mit Kosten von insgesamt 6,4 Millionen Franken.
0: Das geplante Kinder- und Jugendzentrum Generalengut soll anschließend das Kinder- und Jugendzentrum am Kirchhofplatz ersetzen. Das Projekt soll bis 2029 abgeschlossen werden. Stimmt das Stadtparlament zu, wird es noch eine Volksabstimmung geben. Die Sitzung des Grossen Stadtrats beginnt heute um 18 Uhr. Der Kanton Schaffhausen unterstützt die Opfer der Flutkatastrophe in Nepal. Wie der Regierungsrat mitteilt, hat er eine Spende von 20.000 Franken bewilligt. Das Geld wird dem Lotteriefonds entnommen. Es wird an das Schweizerische Rote Kreuz überwiesen, das eng mit der Rotkreuz-Organisation von Nepal zusammenarbeitet. Am 26. August wurde Nepal von einer Sturzflut getroffen. Es gibt mehr als 1.000 Tote. Tausende werden noch vermisst. Mit der Spende soll die Soforthilfe vor Ort unterstützt werden. In Bassadingen-Schlattingen stellen sich alle amtierenden Mitglieder des Gemeinderats für eine weitere Amtszeit zur Verfügung. Auch Gemeindepräsident Markus Bürgi kandidiert erneut. Das teilt die Gemeinde mit. Neben Bürgi sind momentan Hans-Rudolf Stör, Patrick Eicher, Andreas Quinz und André Eckspüler Teil des Gemeinderats. Weitere Kandidaturen können noch bis zum 5. Oktober vorgeschlagen werden. Die Gesamterneuerungswahlen von Bassadingen-Schlattingen sind dann am 29. November. Ein allfälliger zweiter Wahlgang wäre dann im nächsten Jahr und zwar am 28. Februar. Der Energieverbund Eglisau nimmt weiter Form an. Wie die Gemeinde mitteilt, ist die neue Heizzentrale inzwischen im Vollbetrieb. Am 26. September wird die Fertigstellung der Heizzentrale mit einem öffentlichen Eröffnungsfest gefeiert. Das Hauptleitungsnetz in Eglisau Nord soll bis Ende September fertiggestellt sein. Gleichzeitig beginnt ab heute eine weitere Bauetappe an der Burgstraße zwischen den Hausnummern 14 und 26. Da in diesem Abschnitt zahlreiche Werkleitungen verlegt werden müssen, dauern die Arbeiten dort länger. Zudem kommt es zeitweise zu Straßensperrungen. Zur Erschließung von Eglisau Süd sind die nächsten Bauarbeiten ab Frühling 2027 geplant.
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3: Das Wetter ist und bleibt freundlich. Die Sonne scheint, vereinzelt ein paar Wolken und bleibt trocken mit Temperaturen um die 25 Grad. Ähnliches Programm dann morgen. Gibt einen recht sonnigen Tag, vereinzelt mit Wolken und Höchstwert um die 26 Grad. Einiges drauf auf der Liste vom Verkehrsradar. Wir haben auf der A4 mehrere Meldungen, das unter anderem eben auch wegen einem Unfall zwischen Trüliken und Uwiesen, Winterthur Richtung Schaffhausen. Dort hat es einen Unfall gegeben, rechte Fahrstreifen gesperrt, braucht bis zu 30 Minuten, ja, jetzt noch 20 Minuten Geduld. Und dann

und auch zwischen den Mutzenteilen und dem Faserstaubtunnel. Auch dort braucht es Geduld. Und auch noch die A51 auf der Liste wegen Bauarbeiten stocken auf der Flughafenautobahn von Bülach West Richtung Bülach Nord, wo es dann auch Richtung Eglis

auf Suche nennt. Da veranstaltet nämlich der Verein Angel Dogs, ganz einen wichtigen Anlass. Und zwar sind das Hünds. Hunde, die gebraucht werden, um Menschen mit Epilepsie zu helfen. Was da genau dahinter steckt und warum eben der Anlass am Samstag so wichtig ist, gehört ihr in unserem Veranstaltungstipp gerade als nächstes. Am Mikrofon ist der Samuel Peter.

0: Ziel mit dem Crazy Love nach dem Unnot zu unserer Info-Abendstunde. Geht 18 Minuten und dann ist es 6. Hunde können nicht nur als Haustier gehalten werden, sondern auch an Arbeit haben, wie zum Beispiel Polizeihunde, Lawinenrettungshunde, Zollhunde gibt es. Und die können aber auch sogenannte Assistenzhunde, Menschen mit einer Erkrankung oder auch einer Behinderung, unterstützen. Und so eine Ausbildung hat es aber finanziell in sich.
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0: Zum Menschen mit Epilepsie, so einen Hund können zu ermöglichen, gibt es den Verein Angel Dogs. Am Samstag veranstalten sie ihren jährlichen Angel Dogs Day. Und wieso der Tag eben so ein wichtiger ist, das weiss Soraya Wappenau.
2: Epilepsie ist eine neurologische, chronische Erkrankung, die jeder und jede von uns kann treffen und das Leben in einer kürzesten Zeit verändert. Wie der Präsident vom Verein Angel Dogs, der Daniel Bernhard, sagt, werde in unserer Gesellschaft aber zu wenig darüber geredet.
3: Die meisten Leute kennen jemanden, der betroffen ist, oder haben im persönlichen Umfeld jemanden, der betroffen ist, oder haben selber erfahren. Aber es ist wie so ein Tabuthema, über das wird nicht geschwätzt. Und wir wollen das eigentlich ein bisschen aufbrechen, wir wollen Transparenz schaffen.

0: und Auftrag, die diese Menschen für Bedürfnisse haben.
1: Für das organisieren sie jährlich den sogenannten Angel Dogs Day in Kloten. Der Anlass geht am Samstagnachmittag vom 2 bis weit in die Nacht rein. Da möchten sie aber nicht nur auf die Epilepsie aufmerksam machen.
0: Wir haben seit Jahren einen Tag, wo wir Spenden sammeln, wo wir auch den betroffenen Menschen ein Fest machen. Wir machen mit ihnen Ausfahrten mit US Cars. Wir haben ein Tagesprogramm, wo verschiedene Vereine vorbeikommen am Abend. Haben wir noch Musik und wir haben auch die Möglichkeit, und daher werden wir über eine betroffene Person einen Check können überreichen, wo dann wir die Finanzierung von so einem Epi-Hund ermöglichen.
1: Der Verein Angel Dogs verfolgt nämlich seit der Gründung ein Ziel.
0: Angel Dogs ist ein Verein, der epilepsiebetroffene Menschen unterstützt, in einem Umfeld, wo eine Krankenkasse oder IV nicht unterstützt, wo es keine Möglichkeit haben, und dann können wir und dann unbürokratisch und schnell die Menschen unterstützen.
1: Ihren Schwerpunkt liegt dabei auf der Finanzierung von der Ausbildung von Epilepsie-Begleithunden. Die sind laut Daniel Bernhard nämlich teuer, rund 15'000 Franken. Der Angel Dogs Day ist aber nicht nur für die Leute, die gerne möchten, Geld spenden.
0: Da können alle vorbeikommen, es können betroffene Menschen vorbeikommen. Es können Interessierte vorbeikommen und es können einfach Leute vorbeikommen, die uns gerne unterstützen
1: möchten. Und das von überall her, nicht nur aus dem Kanton Zürich, sagt der Vereinspräsident von Angel Dogs, Daniel Bernhard. Ihren jährlichen Anlass auf dem Stadtplatz zu Kloten ist am Samstagnachmittag ab 2. Alle Infos rund um den Verein und den Angel Dogs Day findet ihr auf ihrer Webseite angeldogs.ch.
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0: 1990, der Michael Jackson mit «They Don't Care About Us». Auch ein sehr cooles Musikvideo, wer das noch nie gesehen hat. Gut, 9 Minuten geht's noch, dann ist es 6 Uhr.
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0: Der Euro, der kostet im Moment 94,08 €. Der US-Dollar, der gibt es für 81,16 €. Das Kilo Gold notiert bei 114.040 Franken. Und der SMI, der geht heute mit 0,34% in Feierabend im Plus. 14.334 Punkte hat der SMI.

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1: Am Mikrofon Corinna Zurkinden. Lernende können immer schlechter lesen, schreiben und rechnen. Das zeigt eine Umfrage der Schweizer Wirtschaftsverbände bei fast 3000 Ausbildungsverantwortlichen. Deshalb will rund jedes fünfte Unternehmen künftig weniger Lernende ausbilden. Das könnte für die Schweizer Wirtschaft zum Problem werden, sagt Rudolf Minsch, Chefökonom bei Economy Suisse. Die Ausbildung müsse besser werden.
2: Passieren muss vor allem, dass man während der obligatorischen Schulzeit sich nochmal stärker auf die Grundkompetenzen fokussiert und sagt, da darf man keinen Kompromiss machen.
1: Insbesondere längere Texte, Rechtschreibung und Grammatik oder der Umgang mit Größen und Einheiten bereiten den Schweizer Lehrlingen Mühe. Spaniens Regierung stellt 309 Millionen Euro für die nordafrikanische Exklave Ceuta bereit. Das Geld soll noch in diesem Jahr fließen und die Folgen des starken Zustroms von Migranten abfedern, wie die Regierung in Madrid mitteilt. Ceuta hat rund 84.000 Einwohnende und ist kleiner als der Frankfurter Flughafen. Ende Juli gelangten nach Angaben des spanischen Innenministers rund 72.000 Migranten aus Marokko nach Ceuta, viele schwimmend oder über die Grenzzäune. Die meisten der Migranten kehrten binnen Stunden nach Marokko zurück. Aber auch einen Monat später waren nach Regierungsangaben noch etwa 5.000 Migranten in dem Gebiet, darunter 1.200 Minderjährige. In China haben Solaranlagen erstmals Kohlekraftwerke als größte Stromquelle abgelöst. Ende Juli verfügten die Photovoltaikanlagen über eine installierte Leistung von 1286 Gigawatt. Kohlekraftwerke kamen auf 1285 Gigawatt, wie die chinesische Energiebehörde mitteilt. Damit macht Solarstrom inzwischen 31,5% der gesamten installierten Stromkapazität Chinas aus. Das Land baut die Solarenergie seit Jahren stark aus. Vor allem im Westen und Nordwesten Chinas erstrecken sich riesige Solarparks. Russlands Präsident Wladimir Putin hat dem Iran bei einem Treffen mit dessen Präsidenten die Unterstützung seines Landes zugesichert. Wie die russische Staatsführung mitteilt, will Russland den Iran in der aktuellen Krise mit Hilfslieferungen unterstützen. Der iranische Präsident dankte Russland laut der iranischen Staatsagentur für die Unterstützung während des Krieges und für die Hilfe angesichts der US-Sanktionen. Iran und Russland hatten eine strategische Partnerschaft vereinbart.
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4: Freundlich ist schon der Feierabend. Die Sonne zeigt sich noch, bevor sie untergeht. Da ist ein bisschen bewölkt, bleibt aber trocken und eben auch angenehm warm. 4-25 Grad haben wir in der Region. Morgen ziemlich gleiches Programm. Es sollte recht sonnig sein, vereinzelt mit ein bisschen Wolken. Es sollte trocken bleiben. Und die Temperaturen, die erreichen auch morgen wieder Höchstwert von 5-26 Grad. Auf der Strasse hat sich schon wieder ein bisschen beruhigt. Die Meldungen vom Kohlfürstund Schaffhausen Nord oder auch zwischen Mutzenthal und vom Fassenstabtunnel, die sind offiziell nicht mehr auf unserem Radar. Aber gibt immer noch ein bisschen stockendes Vorwärtskommen wegen dem Unfall auf der A4 Winterthur Schaffhausen zwischen Bänken und Uwiesen. Der rechte Fahrstreifen ist immer noch gesperrt, braucht da sicher 20 Minuten Geduldstart. Und auch auf der Strasse Fürthalen, Zürcher Strasse zwischen dem Ortseingang Fürthalen und Diessenhofer Strasse, auch dort hat es Stau. Und noch mal ein ganz anderer Ort, vor der H4, also wer von, sagen wir, Bülach, der Flughafen her, Richtung Eglisau auf Schaffhausen muss, der wartet im Moment bei der Flughafenautobahn zwischen Bülach Süd und Bülach Nord. Dort hat es auf mehreren Abschnitten Stau.
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4: Das ist der Start in Dienstagabend und da gehen wir informiert rein mit unserem Infokompakt. Grüezi miteinander. Wir schauen in den nächsten gut 10 Minuten nochmal zurück auf den heutigen 1. September. Es wird von einer historischen Abstimmung geredet. Am 27. September werden die reformierten Kirchengemeinden Buchtalen, St. Johann Münster, Steig und Zwingli über eine Fusion abstimmen. So soll aus diesen vier Kirchengemeinden Schaffhausen-Stadt werden. Was das genau für die einzelnen Kirchengemeinden und auch die Kirchenmitglieder bedeutet, respektive was auch bei einem Nein wird weiter passieren, das ist ein ausführliches Thema in einer Vorschau drauf in gut vier Minuten. Zuerst schauen wir dafür auf die nächste Ausgabe der Museumsnacht. Am Mikrofon ist der Samuel Peter. Schönen guten Abend miteinander. Kunstschaffende, die ihre Werke präsentieren, Audiotouren und offene Museumstüren. Aber auch selber anpacken mit archäologischen Grabungen, Malereien oder einfach anstossen und feiern. Das alles gibt's zu sehen und zu erleben an der 25. Museumsnacht Hegau Schaffhausen. Das Programm, das ist gestern Nachmittag vorgestellt worden. Sophie Wirth ist für uns dort mit dabei gewesen.
5: Noch nie sind so viele Veranstaltungen gewesen wie zu der Jubiläumsausgabe 25 Jahre Museumsnacht Hegau Schaffhausen. Insgesamt 18 Städte und Gemeinden von Schaffhausen über Neuhausen, Dahingen, Gottmadingen und Ramsen bis auf Singen hat an die 130 Aktivitäten. Laut dem Präsident vom Verein Museums nach Hegau Schaffhausen, Markus Spät-Walter, sind nicht nur Museen an dem Abend gratis zugänglich.
6: Ganz viele Künstler machen ihr Atelier auf. Man kann in die Atelier schauen, was man sonst nicht so kann. Es gibt Angebote auf den Plätzen. Zum Beispiel in Singen gibt es ein Riesenangebot auf verschiedenen Plätzen. Es ist eine ganz grosse Breite von Angeboten, wo Jahr für Jahr eher noch breiter wird und auf das sind wir besonders stolz.
5: Gefeiert wird das ja speziell auch die grenzüberschreitende Kultur zwischen Deutschland und der Schweiz. Der Zweck ist aber heute, wie auch schon vor 25 Jahren, der gleiche.
6: Der Zweck ist, Leute ins Museum zu bringen, ganz niederschwellig, ohne Eintritt, lustvoll, auch mit kulinarischen Angeboten, auch Kinder, die mitmachen, Leute, wo vielleicht sonst weniger ins Museum gehen oder nicht in Museen gehen, die nicht gerade unmittelbar am Ort sind, wo sie heim sind. Leute in Bewegung zu bringen, im Interesse von der Kultur und aus Freude an Kunst, an Wort, an Film, an Musik, an der ganzen Bandbreite.
5: Zu der ersten Ausgabe im 2001 hat der Anlass 10 D-Mark Eintritt gekostet. Dafür konnte man die ÖV gratis brauchen. Das sei aber nicht so gut angekommen. Die Leute wollen lieber gratis und auf eigene Faust die Anlässe erkunden, so der Präsident vom Verein Museumsnacht Hegau Schaffhausen. Für das Jahr hat Markus Spät-Walter schon mal ein paar Highlights rausgepickt.
6: Das Museum Allerheiligen, wo eine ganze Reihe von Führungen und Mitmachveranstaltungen bietet. Singen ist ebenfalls ein ganz toller Ort, wo es insbesondere auch viel Musik gibt. Oldtimerfahrten in Singen. In Fürthalen öffnet man einmal im Jahr den riesigen Gewölbekeller, der sonst niemandem zugänglich ist. Und dort sind drei regionale Künstlerinnen und Künstler, die ganz unterschiedliche Werke zeigen.
5: In den letzten Jahren hat sich die Zusammenarbeit gerade zwischen Schaffhausen und Singen stark vertieft. Die Entwicklung freut besonders den Oberbürgermeister von Singen, den Bernd Häusler.
7: Wir haben den gleichen Sprachraum, wir haben auch den gleichen kulturellen Hintergrund. Und von dem her ist, glaube ich, diese Museumsnacht ohne Grenzen, Hegau Schaffhausen, schon ganz, ganz wichtige Leuchtturm in der Zusammenarbeit. Einfach, dass man sich auch gegenseitig nachher besser kennenlernt und Menschen auch kennenlernt, aus einer ganz anderen Sichtweise raus mal.
5: Er wird selber Singen an einigen Anlässen zu treffen sein. Genauso wie der Erziehungsdirektor vom Kanton Schaffhausen, der Patrick Strasser, in Schaffhausen unterwegs ist. Wünschen würde er sich aber eigentlich ein bisschen anders.
8: Wir haben jetzt gerade diskutiert, am schönsten wäre es, wenn es nicht nur eine Nacht wäre, weil, sind wir ehrlich, es hat so viel Angebot, man kann nur ganz einen kleinen Teil davon sehen. Wenn ich etwas könnte wünschen, ist, dass ein ganzes Wochenende ist, nicht nur eine Abend.
5: Die Organisatoren rechnen insgesamt mit rund 8'000 Besucherinnen und Besuchern an der 25. Museumsnacht Hegau Schaffhausen. Auch zu der Jubiläumsausgabe von vorerst einem Abend am 19. September sind in der Region rund um Schaffhausen und Singen zwischen 5 Uhr am Nachmittag und 12 Uhr in der Nacht an 94 Veranstaltungsorten jenste gratis Aktivitäten geplant.
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0: von mir, der Kirchengemeinde mal über 25'000 Mitglieder gehabt haben, da sind es heute nur noch rund 8'000. Die Kirche und ihre Mitglieder hat sich verändert. Das Einzige, was noch nicht den Wechsel mitgemacht hat, ist die Organisation. Damit das Stadtschaffhauser reformierte Kirchenleben auch in Zukunft lebendig und menschennäher bleibt, möchte jetzt der Schaffhauser Kirchengemeindeverband etwas ändern. Jennifer Giseler weiss was.
1: Stand heute gibt es in der Stadt Schaffhausen 4 reformierte Kirchengemeinden. Das sind Burgdalen, St. Johann Münster, Steig und Zwingli. Wenn es nach dem Kirchengemeindeverband geht, soll sich das bald ändern. Am 27. September wird darum in der Kirchengemeinde abgestimmt, ob aus 4 Einzel werden, das unter dem Dach der Kirchengemeinde Schaffhausen statt. Das sagt der Präsident vom Stadtverband, der Reto Dubach.
2: Es ist so, dass die Bedeutung der Kirche in den letzten Jahrzehnten fast, kann man sagen, sich gewandelt hat und heute schon nicht mehr die gleiche Bedeutung ist wie früher. Und dazu kommen neue Herausforderungen, die wir meistern müssen. Stichwort dazu sind die Mitgliederzahlen. Und von dort her gesehen ist es eigentlich ein Vorteil, wenn man Kräfte bündelt.
1: Eine direkte Folge von sinkenden Mitgliederzahlen ist auch eine angespannte finanzielle Situation. Das ist nicht nur in der Stadt Schaffhausen ein Problem, sondern generell. Unsere reformierte Kirche ist aber immer noch organisatorisch also aufgesetzt, wie es noch war, wo die Mitgliederzahlen noch hoch waren, sagt der Pfarrer Roland Diethelm. Er ist vor 3 Jahren auf Schaffhausen gekommen.
3: Ich habe beim Wechsel nach Schaffhausen gemerkt, dass da Kirchenstrukturen sind, wo gut und gern 20 bis 50'000 Menschen könnten dazugehören und faktisch sind es 8'000. Also wir haben eine grosse strukturelle Last, kann man fast sagen, oder eine sehr grosse Struktur und ein sehr ein überschaubares Leben. Und von dort her begrüsse ich den Versuch, uns von der Organisation zu verschlanken, damit wir fürs kirchliche Leben wieder mehr Mittel haben.
1: Stand jetzt hat jede Kirchengemeinde ihr eigenes Sekretariat, ihren Kirchenstand und ihre Kirchengemeindeversammlung. In Zukunft sollen alle Gemeinden miteinander verknüpft sein und sich ihre Aufgaben aufteilen können. Kirche soll dabei aber trotzdem in der Quartier präsent sein, sagt der Präsident vom Stadtverband, der Reto Dubach.
2: Es ist eine organisatorische Zentralisierung, aber es ist in keiner Art und Weise eine kirchliche Zentralisierung. Es wird nicht so sein, dass Kirche nur noch, ich sage jetzt, in der Stadt Schaffhausen im Zentrum stattfindet, sondern wir haben unsere Kirchen, wir haben unsere Gemeindezentren, die werden weiterhin bespielt werden, aber die Angebote sind einfach aufeinander besser abgestimmt.
1: So könnte auch gespart werden, zum Beispiel durch die Auflösung von Immobilien für Büroangelegenheiten. Was das Personal angeht, sind keine Entlassungen wie auch keine Sparmaßnahmen zum aktuellen Zeitpunkt vorgesehen. Damit der Zusammenschluss zustande kommt, muss der Antrag in allen 4 reformierten Kirchengemeinden angenommen werden. Wenn der Zusammenschluss abgelehnt wird, muss andersweitig geschaut werden. Eine klare Alternative gibt es noch nicht. Irgendeine Lösung müsse ich aber annehmen, sagt der Pfarrer, der Roland Diethelm.
3: Man muss fair sein, wenn man in Zukunft schaut. Wenn man einfach das behaltet, was man hat, dann ist das ja auch ein Wunsch. Aber der Wunsch lässt sich auch nicht umsetzen, sondern wir müssen einen Weg, werden uns einen Weg wandeln. Und ich habe sehr viel Verständnis bisher wahrgenommen, dass wir den Schritt so machen, dass wir das gestalten können und nicht einfach dann das über uns hineinbricht.
1: Die Abstimmung über den Zusammenschluss von der Kirchengemeinden Burgdalen, St. Johann Münster, Steig und Zwingli zu der Kirchengemeinde Schaffhausen Stadt ist am 27. September. Beim Jahr wird der Zusammenschluss per 1. Januar 2028 passieren.
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0: Alle Infos über die Abstimmung über den Zusammenschluss von der reformierten Kirchengemeinde der Stadt Schaffhausen und die Vorschau auf die 25. Museumsnacht TKH Schaffhausen am 19. September sind unsere beiden Beiträge im Infokompakt und die gibt es wie ganz viel anders, wo wir darüber berichtet haben, jederzeit online auf unserer Webseite oder auch mit unserer Handy-App zum Nachlesen.
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0: Unwetter vom letzten Freitag hat im Kanton Schaffhausen Schäden in Millionenhöhe verursacht. Das berichtet heute die Schaffhauser Nachrichten. Bei der kantonalen Gebäudeversicherung sind so bis gestern Nachmittag schon über 800 Schadensmeldungen eingegangen. Allein in der Stadt Schaffhausen gibt es rund 250 Gebäudeschäden mit einer Schadenssumme von deutlich mehr als 1 Million Franken. Und auch die Wälder sind stark betroffen. Das kantonale Forstamt geht davon aus, dass es mehrere 100'000 Kubikmeter Sturmholz wird geben. Der Steiner Jugendtreff macht morgen wieder auf, das schreibt die Stadt Stein am Rhein in einer Mitteilung. Das, nachdem der Jugendtreff seit Ende Juli zugehört hat, weil die bisherige Trägerschaft mit Pro Junior Schaffhausen Thurgau abgelaufen ist. Die Trägerschaft übernimmt jetzt vorübergehend die Nachbarschaftshilfe Untersee und Rhein. Gleichzeitig mit dieser Wiedereröffnung arbeitet die Jugendtreffkommission weiter an einem neuen Jugend- und Betriebskonzept. Die Zwischenlösung gilt, bis eine finale Lösung gefunden worden ist. Am Sonntag ist in der Schaffhauser Altstadt zum 8. Mal der Schaffhauser Stadtlauf. Bis jetzt haben sich über 1400 Läuferinnen und Läufer dafür angemeldet. Das schreiben die Organisatoren in einer Mitteilung. Die Hauptstrecke ist 7,5 Kilometer und geht unter anderem über den Frohnwagplatz. Außerdem gibt es eine kürzere Strecke für Kinder und Jugendliche. Start vom Hauptlauf ist am Sonntag am Nachmittag um 12:30.
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0: So viel Info kompakt für heute. Da geht es weiter mit ganz Haufen Abendprogramm. So gerade in ein paar Augenblick gibt es die neue Ausgabe vom Fußball-Podcast Box to Box mit dem Joel Di Ronco und dem FCS-Captain Danilo Del Toro. Dann gibt es zwischen 7 und 9 die italienische Abendsendung Italo Munoz und ab 9 bis am 11 dann auch noch die türkische Abendsendung. Am Mikrofon ist der Samuel Peter. Bedanke mich fürs Zuhören, wünsche weiterhin gute Unterhaltung und ganz einen guten Rest von dem Dienstag.
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10: Der FCS kann tatsächlich noch verlieren.
11: Ein trauriger Einstieg in eine neue Woche. Box-to-Box-Podcast. Schön, sind wir da, Danilo. Auch du hast dich hier angekämpft. Danke, dass du gemacht hast.
12: Hoi, Joel, ja.
11: Hat sich Überwindung gekostet heute? Hätte ich schon angeschissen gestern Abend?
12: Nein, Überwindung. Also gestern Abend vielleicht schon noch ein bisschen.
11: Ja.
12: Aber heute, ich meine, wir reden ja nicht nur über den FCS.
10: Fix.
12: Darum, ja, logisch, ich freue mich immer wieder auf Erfolg.
10: Es gehört dazu, gell? Es ist einfach, Verlieren gehört zum Leben dazu.
12: Das ist so, aber es nervt. Es schmerzt.
10: Absolut. Sonst, was hast du für eine Woche gehabt? Ich sage jetzt mal, bis zu dem Sonntagnachmittag, wo dann nicht so erfolgreich verlaufen ist, gute Woche gehabt?
12: Ja, relativ gute Woche, wie eigentlich jeden Tag im Moment, muss ich sagen, es lebt sich sehr gut. Ja, denn der Sonntag muss nicht unbedingt sein, aber das gehört dazu.
10: So ist es. Trotzdem mit Dankbarkeit.
12: Ja.
10: Durchs Leben gehen, das hilft immer. Ich bin dankbar, dass ich heute auf da hocke, weil ich habe noch einen Mordversuch überlebt. Wirklich gar kein Witz, Bro. Also gewisse Leute, Auto fahren.
12: Okay.
10: Jetzt musst du dir vorstellen, ich komme vom Zoll, von Zollrafts. Und dann ist doch rechts die Einfahrt, Lotstätte. Man kann doch dann, weißt du, bevor die langgezogene Kurve kommt, wo man Richtung Jestätte dann fährt, kannst du von unten rechts hochkommen. Ja. Und die Einfahrstrecke ist wirklich genug lang. Hey, ich komme da, ich meine eben, vom Zoll, es ist ja 100. Also Tempomat 108, oder? Komm führe, ich sehe schon, das Auto kommt. Hey, ab dem ersten Meter Einfahrstrecke zieht die mit 50 rein. Ich musste auf die andere Farbe, also ich musste rausfahren. Wenn jemand kommen wäre, Frontale mit 110.
12: Oh,
10: und das ist nicht einmal mehr lustig. Also weißt so, du,
12: es ist
10: gar nicht greifbar, aber wenn dann einer kommen wäre.
12: Ich habe mich schon.
10: Ey, ich habe gerade dem lieben Gott Danke gesagt, weil ja, hast du wieder einen Schutzengel gehabt. Weil, aber was überlegen die Leute? Es ist einfach lebensgefährlich.
12: Ja, es gibt so viele Sachen auf der Straße, die lebensgefährlich sind.
10: Ich habe mich wieder mal daran erinnert, dass man einfach auf alles mal aufpassen
12: ja.
10: Und auf andere auch.
12: Aber, da ist so, du musst es lange nicht, leider das Autofahren lange leider nicht einfach noch gerade ausschauen.
10: Ist so. Dann habe ich noch eine lustigere Anekdote. Ich war am Samstag in Bern gewesen. Wir kommen noch zu dem Match von IB Basel. Und dann vor dem Match ist die Meldung gekommen, Kastriot Imeri zu Union Berlin.
12: Mhm.
10: Und dann bin ich auf die Ausstellung am Warten gewesen, dann eigentlich vom Spielertunnel. Und dann laufen, ich glaube, Wüttrich, Fasnacht, Blum und Janko laufen so richtig Spielertunnel. Und dann kommt so ein kleiner und schreit, Imeri, hast du mal dein Liebling? Und dann schaut der Janko so und sagt, hey, Bro, wer von uns ist jetzt der Imeri? Er sagt, der ganz links, hat er den Fasnacht gemacht. So ein Zehnjähriger oder so. Ja, sie sieht schon ähnlich aus, gell? Imeri Fasnacht. Perle gewesen. Gut, geile Anekdote. Skandal. So sportlich, US Open hat angefangen. Bist du dort dabei, weniger?
12: Du weißt, ich bin immer, dort im Tennis bin ich immer so.
10: In der entscheidenden Phase.
12: Ja, immer so ab dem Viertelfinale.
10: Aber Djokovic hast du gesehen?
12: Djokovic habe ich gesehen, ja.
10: Krass. Hat sich ja mehrmals müssen übergeben, also ist gesundheitlich gar nicht zu weh gewesen. Und Novak Djokovic zum ersten Mal in der ersten Runde raus bei der 20. Teilnahme. Spricht auch für seine grosse Konstanz. So. Also,
12: ja, dann vergibt es wieder ein Gratis.
10: Ja. Gratis-Win. Ja, der, vier Schweizer Vertreter dabei. Maverick Kajau hebt bei den Männern die Fahne hoch, bei den Frauen Golubic, Walter, Bencic. Sie spielen alle im Verlauf von Montagabend, heute, wo wir aufnehmen, oder dann im Verlauf vom Dienstag. Mal schauen, wie da unsere Schweizer weiterkommen. Der Wawrinka hätte müssen gegen den Djokovic, von dem er vielleicht,
12: ja.
10: Ja, wenn er die erste Runde übersteht, wer weiß,
12: wie der zweite. Zuerst, gell?
10: Ja, es ist so. Auch in die Jahre gekommen, der Standing Man. Ja gut, es ist schmerzhaft, aber wir gehen natürlich zum voll FCS. Wir gehen voll rein. Spiel gegen den U21 vom FCZ. Wir gehen ein bisschen durchs Spiel durch. Am Schluss ist es 1-3 Niederlage. Hat aber gut angefangen. 13. Minute, Florian Schuler, FCS geht in Führung. Du hast den Freistoß rausgeholt, wie es dir gefallen hat. Im Anschluss eben das Goal. Hast du zu Beginn vom Spiel ein positives Bauchgefühl gehabt?
12: Ja, immer. Also sowieso jetzt nach dieser Zeit immer ein positives Bauchgefühl. Und auch das Mal, wir sind ja gut gestartet. Also, und das Resultat... Das 3-1, das tue ich jetzt, nehme ich jetzt schon mal vorweg. Es ist eigentlich ein 2-1.
10: Ja, eigentlich ein 2-1, klar.
12: Weil das letzte Goal ist einfach, ja, wir haben alles führen geschossen und dann passiert das mal. Ob es 3-1 oder 2-1 verlierst, spielt ja keine Rolle.
10: Das stimmt. Aber eben am Anfang, wo du in Match rein bist, eigentlich eben auch nach dem 1-0 würde ich sagen, Stimmung noch gut.
12: Ja, es ist sehr gut. Also ich muss sagen, es ist wirklich gut gewesen. Wir haben sie eigentlich mehrheitlich im Griff gehabt. Wir haben auch noch einen Pfostenschuss gehabt, sehr unglücklich, wo wir 2-0 in Führung gehen können. Und dann bekommen wir das Goal durch einen Standard.
10: Warte noch schnell, eben. Das 2-0 wäre möglich gewesen.
12: Mhm.
10: Bevor das Spiel ja kippt ist. Im Göpp haben wir darüber geredet gehabt, dass du nie Angst gehabt hast, dass das passieren kann. Weißt du, das Spiel kippt.
12: Ja.
10: Hast du eine ungute Vorahnung irgendwann im Verlauf vor dem Ausgleich oder gar nicht?
12: Nein, gar nicht. Das ist wirklich, wenn du eben ein Standard-Goal kannst, immer überkommen. Mhm. Das ist halt das Ding. Und wir haben es bis dato eigentlich immer gut gemacht und ich würde jetzt auch nicht sagen, dass jetzt irgendjemand den Mann verloren hat oder sonst was. Es war ein gut geschlagener Eckball gewesen und der Kopfball auch präzise.
10: Es gibt's.
12: Ja, wenn du es wenn's genauso willst, haben wir in dieser Situation auch noch Pech gehabt. Ich stehe eigentlich auf der Linie, schieße dann meinen eigenen Goalie ab und dann ist es eigentlich, ich glaube, es ist sogar als Eigengoal gewertet. Ich weiß aber nicht, ob er vorher schon über der Linie war, aber der Samu hechtet in meine Richtung.
10: Falsch machen.
12: Der Ball kommt zu mir, ich probiere ihn direkt wegzuhauen und ich schieße ihn voll an den Rücken. Mhm. Ja, eben das kann passieren. Im Spiel habe ich das nicht das Gefühl gehabt, dass wir jetzt irgendwie ein Goal bekommen oder sonst was. Das ist ein 1-1, ja, was man kann geben. Wir haben nicht den Kopf in den Sand gesteckt, überhaupt nicht. Wir sind ja, immer noch dran gewesen. Am Schluss haben wir einfach die Aktionen, sagen wir, die Aktionen, die wir hatten, nicht sauber fertig gespielt. Ist so ein Tag gewesen, sagt er ehrlich, wo wir uns mal ein bisschen müssen, was das betrifft, an der Nase nehmen. Hinten sind wir schon weniger stabiler gewesen. Es ist so ein bisschen, ja, ein Dämpfer.
10: Aber man hat so das Gefühl gehabt, nach dem 1-1 ist das Momentum schon ein bisschen gekippt. Weißt du, in Richtung von der U21 vom FCZ. Meine Frage, die ich da habe, ist, es war ja Pause dazwischen gewesen, zwischen dem 1-1 und dem 2-1, wo so um die 60. Ja. gefallen ist. Wieso? Oder weißt du, ich meine, wieso haben die das trotz, ich sage, Pausenbesprechung, den Ruder nicht mehr umreißen
12: können? Schau, da, es ist Fußball ist ein Situationssport. Oder Situationen, Details entscheiden am Schluss. Kurz vor dem 2-1 für den FCZ haben wir eine 100%ige Grosschance. Und dort steht es halt leider nicht 2-1 für uns. Und dann bringen wir den Ball. Ich habe es nicht mehr genau im Kopf, aber ich weiß, dass es wieder ein Flüchtigkeitsfehler war, irgendwo, wo wir dann den Ball nicht richtig wegbringen. Und dann kommen sie ja, einfach vor das Goal und dann auch chancenlos. Hat sie gut versenkt. Und ab dem Zeitpunkt ist eigentlich nur noch mir gross gespielt. Ein, zwei Chancen erarbeitet, aber es war im Großen und Ganzen zu wenig gewesen und irgendwo durch auch eine verdiente Niederlage, weil vieles auch einfach zum Beispiel im Zentrum nicht gut gestimmt hat. Wir sind nie grosse Zweikämpfe reingekommen. Gut, das ist jetzt meine Meinung, gell? Weil ich bin nie ein Fan davon. Weißt, wir sind, im Moment sind wir hinten eigentlich stabil. Wir sind vorne, schiessen wir unsere Goal. Also, das kann man nicht mal sagen, ja, offensiv zu harmlos, dies, das. Aber wenn der ein oder andere jetzt wieder aus seinen Löchern kochen ist.
10: Bro, jetzt.
12: Ich sage aber jetzt nichts. Ich sage jetzt das nur aus Spass.
10: Aber ganz kurz, du kannst Gedanken lesen, weil in dem Moment habe ich an das gedacht, wirklich. Ich sage auch nichts.
12: Ich sage es nur aus Spass, weil ich.
10: Nehmen
12: das bitte nicht ernst und das bin aber nicht ich, wo wenn Amix ein bisschen, weil ich habe ihr schon geschrieben, ich so, Mutter, bitte mach keine Facebook-Kommentare mehr. Sie hat mir gesagt, ich habe nur auf den gewartet. Ich so, also gut, einmal ist gut.
10: Scheiß Ria-Zeigebild
12: da. Ja, einmal ist gut und gut ist. Hast du wirklich amüsant gefunden, ich musste wirklich lachen. Aber, eben, dort war für mich das grundlegende Problem ein bisschen in dem Match. Und sonst eigentlich,
10: ja, oh, ehrlich,
12: Dämpfer.
10: Was Dämpfer ist das? Und also eben, Gegner ist der FCZ gewesen, beste U21-Mannschaft, ist kein Fasnachtstruppe, ja. Gell? Also ist die formstärkste Nachwuchs-Equipe. Und dass man durch die Liga spaziert, hat man ja nicht annehmen. Also weißt du, ich meine, jetzt haben die Firma gewonnen, ist jetzt ein kleiner Dämpfer. Gleichzeitig, eben, Biel hat auch unentschieden gespielt, ist darum jetzt Erster, haben auch nicht jetzt einfach 5 Siege in 5 Spielen geholt. Also darum, nochmal, ist ein Dämpfer. Noch nicht Panik ausrufen. Es war keine Niederlage, wo wir den Kopf verloren haben, wo wir 0-4 runtergehen. Am Schluss erinnert es mich ein bisschen an eine andere gelb-schwarze Mannschaft an dem Wochenende, wo wir noch drauf kommen. Und wie du sagst, Fußball hängt einfach an so vielen einzelnen kleinen Situationen, ja, wo ein Match kann kippen kann. Der ist jetzt auf die andere Seite gekippt. Und, ich sage jetzt mal, schärft sicher auch wieder ein bisschen die Sinne.
12: Ja, definitiv. Also ich finde es auch. Keine Ahnung, eben gestern bin ich wirklich, habe ich wieder alles in der Frage. Du weißt, wie ich bin, wenn's bei Niederlagen, wenn du kein Goal geschossen hast, keinen Assist gemacht hast, dann gehst du in erster Linie auch mal, ja, vor deiner eigenen Haustür mal schnell gut putzen. Aber ich habe es jetzt wirklich auch nicht so schlecht gesehen. Ich habe jetzt auch von mir selber keinen schlechten Match gefunden. Trotz allem verlange ich oder weiss ich, dass es besser geht. Vor allem irgendwo durch die Effizienz.
10: Ja, du am Schluss, gell, hast mich auf zwei blaue Höckli gelassen, aber ist gut, ich bin nicht nackt.
12: Ja, sehr lang, aber ich glaube, ich habe da irgendwann aufgeschrieben, Bro, look.
10: Also, ich habe da ja, also, wie gesagt, wer das nicht versteht, ist noch nie ein Wettkämpfer gewesen im Herz. Also, ja, das gibt's auch, da gibt es auch gar nichts, um sich mal dafür entschuldigen.
12: Nein, das Einzige, was ich ein bisschen bemängle bei uns, ist, klar, man kann sich immer verbessern, aber ich habe irgendwie das Gefühl, unsere Jungs, die Mehrheit spielt ohne Selbstvertrauen. Wenn ich keine Ahnung habe, wieso, ich würde dir gerne einen Grund geben. Das ist das, was ich so ein bisschen beobachte. Die Aktionen sind mehr so, ja, kann Fehler machen. Das habe ich jetzt auch ein paar Mal probiert anzusprechen, aber in dem Sinn Mut machen, in dem Sinn, ey, nach vier Siegen. Sorry, also da kannst du einen Pass schlagen, wo mit Entschlossenheit verbunden ist. Und da finde ich ein bisschen schade, dass man das ein bisschen merkt in den Köpfen. Ich weiß nicht, woran das liegt, ehrlich gesagt, weil am Schluss, wenn du gut spielst, wenn du gut drin bist, dann sollst du den Flow eigentlich mitnehmen. Und das ist das Einzige, was ich bemängeln.
10: Ja, vielleicht noch ein bisschen zeichnet von letzter Saison, von der Geschichte von der letzten Saison, gell, gewisse Unsicherheit. Aber du bist schon voll im Zwischenfazit nach diesen 5 gespielten Runden. Eben, das heisst, etwas, was noch daran arbeiten müssen, so ein bisschen die breite Brust. Wenn jetzt etwas dürftest hervorheben, wo du sagst, hey, das läuft schon sehr, sehr cool. Vielleicht auch im Vergleich zur letzten Saison. Was fällt dir gerade positiv auf?
12: Ja, es ist ein guter Mix, finde ich. Also wir sind stabiler hinten. Ich finde, und vorne sind wir allgemein immer gefährlich. Also wir kreieren die Torchance, also wir sind definitiv immer für das Goal gut und nicht harmlos.
10: Grosses Manko gewesen, ja, muss man sagen.
12: Und wir haben auch in gewissen Situationen zeigen wir gewisse Reife. Was vielleicht eben genau jetzt noch ein Punkt ist, bei einem Rückschlag. Wir haben bis jetzt nie einen grossen Rückschlag gehabt, wenn ich ehrlich bin. Also wir sind nie hinten drin gewesen. Und das ist vielleicht noch der eine Schritt, den wir gehen.
10: Da könnt ihr dran wachsen. Auf dich persönlich? Was bist du stolz? Dass vielleicht jetzt nicht mehr so lange diese Niederlage hinterher trauerst. Weißt du, sonst habe ich das Gefühl, bist du einmal länger im Loch gewesen. Und das ist nicht irgendwie, dass da weniger bedeutet, sondern ich habe das Gefühl, du kannst schneller damit abschliessen. Und das ist eigentlich positiv.
12: Ja, das definitiv. Da bin ich schon stolz. Ich habe auch an dem geschafft. Irgendwo durch auch das selbstbewusste Selbstvertrauen nicht verlieren. Ich habe jetzt am Sonntag nie aufs Goal geschossen, hat mich kurz genervt. Aber es gibt so Match. Ich tue nicht den Kopf verlieren, ich probiere es. Es ist immer noch schwer, wirklich bis zum Schlafen gehen.
10: Ja, ja.
12: Da ist es wirklich schwer, aber ich probiere dann die Gedanken ein bisschen kanalisieren. Und ja, im Spiel vor allem, ist was ich wirklich gut mache, jetzt ist immer das mit Next Action. Also,
10: ja, abhaken.
12: Geht die Situation gut, geht sie nicht gut, ist eigentlich scheißegal.
10: Es hat mal so eine Theorie gegeben, dass ein Gehirn nicht kann, ich glaube, Dankbarkeit und Angst gleichzeitig miteinander quasi kombinieren. Da ist wieder leid worden. Aber trotzdem, alle da draußen kann ich nur sagen, wenn ihr euch am Abend überlegt, für was ihr alles dankbar seid, dann treten viele Sorgen ziemlich schnell in den Hintergrund. Und ja, ich finde da noch etwas Schönes. In dem Sinn schliessen wir den Match ab und ja, teasen ein bisschen auf nächste Woche, weil nächste Woche gibt es eine FCS Elefantenrunde im Box-to-Box-Podcast. Ich bin für einmal nicht rum. Danilo ist voll im Lead mit einer reinen FCS-Runde. Hast du schon grosse Pläne geschmiedet?
12: Ja, was heisst grosse Pläne?
10: Die Runde schon zusammen?
12: Ja.
10: Ja.
12: Ja, die Runde ist mehr oder weniger zusammen. Ich bin am überlegen, ob ich vielleicht noch einen dazu nehme. Mhm. Aber ja, ich trete ja in grosse Fußstapfen für einmal.
10: Hast du die Runde schnell zusammen gehabt? Oder
12: ja. Die Jungs sind, glaube ich, schon cool. Heiß auf so Sachen.
10: Cool, geil. Die können ja auch mehr kommen, ab und zu mal.
12: Ja, wenn's, je nachdem, wie ich es ja dann auch mache, darfst du dann auch eine gewisse Bewertung. Aber eben, tut mich dann nicht verurteilen. Ich werde es dann wahrscheinlich nächste Woche schon einmal sagen, schießt mir jetzt schon in die Hose. Aber
10: du machst das sicher gut. Da habe ich überhaupt kein Bedenken. Ich freue mich darauf, um das dann für einmal als Zuhörer
12: Ja, aber dann, ich hoffe, dann kommt nicht so Feedback wie, ja, mach doch lieber immer allein. Und so.
11: Ja, da, ey, das, ist natürlich, das ist natürlich das Risiko, nein, gell, wenn man die Verantwortung
12: abgibt. Mach ich doch Spass.
11: Nein, ich freue mich, zum das zu hören, auf alle Fälle. Und dabei gehen wir in die Super League. Wir haben ein straffes Programm. Und ja, wenn so ein bisschen die packenden Spiele vom Wochenende abhandeln, ein paar Spiele gerade ein bisschen Hintergrund, aber über allem ist natürlich der Match IB gegen FCB gestanden. Der FCB Klassiker gegen den FCC gespielt und dann die Woche später gerade wieder müssen gegen einen grossen Gegner ran. Ja, Torspektakel war es. 3-3 sowieso, der Super League Spieltag, der zweit torreichste jemals. 30 Gräme hat es gegeben, 32 ist Rekord. Hast du das Spiel gesehen und falls ja, wie hat sich es auch so packend angefühlt wie im Stadion?
12: Ich habe der Samstag bei mir war Vollgas, der Fußball-Samstag. Ich glaube, meine Augen sind fast rausgefallen.
11: Vom Mittag an halb
12: 15.30
11: Uhr. Ja, ich sage halb 4.
12: Ab 15.30 Uhr bis 22.30 Uhr, bis der letzte Match fertig war, wo ich schauen wollte. Ich habe Juve geschaut und gleichzeitig den FCB. Mhm. Darum, eben, ich bin nicht genau immer, weißt, links, rechts, ja, so ist es ein bisschen schwierig. Aber ja, ich bin schon packt gsi irgendwie, also ich hatte den Match, vielleicht bin ich 2-3 Minuten länger auf dem Handy am schauen gsi und nachher vielleicht wieder der andere, der Fernseher. Packend gsi, also ich glaube, wenn mich gerade nach einem kurzen Vorfazit fragst.
11: Ja. Hat der FCB Glück gehabt in deinen Augen?
12: Ich bin Schlampigkeit in der Defensive. Ja, sei Dank.
11: Ja, ich sag nicht
12: würde ich jetzt sagen, ja, ja. So im Großen und Ganzen.
11: Also, ich sag nicht einmal nur in der Defensive, ich sag vor allem auch in der Offensive.
12: Ja. Weil, eben, darum habe ich gesagt, das ist ein Fazit.
11: Ja, kommen wir doch mal auf so Schlüsselmoment. Also, weil auch für mich als Kommentator ist es ja auch schwierig. Du weißt, es hören viel zu, wo Rot-Blau im Herzen trägt. Der FCB zeigt grosse Mentalität. Und trotzdem muss man sagen, beim Stand von 2-0 muss IB den Sack zumachen. Nach einer halben Stunde muss 3-0 stehen. Und dann läuft der FCB Gefahr, mit einer Packung heimzugehen. Jetzt kann man immer sagen, konjunktiv. Aber das Kontergoal nach dem IB-Eckball, das kommt aus dem Nichts. Und das darf, du hast gesagt, Schlampigkeit in der Defensive, IB niemals passieren. Niemals.
12: Nein, wenn du alles hochrechnest, müsste der Match hoch aus für IB ausfallen.
11: Also ich meine, nach einer Viertelstunde haben wir Angst und bangen werden, weil es ist ja nicht nur so, es gibt ja so Spiele, wo es vielleicht ausgeglichen ist und auch da wieder, wie du sagst, Situationen, die ausgenutzt werden. Nein, IB hat den Match bestimmt. Ja. 60-70% Ballbesitz haben nur auf das Goal geballert. Der FCB ist geschwommen. Jede Flanke hatte ich Angst gehabt um die, obwohl ich bin ja kein Basel-Fan. Mhm. Aber ey, ich habe schon gedacht, so, puh, das könnte bitter werden. Und wenn man bedenkt, der FCB seit 10 Jahren, also seit über 10 Jahren in Bern, ja ohne Sieg, die Serie jetzt auf 22 Spiele ausgebaut. Sie haben in dieser Zeit mal 1-7 verloren, 6-1, 5-2. Ja. Also es hat schon so Niederlagen gegeben. Und dann machen sie das 2-1 und dann kommt der Shaqiri und zaubert. Und dann lebt die Mannschaft wieder. Und da muss man auch sagen, Chapeau. Also, Was haben sie gesagt? Eben, Mannschaft verloren. Also, nein, bei dieser Mentalität kann ich mir das nicht vorstellen.
12: Ich muss sagen, dass ich glaube, nachher beim dritten Goal, wie sie ihn umarmen. Ja, das ist ein bisschen schwer zum Nach. Also, ich sehe es irgendwie gerade nicht, aber anscheinend hat
11: schon ein gewisses Zeichen.
12: Ja, ist schon ein gewisses Zeichen.
11: Auch nach der Pause, oder? Alvin Sanchez ballert nach 11 Sekunden den Ball an die Latte. Dort hätte mir der FCB wieder schocken können. Also für mich eben, die verpassten IB-Chancen sind ein Knackpunkt. Und natürlich auch die IB-Defensive, wo aber ich finde, der Luis Benito, der genervt war nach dem Spiel, er hat nicht Unrecht. Die IB-Defensive ist nicht per se schlecht, aber sie haben zu viele individuelle Fehler, wo Spieler von dieser Klasse, wo sie haben, nicht dürfen passieren.
12: Ja. So passiert auch eigentlich. Eben, das zweite ist überragend gespielt.
11: Ja, ist
12: kannst du nicht gross machen. Das erste ist halt genau so etwas, wo die Restverteidigung nicht stimmt. Das ist das eine. Und beim 3-3-Bow muss ich ganz ehrlich sagen, ich weiß nicht, ich bin mir jetzt gar nicht. Ist das ein Fernandes?
11: Ich glaube, Edimil zum Fernandes.
12: Also,
11: ja.
12: Ich weiß nicht, wenn.
11: Der ist recht
12: untergekommen. Nach vorne verteidigen. Also, von IB verlange ich, dass das im Blut irgendwo durch ist. Nach vorne verteidigen und Druck auf den Ball ausüben und ja, also mehr wie einladen kannst du auch nicht.
11: Das ist so. Die defensiven Aussetzer haben ihnen den Match gekostet und eben, ich sag das Killer-Gehen, weißt du, es hat doch vorhin den Begriff gegeben von Young Boys.
12: Ja.
11: Und es ist wirklich so, zwischendurch haben sie das wie weggebracht, haben die Meistertitel eingefahren, aber es ist wieder da, auch gegen Vaduz,
10: zweimal einen Rückstand quasi, oder ja, die aufholen lassen und auch am Schluss den Sack, erst in der 87. Ja. richtig zugemacht und jetzt wieder, sie haben mehrmals Chancen, um den Sack zu machen, um Basel, ja, jetzt ein bisschen martialisch gesagt, killen, haben es nicht geschafft und trotzdem schaut man denen einfach mega gern zu. Was ist so für dich

0: Mann so ihn ausmacht und
1: der macht doch eben
0: super. Es 3-2 ist überragend, sagt er ehrlich. Es sieht einfach aus, aber ja, es ist nicht schwer. Und einfach dann, der einfache Übersteiger links, rechts und dann tak, tak, bumm.
1: Und dann nachher hat er ja ein riesen Pech, dass der Akbe Victory einfach ein Tor des Jahres verhindert. Ich meine, das war ein Traum-Solo, wie Slalomstange. Umkurvt, ein 4-3 auf dem Fuß und dann macht der andere Zirkusartist auf der Linie und klärt ihn weg. Und damit sind wir beim FCB-Spieler vom Spiel.
0: Ich meine, genau, ja.
1: Akbe Victory 2-1 Leiter vor, Steilpassvorlage. 3-3 trifft er selber. Er hat selber nicht können glauben, er hat die Hände über den Kopf zusammengeschlagen. Also was ist da passiert? Ich habe es gerade während dem Match kurz gegoogelt. Das war erst sein zweites Profi-Goal überhaupt. Und dann eben verhindert er das 4-3. Macht echt Spass. Das Einzige, was ich mir bemängle, ist im Aufbauspiel Vogelwild. Also auch die Bälle in die Mitte und so. Das ist, aber da merkst du halt dort rein, ist 20. Aber wer Victory heisst, der trägt den Sieger gehen in sich. Und nein, ganz geil. Also schaut mir gern zu. Ich muss sagen, eben, IB haben wir darüber geredet, defensive Aussetzer, Killergen. Beim FCB die ganz grosse Schwäche für mich, Linksverteidiger. Also der Moussa Cissé hat kein Superleague-Niveau. Ich habe es jetzt zweimal gesehen und das lange nicht. Und ich habe mir dann überlegt, was könnte man machen? Ich weiß auch nicht, da musst du mir jetzt sagen, weißt du, wie sehr kann man einen Rechtsverteidiger hinten links spielen lassen? Kevin Rueck sitzt auf der Bank. Ich weiss halt auch nicht, Nicolas Vuillot, dem fehlt halt die Geschwindigkeit hinten links. Aber der Moussa Cissé ist es nicht. Das ist wirklich nicht.
0: Ja gut, wenn sie das... ich muss dir ehrlich sagen, mir ist das jetzt nicht so ins Auge gestochen, aber...
1: Hast du zweimal im Schilf gestanden?
0: Also. Ich glaube dir da mal blind.
1: Ich habe es nachher sogar in gewissen Medien gelesen, also es war wirklich übereinstimmend. Ausser...
0: Was willst du machen? Also ich...
1: Stefan hat es nicht so gesehen. Er gefunden, der hat einen Top-Match gemacht.
0: Wirklich?
1: Ja, vielleicht ein bisschen verteidigt, ich weiß es auch nicht, aber... Okay. Ja, ich habe es nicht so gesehen. Und ohne Shaqiri fehlt im Zentrum einfach etwas. Mit ihm muss man ein System umbauen. Also sie haben ja angefangen mit einem 4-3-3 mit quasi einem 6er, 2-8er. Und wenn dann der Shaqiri kommt, müssen sie halt Doppel-6 spielen und ein 10er. Und der fällt hinein.
0: Ich finde einfach, im Allgemeinen ist das Kader ein bisschen zu schwach. Vorne finde ich, sie leben ein bisschen von der individuellen Klasse.
1: Bin ich bei dir, ja. Von den Flügeln?
0: Ja, von den Flügeln, von den guten Flügeln, wo wirklich zwei richtig gute Spieler sind, meiner Meinung nach. Und alles andere ist dann so... Ja,
1: für mich ein Blend aktuell der Chancellor, weil er schon 3 Saison-Goal hat. Aber ich meine, er hat 4-mal getroffen in dieser Saison, im Göpp auch noch, 3-mal Penalty. Und also auch wieder 86 Minuten nicht gesehen. Und so ist es auch schon gegen Thun gewesen. Aufzuholen ist er dann da, ist okay, ist eine Qualität, aber er ist nicht ins Spiel gebunden.
0: Gefällt mir nicht, ehrlich gesagt.
1: Nein, ich mir auch nicht.
0: Und ich gerade letztens habe ich mal etwas von Thierry Henry, weil es ist auch... Es geht ja auch immer ein bisschen darum, er wird nicht gefüttert.
1: Ja.
0: So. Der Thierry Henry hat mal gesagt, ja, wirst du nicht gefüttert, dann geh ich den Teller selber holen.
1: Harry Kane im eigenen Strafraum gegen Stuttgart. Ja, fix.
0: Und da hat schon auch ein bisschen etwas. Also, immer nur, dass nicht gefüttert werden, ist mir ein bisschen zu einfach. Er gefällt mir nicht, ehrlich gesagt. Er hat mir ehrlich gesagt auch schon bei Lugano im Fall nicht so gefallen, aber...
1: Ist noch ein Knipser alter Schule, aber die sterben halt aus. Schau, das Gute für ihn ist, dass er schon 4 Goal gemacht hat mit Göpp. Darum hat er ein bisschen Ruhe. Sonst wäre es Lüter. Ja, auf welchem Weg siehst du die Teams in der nächsten Woche? Also um IB mache ich mir gar keine Sorgen. Beim FCB muss ich sagen, man kann nicht immer alles über die Mentalität lösen. Und sie haben jetzt vor der Nazi-Pause gegen Sion, dann Lugano, Luzern, St. Gallen. Das sind 3 knackige Spiele. Bin ich gespannt. Sie könnte mich auch eines Besseren belehren, aber ich habe das Gefühl, Punkteausbeute ist ein bisschen besser als die Leistungen.
0: Ja, das definitiv. Das sehe ich auch so. Sie leben ein bisschen von der individuellen Qualität vorne. Wenn das dann mal ausfällt, dann wird's wirklich schwer. Ich denke, aber ich sehe es jetzt trotzdem ein bisschen weiter vorne als die ein oder andere Truppe. Bei IBE mache ich mir auch keine Sorgen. Das Einzige war, Wenn ich wirklich bemängle, ist, wenn eben die defensive Anfälligkeit besteht über die ganze Saison, dann wird sich das irgendwann rächen.
1: Es hat sich jetzt schon gerecht, quasi in dem Match, gell?
0: Ja. 2 Goal pro Spiel ist ein bisschen
1: viel zu viel. Also der Blick voraus zeigt uns bei IB, 12. September in Lugano, da wird ein geiler Match.
0: Was zum Beispiel eben, wir kommen jetzt sicher zu Lugano, was dann eben genau das Gegenteil ist.
1: So ist es. Lugano, da fragt man sich, ist es ein Jahr von den Tessiner? Lugano gönnt in Sion, aber es ist ein glücklicher Sieg. Es ist ein Sieg, wo der Raciopi ihnen schenkt. Aber ich muss halt sagen, wieder mal eine Charakteristik.

0: Leistung eines Spitzenteams. Sie ziehen eben aktuell auch die dreckigen Spiele. Ist Lugano reif für den Meistertitel? Nach 5 Runden unsere Prognose.
1: Ehrlich,
0: sie sind Erste.
1: Ja, sie sind Erste, makellos. Aber ich muss schon sagen, sie haben auch ein gutes Programm gehabt, ehrlich gesagt. Wenn ich so ein bisschen zurückschaue. Sie haben aber die gewisse defensive Stabilität, wo einfach drin ist, und dann haben sie vorne ja, jetzt einen Überflieger momentan, wo die Hütten macht. Und das ist meiner Meinung nach noch ein bisschen der Mix, wo sie jetzt ganz oben lässt. Weil, keine Ahnung, Vaduz, GC.
0: Vaduz könnte anders laufen.
1: Vaduz, GC, Zürich. Und jetzt Sion, genau. Sion, die stärkste Mannschaft in dieser, würde ich jetzt sagen, in diesen vier, und sie haben schon erheblich Mühe gehabt, weil für mich Sion ist sehr interessant.
0: Und Sion hat wirklich in dieser Saison ohne den Krešnik Hajrisi ein grosses Problem, kommt erst im Oktober zurück. Rajoppi, nicht auf der Höhe, letzte Woche habe ich es schon gesagt, ich meine, er schenkt ihnen den Sieg bei dem harmlosen Schüssli vom, wieder ein geiler Name, vom Beckham Castro. Ja, und am Schluss verlieren sie. Sion, erwartest du eine Steigerung jetzt ohne internationalen Wettbewerb?
1: Ja, sie sind auch sonst voll mit dabei gewesen, finde ich. Aber ich denke jetzt, Sion wird interessant. Bin ich echt gespannt, wie die ganze Saison wird verlaufen. Sie sind eine spannende Truppe zusammen.
0: Ja, bleibt die Truppe zusammen?
1: Ich glaube schon. Ich glaub,
0: auch noch einem Hattrick in Amsterdam?
1: Ja, 20 Millionen sind zu wenig.
0: Ja, also
1: ich denke, es muss glaube ich, ein übermäßiges Angebot kommen, dass er in der Summe noch verkauft.
0: Ich glaube auch. Aber Boteli, müssen wir erwähnen, trifft er gegen Lugano. Alle Wettbewerbe mitzählt, hat er schon 10 Räume geschossen. Ich meine, wir haben jetzt einen Monat gespielt, einen guten. Also, ja, hat mit seinem Hattrick in Amsterdam nicht können verhindern, dass man ausscheidet, aber ja, sein Macht wird sicher noch mal ein bisschen in die Höhe geschubt. Ist in der Conference-Quali der alleinige Top-Torschütze. Also das würde auch etwas heissen, oder? Ein Winsley Boteli. Und ich gehe jedes Mal ins Loch beim SRF. Gewisse Redaktoren haben es gerade noch nicht begriffen. Ey, ich hasse es. Boteli. Nein, Bro, hör
1: ich
0: auf,
1: Mann. Ich denke jedes
0: Boteli.
1: Mal an dich.
0: Winsley Boteli. Nein, ja, wirklich ein Bottle. Eben, Krešnik Hajrisi. Ich habe mal die Abwehr angeschaut. Das ist genau die gleiche wie letztes Jahr, aber er fehlt. Adduktor OP. Sollte dann zurückkommen, von dem er eben mit Sion, glaube ich, ist trotzdem zu rechnen. Und Lugano muss jetzt den Saisonstart bestätigen. Aber trotzdem auch da, 12 Punkte in der Bank, sie haben es.
1: Eben musst du sie auch zuerst mal gewinnen.
0: Genau, wenn wir kein Auge machen. Jemand, der letzte Saison gut gestartet ist, diese Saison nicht so tun. Dort klingt ein Befreiungsschlag. Erste Hälfte in St. Gallen mega langweilig, fast nicht gelaufen. Nach der Pause regnet es dann Goal. SRF titelt, Thun zeigt Meistergesicht. Siehst du das auch so? Ich auch nicht. Was für ein Meistergesicht? Also sie haben wieder 3 Räume bekommen. Letzte Saison.
1: Wer hat das Titel?
0: SRF.
1: Nein, SRF.
0: Also ich meine, offensiv kann man schon sagen, aber...
1: Kurz den Blick vor meinen Augen.
0: Ja. Also ich finde, Top-Abwehr von der Vorsaison kassiert wieder 3 Gegengol. Die sind nicht über den Berg. Und wenn es dumm läuft, kassieren sie den 95. aus 4-4. Und dann reden wir wieder anders. Also dann reden wir wieder darüber.
1: Also, ja, 4-1 verspielt. Meine Meinung ist immer noch genau gleich.
0: Ich bin
1: enttäuscht von St. Gallen. Ja, keine Ahnung. Kann ich im Moment nicht so gut einschätzen.
0: Haben wir St. Gallen in der ersten Woche der Saison ein bisschen zu positiv betrachtet?
1: Kann sein, muss nicht sein.
0: Sie haben jetzt, also sie haben bis zu den letzten 3 Spielen im ganzen Kalender ja nur 3-mal verloren. Ja. Jetzt haben sie 3-mal in Serie verloren. Auch eben unter der Woche gegen Nordjylland sehr doof ausgeschieden mit der roten Karte, also gelb-rot nach Schwalbe, sich das selber müssen zuschreiben. Ja, muss man jetzt abhaken, gell? Aber defensiv ist das sehr, sehr dünn gewesen. Sehr, sehr geschenkt.
1: Logisch, wenn du 4 Räume kassierst, dann ist es defensiv.
0: Okorochi, ein Spiel, das er, glaube ich, möchte vergessen. FCSG Forum defensiv als Hürderhaufen bezeichnet worden. Und ja, sie haben nicht Unrecht.
1: Die Foren sind in dem Fall noch
0: anders. Foren sind wild.
1: Die sind echt wild.
0: Aber ich muss sagen, die Fans haben ja die Mannschaft dann sehr genau unter der Lupe und es kommt einmal nicht nur Scheiß.
1: Ja.
0: Also die haben schon ein Gespür. Ich meine, die nicht einfach pauschal schiessen, sondern ein bisschen noch analysieren, kannst du einmal auch als Kommentator schon noch ein bisschen rauslesen. Weißt du, wie so die Stimmung ist und so ein bisschen die Probleme, wo dann die Offiziellen nicht so drüber reden. Finde ich spannend. Lukas Görtler ist nach dem Match sehr enttäuscht gewesen, so einstellungsmässig, dass sie einfach nicht online sie sind quasi auf dem Platz. Ja, St. Gallen zu beobachten. Bei Thun natürlich in den letzten Wochen Kader, Dort ist geräubert worden, wirklich wie so ein super Schlussverkauf, Selbstbedienungsladen. Und dort habe ich noch spannend gefunden, dass der Andres Gerber dann gekommen ist und die Rolle von der Berater mal ein bisschen angeprangert hat, dass ja, seine Spieler ein bisschen Flausen in den Kopf gesetzt werden, dass man denen sagt, sie sollen nicht mehr trainieren, sie sollen streiken. Ja, so Berater, gell, hast du das auch schon erlebt? Weißt du, dass man da so gesagt hat, Danilo, mach ich Spiele spielen? Nicht gross.
1: Nein, nicht gross. Ich habe auch nie
0: so, seriöse
1: ich
0: Leute,
1: auch nie wirklich ein gross gutes Handling gehabt mit Berater bis auf jetzt. Also, ich habe jetzt keinen Berater, aber so ein bisschen Unterstützer. Ja, Berater können dreckig sein, weil müssen wir ehrlich sein.
0: Ich finde es vor allem dann schlimm. Ich habe einen Podcast gehört mit dem Jonathan Tah, wo er sagt, dass einfach gewisse Fußballer wie Kinder sind, oder? Und sich einfach quasi blind verlöhnt und dann einfach hinter dem Rücken denen einen Freipass geben und dann machen die irgendeinen Scheiß. Ja. Und weißt du, wenn du 16 bist, okay, aber als erwachsener Mann, also da musst du auch Verantwortung übernehmen für deine Karriere, erstens für dein Handeln.
1: Und ich meine, jetzt hat es einen, weiß nicht, Atobolu.
0: Jetzt bei Frankfurt?
1: Ja, bei Frankfurt, wo genau das gleiche im Interview gesagt hat. Berater, ja, ist nicht immer, braucht es. Aber eben wie der Name Berater ist irgendwie ein bisschen fehl am Platz.
0: Auch da, oder wenn sich dann der Berater ins Zentrum stellt und nicht mehr der Spieler im Zentrum ist, dann wird es schwierig. Für die, die es nicht mitbekommen, Noah Atobolu hat relativ früh bei Freiburg eigentlich den Abschied bekannt gegeben, hat wahrscheinlich spekuliert auf eine Premier League, auf eine Top-5-Liga, eine andere wie Deutschland, und ist jetzt bei Frankfurt gelandet. Nicht verkehrt.
1: Aber ein paar Mal müssen der Berater wechseln.
0: Genau, eben. Und im Zuge dessen müssen der Berater wechseln. Aber, spannend, jetzt bei dieser Verpflichtung ist die alte Beraterfirma in der Federführung gewesen. Das ist auch wieder spannend gefunden. Also es gibt recht viel Theater. Super League, wenn wir abschliessen, Vaduz holt den ersten Saisonsieg. Ich glaube, das ist nach der Entwicklung der letzten Wochen verdient.
1: Ja.
0: Zweite Hälfte gegen GC hat man dann übernommen.
1: Ja, ich weiß nicht.
0: Ja, auch Weiher.
1: Horror.
0: Einen wollte ich noch hervorheben. Lindrit Kamberi. Ein Mann, der keine Schmerzen kennt. Vierfacher Nasenbeinbruch. Wie gut tut so ein Spieler so einer Mannschaft?
1: Ja, brutal. Ich meine, nicht umsonst auch Captain bin da.
0: Mentalitätsspieler.
1: Mentalitätsmonster.
0: Habe ich noch eine geile Geschichte, wo der Lindrit Kamberi, ich musste nachschauen, wann das war. Ich habe zuerst gemeint, es war, als er bei Wiel war, aber es war zu seiner Zeit bei Vinti. Du hast dort auch gespielt, 19. März 2021, 3:3 zwischen Vinti und dem FCS, also in Schaffhausen. Und da müsste dann 2021 müsste Corona gewesen sein. Ja, weil sie sind vor mir auf der Tribüne gekocht, der Auswechselspieler. Und dann habe ich mich mit dem Lindrit Kamberi angelegt, weil es war irgendetwas gewesen und er hat, glaube ich, irgendwie gemotzt. Und ich natürlich, oder? Radio Muno pro FCS. Aber ich sollte den Latz heben oder so. Und dann ist er, glaube ich, fast hochgekommen. Von dem, hey, fast noch Fetzerei mit dem Lindrit Kamberi. Aber wir konnten es verhindern. Und er ist, ich habe nochmal in dem Telegram geschaut, er ist dann geladen auf den Platz, 90. gekommen, 91. gell.
1: Ja. Ich bin jetzt die ganze Zeit am Studieren. Was
0: 60. bist du raus. 3:3. Polero Doppelpack.
1: Wer ist Trainer gewesen?
0: Oh, weiss jetzt gar nicht mehr. Wenn ich nicht mehr verstehe. Wahrscheinlich, gell?
1: Mit der 60. raus.
0: 60. raus. Ja, und Polero Doppelpack. Das war so ein die Zeit gewesen. Gut. Schauen wir noch kurz in internationalen Fußball. Ja, wir haben gesagt, wir wollen 3 Schweizer Teams im Europa Cup. 2 sind es geworden. Lugano und Thun. Ich würde sagen, Sion mit Anstand verabschiedet. St. Gallen hat sich selber das Leben schwer gemacht.
1: Ja, definitiv.
0: Also das wäre möglich gewesen. Das wär mehr als möglich gewesen. Jetzt haben wir 2. Wir haben vorher die Einteilung bekommen. Ich habe einen geilen Match bekommen. Lugano gegen Roter Stern Belgrad. Also ja, man hat das Dessin, gell, aber sicher noch eine gute Atmosphäre dort unten. Und wir schauen auf Deutschland. Dort natürlich die allerwichtigste Frage, Danilo. Wie ist dein Kickbase-Saisonstart verlaufen?
1: Ja.
0: Das interessiert alle brennend,
1: sag ich. Man grüßt vom Liederton, oder?
0: Also.
1: So ist es verlaufen.
0: Drohne ist immer gut.
1: Ja.
0: Welcher Spieler hat dir am meisten geholfen?
1: Anton Kade, der Goalie, Damen.
0: Der Finn Damen.
1: Finn Damen. Einer, den ich spekuliert habe, der Adam Dakim.
0: Ja.
1: Und sonst, wer haben wir noch? Wer habe ich noch gekippt? Ich kenne nicht mal meine Mannschaft.
0: Nein, aber die sind schnell, Anton Kade. Brutale Entwicklung.
1: Ja.
0: Hätte ich im Fall beim FCB nie so gesehen.
1: Ja.
0: Beim FCB war ja überhaupt nicht torgefährlich, eher Chancen tot. Und jetzt, Schalke ist auf die Welt gekommen.
1: Ah, einen habe ich vergessen. Ja. Ich habe natürlich den Elversberger mein Vertrauen geschenkt.
0: Wer heißt dort?
1: Lukas Petkov.
0: Okay.
1: und der Goal Assist.
0: Ja.
1: Und,
0: stabil.
1: Ja, der hat es mir auch noch angebracht. Einen, wo ich mega enttäuscht war. Nein, nicht enttäuscht, aber eben, ich habe von Leverkusen gehabt. Ist eigentlich immer nicht so in der Startausstellung gewesen, der Vasquez.
0: Mhm.
1: Habe ich einfach genommen und dachte, komm, weißt du, riskierscheiß. Hat von Anfang an gespielt, hat mir Minuspunkte gegeben.
0: Ja, drei Gegengol, Maschine.
1: Ja.
0: Ja, Leverkusen ist taucht gegen Elversberg. Am Schluss noch ein bisschen Resultate Kosmetik betrieben. Schalke wirklich Grenze aufgezeigt worden von Augsburg, muss man ganz klar so sagen. Ganz traurig. Die Griechen in Dortmund haben mega Spass gemacht und dann Konstantelias, yeah. Kreuzbandriss, Saison out. Weißt du, das schaffst du so lange auf die Saison an, bist so ein junger Mann, das tut einem mega leid.
1: Ja, das ist mir
0: mega leid.
1: Ja, ist wirklich Dortmund schade. Ist ein
0: mega
1: guter Kicker, brutaler Kicker.
0: Ist ein geiler Match gewesen,
1: ja,
0: was ich
1: und jetzt ist wieder ein Problem mehr, wo ein bisschen unnötig ist. Bayern sind, sorry, wenn ich gerade so...
0: Ja, dann geh weiter. Ja.
1: Hey, Bayern ist...
0: Hey, auch da, gell, am Anfang
1: Liga.
0: Kurz gewackelt.
1: Und auch die, die reinkommen, Zaibari, Mann.
0: Das ist krank.
1: Und weißt du, wenn ich überlege, es fehlt ein Gnabry, der jetzt wieder zurückkommt. Musiala,
0: Karl,
1: wo fällt,
0: ist wieder am Kopf.
1: Karl, wo kommt.
0: Bischof
1: auf der Bank.
0: Ja, wer soll die stoppen? In dieser Liga niemand.
1: Schwierig.
0: Es geht ja weißt, immer um Konstanz, oder? Und ich sage, ein BVB kann vielleicht in einem Spiel schon mal etwas machen. Supercup ist jetzt nicht so verkehrt gewesen. Ist eigentlich okay gewesen, wie sie gespielt haben. Aber einfach die Konstanz, die den Bayern halt auch hat, eben weil die zweite Reihe immer noch am normalen Tag besser ist wie 16 von 17 anderen, oder? Und guter Konkurrenzkampf auch. Das Einzige, was Bayern nicht darf haben, ist, dass der Harry Kane ausfällt. Das ist eigentlich das Schlimmste, was noch passieren könnte. Aber auch da mittlerweile habe ich das Gefühl, sie könnten es irgendwie auffangen. Mhm. Also es ist eine Machtdemonstration. Und es erinnert einem an das Vorjahr, wo sie Leipzig auch aus dem Stadion rausgeballert haben.
1: Ich hatte ein bisschen Angst wegen meiner Königsblauen zweiten Spieltag. Nein, aber ich glaube...
0: Ist heftig gewesen, aber... Die einen guten Trainer. Ich glaube, der richtet sie wieder auf.
1: Ja, das erste Heimspiel darf nicht so...
0: Glaube ich auch. Aber gegen Bayern ist halt...
1: Ist grusig. Alle Schalke-Spieler verkaufen, wenn es gerade...
0: Würde ja. Aber oben verkaufen, Transfermarkt, weiter in vollem Gange, schließt aber am Dienstag, also jetzt, wo die Folge rauskommt, in den Top 5 liegen zumindest, Dortmund eben muss vielleicht noch etwas machen, kann vielleicht noch etwas leihen. In Deutschland, wir haben es letztes Mal gesagt, mit dem Pascal Lorenz, ein schnelllebiges Geschäft. Wir schauen nach Hoffenheim. Alessandro Vogt, grosser Transfer gewesen, dann haben sie den Aslani abgegeben, der dann nicht gegangen ist, wegen medizinischen Problemen beim Fitnesstest bei Leipzig. Ja, und jetzt Alessandro Vogt, zack, zack, wirst du abgeschoben, zweite Bundesliga, Heidenheim. So schnell geht's. Ist moderner Menschenhandel.
1: Das ist echt, also ich bin immer, ich habe immer das Fragezeichen, wenn einer, ich habe das auch schon gesehen, also im gleichen Transferfenster kaufen und wieder verkaufen, ist heftig.
0: Ach, das ist wirklich heftig.
1: Weißt du, also, wenn das passiert ist? Beim Ivan Pertain.
0: Ja.
1: Der hat einen Bundesligist jetzt, Union Berlin,
0: hat
1: den geholt gehabt und im gleichen Fenster haben sie ihn direkt wieder verkaufen und dann ist er aber, glaube ich, zu Kaiserslautern, wenn ich nicht...
0: Ja, kann sein.
1: Nein,
0: es ist eine andere Mannschaft gewesen, aber
1: andere.
0: Das kommt mir jetzt gerade nicht in den Sinn.
1: Wo ist er denn jetzt? Bin ich blöd?
0: Ja, jetzt haben wir leider nicht den Moment, zum da noch tiefer drauf eingehen, aber jemand wird es uns sicher sagen. Genauso wie mir, wo ich voll gelost habe, weißt du noch, wo ich gesagt habe, der Spieler mit dem Tattoo auf dem Rücken, Leroy Sané. Wo ich es gelost habe, ist mir nach einer Sekunde in den Sinn gekommen. Die Kollegen hat es mir auch gesagt. Hey, Abschluss. Hast du 10 Sekunden für einen Löwe?
1: Sanchez,
0: gut. Meine 10 Sekunden. Roger Federer, Hall of Fame aufgenommen worden. Gut, das ist Formalität. Und in dem Fall auch noch eine Löwin, seine Frau, lesen ihre Retouren. Mega berührend. Also da kommen auch die härtesten sicher. Ein bisschen Tränchen. Ich glaube, ohne sie wäre die Karriere niemals möglich gewesen. Muss man sagen. Der starke Frauen,
1: die
0: hinten dran stehen, ein Kompliment. In diesem Sinne, hey, ich freue mich auf die FCS-Runde.
1: Ja, ich freue mich auch. Bin schon nervös.
0: Gehen wir drei.
1: Schon Gänsehosen.
0: Also, gehen wir drei.
1: Gehen wir drei,
0: Gute Woche. Ciao miteinander.
1: Tschüss zusammen.
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1: Am Mikrofon Corinna Zurkinden. Lernende können immer schlechter lesen, schreiben und rechnen. Das zeigt eine Umfrage der Schweizer Wirtschaftsverbände bei fast 3000 Ausbildungsverantwortlichen. Deshalb will rund jedes fünfte Unternehmen künftig weniger Lernende ausbilden. Das könnte für die Schweizer Wirtschaft zum Problem werden, sagt Rudolf Minsch, Chefökonom bei Economie Suisse. Die Ausbildung müsse besser werden.
2: Passieren muss vor allem, dass man während der obligatorischen Schulzeit sich nochmal stärker auf die Grundkompetenzen fokussiert und sagt, da darf man keinen Kompromiss machen.
1: Insbesondere längere Texte, Rechtschreibung und Grammatik oder der Umgang mit Größen und Einheiten bereiten den Schweizer Lehrlingen Mühe. Spaniens Regierung stellt 309 Millionen Euro für die nordafrikanische Exklave Ceuta bereit. Das Geld soll noch in diesem Jahr fließen und die Folgen des starken Zustroms von Migranten abfedern, wie die Regierung in Madrid mitteilt. Ceuta hat rund 84.000 Einwohnende und ist kleiner als der Frankfurter Flughafen. Ende Juli gelangten nach Angaben des spanischen Innenministers rund 72.000 Migranten aus Marokko nach Ceuta, viele schwimmend oder über die Grenzzäune. Die meisten der Migranten kehrten binnen Stunden nach Marokko zurück. Aber auch einen Monat später waren nach Regierungsangaben noch etwa 5.000 Migranten in dem Gebiet, darunter 1.200 Minderjährige. In China haben Solaranlagen erstmals Kohlekraftwerke als größte Stromquelle abgelöst. Ende Juli verfügten die Photovoltaikanlagen über eine installierte Leistung von 1.286 Gigawatt. Kohlekraftwerke kamen auf 1.285 Gigawatt, wie die chinesische Energiebehörde mitteilt. Damit macht Solarstrom inzwischen 31,5% der gesamten installierten Stromkapazität Chinas aus. Das Land baut die Solarenergie seit Jahren stark aus. Vor allem im Westen und Nordwesten Chinas erstrecken sich riesige Solarparks. Russlands Präsident Wladimir Putin hat dem Iran bei einem Treffen mit dessen Präsidenten die Unterstützung seines Landes zugesichert. Wie die russische Staatsführung mitteilt, will Russland den Iran in der aktuellen Krise mit Hilfslieferungen unterstützen. Der iranische Präsident dankte Russland laut der iranischen Staatsagentur für die Unterstützung während des Krieges und für die Hilfe angesichts der US-Sanktionen. Iran und Russland hatten eine strategische Partnerschaft vereinbart.
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4: In der Nacht auf morgen Mittwoch sollte es in der Region Schaffhausen trocken sein. Am Morgen ist Regen unwahrscheinlich, es hat phasenweise einige Wolken am Himmel, zwischendurch sind aber auch sonnige Abschnitte möglich. Bei den Temperaturen können wir heute Nacht ungefähr 13 Grad erwarten, am Nachmittag gibt es dann so etwa 26 Grad.

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6: Am Mikrofon ist Jimmy Sauter. Bei einem Zusammenschluss der reformierten Kirchgemeinden in der Stadt Schaffhausen würden weiterhin in allen Ortsteilen Gottesdienste und Veranstaltungen stattfinden. Das sagt der Präsident des Stadtverbands, Reto Dubach, im Interview mit Radio Monot.
7: Es ist eine organisatorische Zentralisierung, aber es ist in keiner Art und Weise eine kirchliche Zentralisierung. Die Kirche vor Ort, das soll auch künftig stattfinden. Die bisherigen Kirchen, die wir haben, die sollen weiterhin bespielt werden. All die Kirchengänger, die sollen sich weiterhin finden.
6: Am 27. September stimmen die Mitglieder der Kirchgemeinden Buchtalen, St. Johann Münster, Steig und Zwingli über einen Zusammenschluss ab. Die 4 reformierten Kirchgemeinden in der Stadt Schaffhausen sollen zu einer gemeinsamen Kirchgemeinde fusionieren. Gleichzeitig soll der bisherige Stadtverband aufgelöst werden. Mit dem neuen Zusammenschluss sollen unter anderem die Organisation vereinfacht und die Zusammenarbeit zwischen den Kirchgemeinden verstärkt werden. Damit der Zusammenschluss zustande kommt, müssen alle 4 Kirchgemeinden der Vorlage zustimmen. Die neue evangelisch-reformierte Kirchgemeinde Schaffhausen-Stadt soll dann Anfang 2028 ihren Betrieb aufnehmen. Die integrative Schulform im Kanton Schaffhausen ist mit dem geltenden Schulgesetz vereinbar, auch wenn sie nicht explizit darin verankert ist. Diese Ansicht ist der Schaffhauser Regierungsrat. SVP-Kantonsrat Mariano Fioretti hatte dem Regierungsrat in einem politischen Vorstoß vorgeworfen, das geltende Recht auszuhebeln. Diesem Vorwurf widerspricht der Regierungsrat in seiner Antwort. Es sei ein Entscheid des Kantonsrats gewesen, die integrative Schulform zuzulassen. Das Parlament habe 2008 ohne Gegenstimme beschlossen, dass Schaffhausen dem interkantonalen Sonderpädagogik-Konkordat beitritt. Damit habe er entschieden, integrative Schulformen gegenüber separativem Unterricht vorzuziehen. Es sei aber geplant, die integrative Schulform auch noch im kantonalen Schulgesetz zu verankern, so der Regierungsrat weiter. Der Leiter der Suchtberatung des Schaffhauser Vereins für Jugendfragen, Prävention und Suchthilfe, VJPS, Patrick Dörflinger hat Sympathien für das geplante Alkoholkonsumverbot an den DB-Bahnhöfen. Ein Verbot schränke die Möglichkeit des Konsums ein, so Dörflinger im Interview mit Radio Monat.
8: Als Suchtberater habe ich ja hauptsächlich mit der Schattenseite vom Alkohol zu tun und ich würde natürlich prinzipiell eine Reglementierung oder ein Verbot begrüßen, weil es ist nun mal so, dass eine von den Suchtursachen Verfügbarkeit ist von Alkohol. Und wenn Alkohol weniger verfügbar ist, dann gibt es auch ein Stück weit weniger Probleme.
6: Die Deutsche Bahn plant auch an den DB-Bahnhöfen im Kanton Schaffhausen, den Konsum von Alkohol auf den Perrons zu verbieten. Konkret wären die Bahnhöfe im Klettgau, der Badische Bahnhof in Neuhausen sowie die Bahnhöfe in Herblingen und Thayingen betroffen. Durch das Verbot sollen die Sicherheit und die Ordnung an Bahnhöfen und in Zügen erhöht werden.
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6: In der Nacht auf morgen Mittwoch sollte es in der Region Schaffhausen trocken sein. Am Morgen ist Regen unwahrscheinlich, es hat phasenweise einige Wolken am Himmel, zwischendurch sind aber auch sonnige Abschnitte möglich. Bei den Temperaturen können wir heute Nacht ungefähr 13 Grad erwarten, am Nachmittag gibt es dann so etwa 26 Grad.

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1: Am Mikrofon ist Jimmy Sauter. Bei einem Zusammenschluss der reformierten Kirchgemeinden in der Stadt Schaffhausen würden weiterhin in allen Ortsteilen Gottesdienste und Veranstaltungen stattfinden. Das sagt der Präsident des Stadtverbands, Reto Dubach, im Interview mit Radio Monot.
2: Es ist eine organisatorische Zentralisierung, aber es ist in keiner Art und Weise eine kirchliche Zentralisierung. Die Kirche vor Ort, das soll auch künftig stattfinden. Die bisherigen Kirchen, die wir haben, die sollen weiterhin bespielt werden. All die Kirchengänger, die sollen sich weiterhin finden.
1: Am 27. September stimmen die Mitglieder der Kirchgemeinden Buchtalen, St. Johann Münster, Steig und Zwingli über einen Zusammenschluss ab. Die 4 reformierten Kirchgemeinden in der Stadt Schaffhausen sollen zu einer gemeinsamen Kirchgemeinde fusionieren. Gleichzeitig soll der bisherige Stadtverband aufgelöst werden. Mit dem neuen Zusammenschluss sollen unter anderem die Organisation vereinfacht und die Zusammenarbeit zwischen den Kirchgemeinden verstärkt werden. Damit der Zusammenschluss zustande kommt, müssen alle 4 Kirchgemeinden der Vorlage zustimmen. Die neue evangelisch-reformierte Kirchgemeinde Schaffhausen-Stadt soll dann Anfang 2028 ihren Betrieb aufnehmen. Die integrative Schulform im Kanton Schaffhausen ist mit dem geltenden Schulgesetz vereinbar, auch wenn sie nicht explizit darin verankert ist. Diese Ansicht ist der Schaffhauser Regierungsrat. SVP-Kantonsrat Mariano Fioretti hatte dem Regierungsrat in einem politischen Vorstoß vorgeworfen, das geltende Recht auszuhebeln. Diesem Vorwurf widerspricht der Regierungsrat in seiner Antwort. Es sei ein Entscheid des Kantonsrats gewesen, die integrative Schulform zuzulassen. Das Parlament habe 2008 ohne Gegenstimme beschlossen, dass Schaffhausen dem interkantonalen Sonderpädagogik-Konkordat beitritt. Damit habe er entschieden, integrative Schulformen gegenüber separativem Unterricht vorzuziehen. Es sei aber geplant, die integrative Schulform auch noch im kantonalen Schulgesetz zu verankern, so der Regierungsrat weiter. Der Leiter der Suchtberatung des Schaffhauser Vereins für Jugendfragen, Prävention und Suchthilfe, VJPS, Patrick Dörflinger, hat Sympathien für das geplante Alkoholkonsumverbot an den DB-Bahnhöfen. Ein Verbot schränke die Möglichkeit des Konsums ein, so Dörflinger im Interview mit Radio Monot.
3: Als Suchtberater habe ich ja hauptsächlich mit der Schattenseite vom Alkohol zu tun und ich würde natürlich prinzipiell eine Reglementierung oder ein Verbot begrüßen, weil es ist nun mal so, dass eine von den Suchtursachen Verfügbarkeit ist von Alkohol und wenn Alkohol weniger verfügbar ist, dann gibt es auch ein Stück weit weniger Probleme.
1: Die Deutsche Bahn plant auch an den DB-Bahnhöfen im Kanton Schaffhausen, den Konsum von Alkohol auf den Perrons zu verbieten. Konkret wären die Bahnhöfe im Klettgau, der Badische Bahnhof in Neuhausen sowie die Bahnhöfe in Herblingen und Thayingen betroffen. Durch das Verbot sollen die Sicherheit und die Ordnung an Bahnhöfen und in Zügen erhöht werden.
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1: In der Nacht auf morgen Mittwoch sollte es in der Region Schaffhausen trocken sein. Am Morgen ist Regen unwahrscheinlich, es hat phasenweise einige Wolken am Himmel, zwischendurch sind aber auch sonnige Abschnitte möglich. Bei den Temperaturen können wir heute Nacht ungefähr 13 Grad erwarten, am Nachmittag gibt es dann so etwa 26 Grad.

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1: Am Mikrofon ist Hanna Prinz. Das Schaffhauser Stadtparlament hat dem geplanten Kinder- und Jugendzentrum Generalengut mit 30 Ja-Stimmen bei einer Gegenstimme und einer Enthaltung zugestimmt. Für Kauf und Umbau des ehemaligen Pfarrhauses an der Stockerbergstraße sind 6,4 Millionen Franken vorgesehen. Während der Beratung stellte die SVP einen Rückweisungsantrag. Sie verlangte, dass der Stadtrat prüft, ob Dritte den Bau angesichts der angespannten Stadtkassen mitfinanzieren könnten. Der Antrag wurde abgelehnt. Der Stadtrat muss eine Mitfinanzierung nun aber prüfen. Das neue Zentrum soll das Kinder- und Jugendzentrum am Kirchhofplatz ersetzen und bis 2029 fertiggestellt werden. Die Vorlage kommt nun noch vors Volk. Im Kanton Schaffhausen gibt es eine neue Online-Plattform, um Anlaufstellen für medizinische und soziale Probleme zu finden. Hinter der Plattform mit dem Namen Find Help steht der Verein DocSH. Der Verein existiert seit dem Jahr 2018. Er besteht aus Personen von Gemeinden, dem Kanton und Gesundheitsorganisationen. Wie der Verein nun in einer Medienmitteilung schreibt, soll die neue Plattform einen Überblick über die bestehenden Organisationen und Anlaufstellen bieten. Wer von gesundheitlichen Problemen betroffen ist oder Angehörige hat, soll auf der Plattform schneller und einfacher die geeignete Ansprechperson finden. Weiter soll die Plattform Find Help zu einer besseren Vernetzung im Gesundheits- und Sozialbereich führen. Am Sonntag wird in der Schaffhauser Altstadt zum 8. Mal der Schaffhauser Stadtlauf ausgetragen. Bisher haben sich über 1400 Läuferinnen und Läufer dafür angemeldet. Das schreiben die Organisatoren in einer Medienmitteilung. Die Hauptstrecke umfasst eine Länge von 7,5 Kilometern. Sie führt unter anderem über den Frohnwagplatz. Zudem gibt es kürzere Strecken für Kinder und Jugendliche. Der Sprint über 250 Meter auf dem Herrenacker startet um 10 Uhr morgens. Start für den Hauptlauf ist um 12.30 Uhr. Diesen Samstag findet in der Neustadt eine große Jubiläumsfeier statt. Das Geschäft Halt de Latte feiert sein 10-jähriges Bestehen. In diesem Laden werden unter anderem Getränke und Schallplatten verkauft. Im Rahmen der Jubiläumsfeier ziehen die Betreiber des Ladens am Freitag mit einem Leiterwagen voller Getränke durch die Schaffhauser Altstadt. Am Samstag wird dann ab 14 Uhr in der Neustadt gefeiert, wie Pascal Bührer, Mitbegründer von Halt de Latte, gegenüber Radio Monat sagt.
2: Es gibt DJs und gegen Abend dann auch noch Konzerte. Kneubühler, das ist ein Schaffhauser Artist. Dann Giris Blau, auch ein Ex-Schaffhauser. Dann Säbel, ist eine Punkband von Schaffhauser, die ihr erstes Konzert spielt.
1: Während der Jubiläumsfeier ist die Neustadt für den Verkehr gesperrt.
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1: In der Region Schaffhausen soll es heute Nacht trocken bleiben. Das mit ein paar Wolken am Himmel und bei um die 18 Grad. Für morgen Mittwoch ist dann meistens sonniges und trockenes Wetter angesagt. Ein paar Wolken kann es trotzdem haben. Temperaturen morgen bei maximal um die 27 Grad.

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1: Am Mikrofon ist Hanna Prinz. Das Schaffhauser Stadtparlament hat dem geplanten Kinder- und Jugendzentrum Generalengut mit 30 Ja-Stimmen bei einer Gegenstimme und einer Enthaltung zugestimmt. Für Kauf und Umbau des ehemaligen Pfarrhauses an der Stockerbergstraße sind 6,4 Millionen Franken vorgesehen. Während der Beratung stellte die SVP einen Rückweisungsantrag. Sie verlangte, dass der Stadtrat prüft, ob Dritte den Bau angesichts der angespannten Stadtkassen mitfinanzieren könnten. Der Antrag wurde abgelehnt. Der Stadtrat muss eine Mitfinanzierung nun aber prüfen. Das neue Zentrum soll das Kinder- und Jugendzentrum am Kirchhofplatz ersetzen und bis 2029 fertiggestellt werden. Die Vorlage kommt nun noch vors Volk. Im Kanton Schaffhausen gibt es eine neue Online-Plattform, um Anlaufstellen für medizinische und soziale Probleme zu finden. Hinter der Plattform mit dem Namen Find Help steht der Verein DocSH. Der Verein existiert seit dem Jahr 2018. Er besteht aus Personen von Gemeinden, dem Kanton und Gesundheitsorganisationen. Wie der Verein nun in einer Medienmitteilung schreibt, soll die neue Plattform einen Überblick über die bestehenden Organisationen und Anlaufstellen bieten. Wer von gesundheitlichen Problemen betroffen ist oder Angehörige hat, soll auf der Plattform schneller und einfacher die geeignete Ansprechperson finden. Weiter soll die Plattform Find Help zu einer besseren Vernetzung im Gesundheits- und Sozialbereich führen. Am Sonntag wird in der Schaffhauser Altstadt zum 8. Mal der Schaffhauser Stadtlauf ausgetragen. Bisher haben sich über 1400 Läuferinnen und Läufer dafür angemeldet. Das schreiben die Organisatoren in einer Medienmitteilung. Die Hauptstrecke umfasst eine Länge von 7,5 Kilometern. Sie führt unter anderem über den Frohnwagplatz. Zudem gibt es kürzere Strecken für Kinder und Jugendliche. Der Sprint über 250 Meter auf dem Herrenacker startet um 10 Uhr morgens. Start für den Hauptlauf ist um 12.30 Uhr. Diesen Samstag findet in der Neustadt eine große Jubiläumsfeier statt. Das Geschäft Halt de Latte feiert sein 10-jähriges Bestehen. In diesem Laden werden unter anderem Getränke und Schallplatten verkauft. Im Rahmen der Jubiläumsfeier ziehen die Betreiber des Ladens am Freitag mit einem Leiterwagen voller Getränke durch die Schaffhauser Altstadt. Am Samstag wird dann ab 14 Uhr in der Neustadt gefeiert, wie Pascal Bührer, Mitbegründer von Halt de Latte, gegenüber Radio Munot sagt.
2: Es gibt DJs und gegen Abend dann auch noch Konzerte. Kneubühler, das ist ein Schaffhauser Artist. Dann Giris Blau, auch ein Ex-Schaffhauser. Dann Säbel, das ist eine Punkband von Schaffhauser, die ihr erstes Konzert spielt.
1: Während der Jubiläumsfeier ist die Neustadt für den Verkehr gesperrt.
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1: In der Region Schaffhausen soll es heute Nacht trocken bleiben. Das mit ein paar Wolken am Himmel und bei um die 18 Grad. Für morgen Mittwoch ist dann meistens sonniges und trockenes Wetter angesagt. Ein paar Wolken kann es trotzdem haben. Temperaturen morgen bei maximal um die 27 Grad.

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1: Am Mikrofon ist Hanna Prinz. Das Schaffhauser Stadtparlament hat dem geplanten Kinder- und Jugendzentrum Generalengut mit 30 Ja-Stimmen bei einer Gegenstimme und einer Enthaltung zugestimmt. Für Kauf und Umbau des ehemaligen Pfarrhauses an der Stockerbergstraße sind 6,4 Millionen Franken vorgesehen. Während der Beratung stellte die SVP einen Rückweisungsantrag. Sie verlangte, dass der Stadtrat prüft, ob Dritte den Bau angesichts der angespannten Stadtkassen mitfinanzieren könnten. Der Antrag wurde abgelehnt. Der Stadtrat muss eine Mitfinanzierung nun aber prüfen. Das neue Zentrum soll das Kinder- und Jugendzentrum am Kirchhofplatz ersetzen und bis 2029 fertiggestellt werden. Die Vorlage kommt nun noch vors Volk. Im Kanton Schaffhausen gibt es eine neue Online-Plattform, um Anlaufstellen für medizinische und soziale Probleme zu finden. Hinter der Plattform mit dem Namen Find Help steht der Verein DocSH. Der Verein existiert seit dem Jahr 2018. Er besteht aus Personen von Gemeinden, dem Kanton und Gesundheitsorganisationen. Wie der Verein nun in einer Medienmitteilung schreibt, soll die neue Plattform einen Überblick über die bestehenden Organisationen und Anlaufstellen bieten. Wer von gesundheitlichen Problemen betroffen ist oder Angehörige hat, soll auf der Plattform schneller und einfacher die geeignete Ansprechperson finden. Weiter soll die Plattform Find Help zu einer besseren Vernetzung im Gesundheits- und Sozialbereich führen. Am Sonntag wird in der Schaffhauser Altstadt zum 8. Mal der Schaffhauser Stadtlauf ausgetragen. Bisher haben sich über 1400 Läuferinnen und Läufer dafür angemeldet. Das schreiben die Organisatoren in einer Medienmitteilung. Die Hauptstrecke umfasst eine Länge von 7,5 Kilometern. Sie führt unter anderem über den Frohnwagplatz. Zudem gibt es kürzere Strecken für Kinder und Jugendliche. Der Sprint über 250 Meter auf dem Herrenacker startet um 10 Uhr morgens. Start für den Hauptlauf ist um 12.30 Uhr. Diesen Samstag findet in der Neustadt eine große Jubiläumsfeier statt. Das Geschäft Halt de Latte feiert sein 10-jähriges Bestehen. In diesem Laden werden unter anderem Getränke und Schallplatten verkauft. Im Rahmen der Jubiläumsfeier ziehen die Betreiber des Ladens am Freitag mit einem Leiterwagen voller Getränke durch die Schaffhauser Altstadt. Am Samstag wird dann ab 14 Uhr in der Neustadt gefeiert, wie Pascal Bührer, Mitbegründer von Halt de Latte, gegenüber Radio Munot sagt.
2: Es gibt DJs und gegen Abend dann auch noch Konzerte. Kneubühler, das ist ein Schaffhauser Artist. Dann Giris Blau, auch ein Ex-Schaffhauser. Dann Säbel, ist eine Punkband von Schaffhauser, die ihr erstes Konzert spielt.
1: Während der Jubiläumsfeier ist die Neustadt für den Verkehr gesperrt.
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1: Heute Nacht haben wir in der Region Schaffhausen um die 17 Grad und einen teils bewölkten Himmel. Der Mittwochmorgen bringt dann voraussichtlich weiterhin trockenes und sonniges Wetter. Temperaturen können maximal auf um die 27 Grad steigen.